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0: Wieder einmal 19 Uhr, deutsche Sommerzeit. Herzlich willkommen bei der Sendung Melting Pot bei Radio Rüsselsheim. Heute mit dem Rainer und auch wieder...
1: Mit dem Mike,
0: genau, ja. Der Mike ist wieder da. Die Kamera wird auch bald wieder funktionieren. Aber das kriegen wir.
1: Die Kamera funktioniert, Rainer. Ich habe also im Internet habe ich geguckt, wir sind on.
0: Die Kamera funktioniert, wir müssen nur den Code eingeben für den Chat.
1: Da bin ich auch drin, nur wenn du nicht reinkommst, Rainer. Ja, ist das jetzt?
0: Ich ja. Ja. Ja. Ja, ihr hört Radio Rüsselsheim auf UKW 90,9, also noch. Ihr hört uns auf DAB Plus, Kanal 12C und ihr hört uns weltweit über unsere diverse Stream-Buttons zu sehen und zu hören sind wir da. Alles nachzulesen auf der Homepage von Radio Rüsselsheim unter radio-r.de. Und gehört werden wir in den USA, in Nordmazedonien.
1: Ja, hoffe ich doch.
0: Ja, schauen wir mal. Ja. Ja, wir werden gehört in Bremen, wir werden gehört in Hahnen, nee, jetzt habe ich es wieder vergessen, also in der Nähe von Bad Kreuznach. Da.
1: Okay, da kriegst du nachher wieder eine Nachricht.
0: Der Roland schreibt nämlich, ja. Ja. Hahnenbach. Egal. Ja, in Bischofsheim haben wir gehört, in Nierstein. Ja. Vielleicht.
1: Ja, falls ja. Der Bub oder das Essen nicht, ist egal.
0: Im Ammerland, im Wangerland, in Gensheim haben wir auch gehört und auch in Walluf.
1: Ja, auf jeden Fall. Na? Ich weiß nicht, wer heute alles dabei ist, aber ja. Meine Family bestimmt, ob Erik Tina, weiß ich nicht.
0: Schauen wir mal, vielleicht melden sie sich.
1: Wahrscheinlich ist es zu warm, ja. Oder er hat es vergessen. Der ist ja auch schon über 60.
0: Ach ja, na gut, dann. Okay, ja. Ja, für Lobkritik und Hörerwünsche schreibt an rainer-meldingpot@web.de oder kommt auf die Facebook-Seite Radio Meldingpot oder ruft im Studio an 06124 Rüsselsheim 12200. Dann seid ihr hier direkt im Studio mit mir verbunden oder mit dem Mike.
1: Je nachdem, was der Rainer gerade vorhat.
0: Ja, ja. Ja, haben wir was vergessen?
1: Nee, ne? Ich glaube, außer der Musik jetzt glaube ich nichts.
0: Nee, außer der Musik, ja. Das Thema heute. Ist Protestsongs. Im, ja, ich sag mal, im weitesten Sinne.
1: Ja. Ne?
0: Und also, ja. Protestsongs sind Songs, die gegen viele, viele Sachen protestiert haben.
1: Gegen ja. Irgendwas und überhaupt.
0: Und überhaupt.
1: Ja, ich habe die Playlist gelesen, da sind schon einige gegen überhaupt auch dabei.
0: Ja, gut. Und einer dieser Songs, der kommt von Creedence Clearwater Revival und dann bietet sich die Gelegenheit natürlich, weil heute hat John Fogerty, der Sänger und Gitarrist auch von Creedence Clearwater, der Gute wird heute 81 Jahre alt. Hm. Ja, und er lebt immer noch. Ja, John Fogerty, ja.
1: Er lebt immer noch, Rainer.
0: Ja, ist doch gut.
1: Gut, bei Musiker, er ist über 27 geworden, sagen wir mal so.
0: So sieht's aus, ja. Also John Fogerty, der Gute wird heute 81 Jahre alt. Und mit seiner Band Creedence Clearwater Revival hatte er 1969 einen Hit. Fortunate Son ist eine Hymne der Friedensbewegung im Rahmen des Vietnamkriegs. Viele, viele Bands haben gegen den Vietnamkrieg protestiert und Lieder geschrieben. Und da kommen wir auch noch dazu. Aber das erste Ding heute Abend kommt von Creedence Clearwater Revival. Fortunate Son, eine Hymne der Friedensbewegung gegen den Vietnamkrieg. Auch zum Geburtstag von John Fogerty, der heute 81 Jahre alt wird. Creedence Clearwater Revival.

0: Geht doch noch.
1: Ja, irgendwas.
0: Also heute ist nicht dein Tag, Rainer.
1: Irgendwas ist mit dem Ton nicht so ganz in Ordnung. Nun gut, sei es drum. Wir haben das Thema Protestsongs und wir machen weiter mit einem Stück von den Ärzten. Und das richtet sich gegen die Neonazis. Ja, die Ärzte haben das vor einiger Zeit veröffentlicht, und zwar im Jahre 1993. Und es heißt Schrei nach Liebe.
0: Ja, klar, was sonst?
1: Ja, die Ärzte.

0: Ja, es klemmt noch ein bisschen. Die Ärzte waren das und Schrei nach Liebe. Gut, jetzt kommen wir zu dem Master of Protest Songs, wie hast du gesagt?
1: Ja, genau. Also für mich der absolute Master of Protest Songs.
0: Ja, Bob Dylan, ne? Haben wir jetzt hier. Ja. Und eine Hymne des Wandels wurde es damals genannt. Ein Stück aus dem Jahre 1964, also schon sehr, sehr alt, aber immer noch aktuell. The times, they are changing. Bob Dylan.

0: Ja, wir haben, wir haben ein bisschen Probleme mit dem Hall hier, mit Bild und so, aber wir kriegen das noch gebacken.
1: Wir haben den Hall raus und damit haben wir auch Twitch aus. Ihr seht uns nicht mehr, ob das jetzt so schlimm ist, ich weiß es nicht.
0: Aber ihr hört uns.
1: Das ist doch wichtiger. Und zwar nur einfach, Rainer, nicht doppelt.
0: Ja. So. Jetzt tun wir noch den Bob Marley aktivieren und dann spielen wir den Bob Marley. Ja. Ja. Erhebt euch, widersetzt euch. So hieß es auf Deutsch. Bob Marley, ein wunderschönes Stück aus dem Jahre 73. Get up, stand up. Ein schöner Reggae von Bob Marley.

0: Ja, ein wunderschöner Reggae von Bob Marley. Get up,
1: das stimmt,
0: und
1: ja.
0: Stand up.
1: Ha? Macht schon Spaß, ja. Ein bisschen mit ja. Reggae. Wenn man jetzt so anderen Sachen zu tun hätte, hätten wir so richtig hier einen abgerockt.
0: Genau.
1: Der Reggae.
0: Ja. Also wir haben die Kamera mal abgeschaltet, weil auch der Roland hat geschrieben, ja, es gab da ein bisschen Hall und ein paar Tonprobleme. Okay, aber ich hoffe, es funktioniert jetzt wieder. Wir machen weiter mit Bruce Springsteen, ja, und seine Hymne, die auch wieder von den Vietnam-Veteranen handelt, heißt Born in the USA, Bruce the Boss Springsteen.

0: Jo, wir sind immer noch ein bisschen am Recherchieren, was es sein könnte mit dem Ton. Wir kriegen es vielleicht noch raus im Laufe dieser Sendung.
1: Ansonsten habt ihr einen riesen Nachteil, ihr seht uns heute nicht.
0: Ihr hört uns nur.
1: Ich sag jetzt nichts.
0: Kann aber auch gut sein. Nun ja, okay. Lied, was auch zu den Protestsongs zählt, ist das Lied Zombie. Oder auch Zahnweh, ne? Damals, ich habe schon öfters gespielt, die Cranberries. Und es geht um den Nordirland-Konflikt bei diesem Song. Ja. Oh, ja. Die Cranberries und Zombie oder auch Zahnweh.

0: Das lief mit dem Zahnweh. Zombie und die Cranberries.
1: Cranberries. Wir haben hier gerade einen Englischkurs kurz gemacht. Ich kann auch nicht, aber ist egal.
0: Nicht aber da gibt's Gran.
1: Ja, da gibt's eine schöne Coverversion, Bad Wolves.
0: Ja?
1: Ja, ganz toll.
0: Von?
1: Bad Wolves von Zombie.
0: Ah, okay, gut, ja.
1: Läuft bei uns öfter als das Original.
0: Gut. Crosby, Stills, Nash and Young haben wir jetzt hier. Und Neil Young hat das Stück geschrieben auf Reaktion oder als Reaktion auf das Kent State Massacre am 4. Mai 1970. Mir sagt das jetzt ehrlich gesagt gar nichts. Aber es muss damals irgendwas vorgefallen sein, 1970.
1: Während des Lied wissen wir es dann, weil Dr. Google weiß alles.
0: Ja, wie gesagt, Neil Young hat es geschrieben und veröffentlicht hat es Crosby, Stills, Nash and Young unter dem Titel Ohio im Jahre 1970.
1: In der kompletten Besetzung.

0: So, ja, das war Crosby, Stills, Nash & Young und das Stück hieß Ohio. Und wir haben auch die Kamera wieder mal eingeschaltet und es scheint so zu sein.
1: Ja, ich habe gerade einen Test losgelassen. Ich warte gerade auf die Antwort. Mein Partner schreibt. Übrigens wegen dem Massaker, das war tatsächlich eine Universität und war eine friedliche Demonstration gegen den Vietnamkrieg und plötzlich hat die Polizei einfach angefangen zu schießen. Bis heute wurde niemand dafür zur Verantwortung gezogen, das ist einfach stillschweigend unter den Teppich gekehrt worden.
0: Immer noch.
1: Und deswegen Ohio weiß eben die Ohio State University.
0: Ja, ja. Ah. Gut Bös. Zu wissen.
1: Bös.
0: Ja. So. Okay, wir kommen zu einem Stück aus Deutschland. Freut auch manche Zuhörer? Mhm. Deichkind heißt die Hamburger Hip-Hop- und Elektro-Punk-Formation, die wir jetzt hören.
1: Das ist mein Musikstil.
0: Dein Musik, ja.
1: Ach, ganz toll.
0: 2008, also relativ jung, das ganze Stück. Aber nicht das jüngste heute, da kommen wir noch dazu. Wahres Wort oder wahre Wörter gelassen, ausgesprochen oder gesungen. Deichkind und Arbeit nervt.
1: Freunde, weißt du das, was die da meinen?
0: Keine Ahnung. Rentner.

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1: Ja, ich weiß schon, warum ich vorher gesagt habe, das ist, glaube ich, nicht nur mein Lieblingsmusikstil. Ich wurde ganz klar, und das ist, geht nicht.
2: Ja,
1: das
2: ist für, so.
1: Aber gut, Musik ist Musik.
2: Bisschen,
1: und wir heißen hier Melting Pot,
2: ja,
1: glaube ich.
2: Ja, ja, ja, genau. Wir spielen ja alles. Ne? Und das war halt ein bisschen, wie soll man sagen, ja.
1: Funk, Hip-Hop, Rock, Hip-Hop. Punk,
2: ja, Hip-Hop. Hip-Hop.
1: Also ich wusste gar nicht, was er eigentlich spielt, oder? Irgendeine Musikrichtung war es.
2: Aber die Aussage war okay.
1: Ja, auf jeden Fall.
2: So, wir haben noch ein Stück aus deutschen Landen, nämlich den Herbert haben wir jetzt hier, den Herbert Grönemeyer. Ja. Und sein Lied Mensch, das spiegelt ja die Erfahrung wieder von echtem Verlust und Trauer und sich nicht unterkriegen zu lassen. Und er hat es ja auch damals, glaube ich, geschrieben in einer Situation, wo er da auch irgendwie Trauerbewältigung betrieben hat.
1: Ja, ich glaube, erst sein Bruder und dann seine Frau oder andersrum. Also innerhalb von kürzester Zeit hat er zwei ganz wichtige Menschen in seinem Leben
2: verloren. Ja, ja.
1: Er hatte ja dann schon überlegt, ob er ganz aufhört. Und dann kam eben die CD Mensch raus. Also ich bin jetzt nicht gerade der Gröni-Fan, aber ich muss sagen, die ist schon richtig klasse. Also wie er das da verarbeitet hat. Holla die Waldfee.
2: Holla die Waldfee. Gut. Herbert Grönemeyer und Mensch.

0: Das war jetzt irgendwie Protest gegen Verluste, glaube ich. Nein, das ist...
1: Der Herbert.
0: Der Herbert, ja.
1: Ja, Mensch.
0: Ein ganz, ganz geiles Lied.
1: Mhm. Genau, das war's. So, jetzt Anbetracht der Hitze spielen wir mal was Ruhigeres.
0: Also muss man nicht mehr so schnell tanzen jetzt?
1: Man muss jetzt nicht tanzen, man kann ein bisschen schmusen.
0: Nee, ich spiele was Schnelles.
1: Wenn verschwitzte Körper aneinander kleben.
0: Schau, mach's gut. Tschüss, bis nächstes Mal.
1: Okay, wir fangen mal an. Wir spielen zwei Stück hintereinander weg. Einmal spielen wir jetzt John Lennon. Das ist eine Hymne an die Friedensbewegung. Und zwar Imagine. Und anschließend haben wir noch Sam Cooke. Und eine Hymne der Bürgerrechtsbewegung in den USA. Mit A Change Is Gonna Come. Is Gonna Come, ja. Change is kind of gone. Genau, ja. Sam Cooke. Aber zuerst John Lennon mit Imagine.

0: Ja, zum Ende dieser ersten Schmuserunde war das nochmal Sam Cooke und A Change Is Gonna Come.
1: Ja, wolltest du nicht die Schmuserunde gleich durchziehen? Oder
0: na, du das wir machen noch? Jetzt noch ein bisschen was Flotteres, wie auch immer.
1: Damit ihr wieder wach wird und ja, dann nachher zum Einschlafen
0: und dann macht
1: ihr
0: mal Bong. Ja.
1: Okay, ja, dann jetzt habe ich verstanden.
0: Dann haben wir was ganz Langsames. Okay, Hugh Grant heißt der Schauspieler, ne? Und Hugh Masekela heißt der Sänger, den wir jetzt hören. Es geht um die Freilassung Nelson Mandelas. Aus dem Gefängnis hat er damals gefordert, der Hugh Masekela. Ja, Bring Him Back Home aus dem Jahre 1987.
1: Mhm. Ja. Auch wichtig gewesen. Ja.

0: der Ju, Marcel Kehler und Bring Him Back Home, ein Protestlied zur Freilassung von Nelson Mandela.
1: Hat ja auch geklappt im Endeffekt.
0: Ja, hat ja geklappt. Miriam Makeba haben wir jetzt hier und die hat auch diverse Protestsongs veröffentlicht und einen spielen wir jetzt hier. Und zwar handelt er vom Soweto-Aufstand, der 1976 stattfand. Ja, 77 hat sie das Ding veröffentlicht, Miriam Makeba und der Soweto-Blues.

0: What we need is a big, big melting pot. Fast jeden Donnerstag hier bei Radio Rüsselsheim um 19 Uhr auf UKW 90,9, also noch bis Ende Juni. Und wir haben auch noch DAB Plus Kanal 12C und wir sind natürlich über unsere diverse Stream-Buttons auf der Homepage weltweit zu empfangen. Ja, heute haben wir das Thema Protestsongs. Am nächsten Donnerstag ist ein Feiertag, aber da ist der Moderator trotzdem im Studio. Für euch zu Hause.
1: Mit dem Machst du auch eine Sendung oder bist du nur im Studio?
0: Ich bin nur im Studio.
1: Ach so. Nein,
0: und ja, ich habe auch, hab auch eine Sendung und zwar das Thema ist Länder. Ja, also die Sendung ist zwar relativ pickepacke voll, aber falls ihr noch Ideen habt oder Wünsche habt, könnt ihr nochmal was schicken. Vielleicht passt es noch rein, ich weiß es nicht. Wir haben auch noch eine zweite Ländersendung irgendwann im nächsten Monat und da können wir dann auch noch was reinpacken. Aber schauen wir mal, wie sich das Ganze ausgeht. Vielleicht habt ihr noch eins oder zwei Wünsche. Ja, mal gucken. Ne? Ja, okay, wie gesagt, das wäre nächste Woche, das wäre am 4.6., nächste Donnerstag, der Feiertag. Und Vatertag,
1: das ist ganz normal.
0: Von Leichnam ist es, genau, ja. Vatertag hatten wir gehabt.
1: Leider schon, ja.
0: Ja, da haben wir das Thema Länder am nächsten Donnerstag, ja. Und wir machen jetzt hier aber weiter mit dem Thema Protestsongs und wir haben jetzt zwei Stücke noch hintereinander weg. Etwas ruhigere Stücke nochmal. Ja, die letzten ruhigen Stücke, die wir heute haben.
1: Dann machen wir wieder Musik.
0: Dann machen wir wieder ein bisschen flotter weiter. Wir haben jetzt einmal John Bass mit dem Stück aus dem Jahre 1965. Das ist eine Live-Aufnahme aus dem BBC Television Theater. Und es ist ein musikalischer Protest gegen jede Art von Missständen. Das Ding ist, es ist ein uraltes Traditional, wie es so schön heißt. Und es heißt We Shall Overcome. Yeah. Dargeboten live von John Bass. Und im Anschluss hören wir nochmal Milva. Ja, und mit einem deutschen Volkslied, das auf die Version von 1842 beruht. Ja, Milva haben wir dann nochmal. Die Gedanken sind frei. Aber zuerst haben wir jetzt John Bass.
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0: Mill war zum Schluss dieser Schmuserunde und ja, die Gedanken sind frei.
1: Ein deutsches Entschuldigung, Anne, ich bin jetzt gerade aufgewacht.
0: Guten Morgen, Mike.
1: Okay. Nein, das war schon sehr einschränkend. Also das Lied ist toll.
0: Ja.
1: Die Version ist suboptimal. Also mein Geschmack. Also ja. Tolles Lied, Milva hat eine tolle Stimme, aber das war jetzt gerade...
0: Die Geschmäcker sind frei.
1: Ja. Ja. An meinem ist knapp vorbeigelaufen.
0: Gut, kommen wir wieder mal, leider Gottes, ja, zum Vietnamkrieg. Ja. Aus Protest gegen den Vietnamkrieg hat Edwin Starr 1969 ein Stück geschrieben und 1970 veröffentlicht. Edwin Starr und War.

0: Ja, ein ganz bekanntes Protestlied, ne? Edwin Starr und War.
1: Und vor allen Dingen nicht mehr so einschläfernd, jetzt sind wir alle wieder wach.
0: Das ging gegen den Vietnamkrieg und gegen die Politik von George W. Bush hat Green Day ein Stück veröffentlicht im Jahre 2004, nämlich das Stück, ja, wie soll man sagen, American Idiot.
1: Ja.
0: Ja, passt auch. Klar. Nun ja, okay, gut. Green Day haben wir jetzt hier und American Idiot.
1: Haben die den damals oder den jetzigen gemeint?
0: George W. Bush.
1: Würde auch jetzt passen.
0: Ja, auch, ja.

0: Ja.
1: Green Day und Protest gegen George W. Bush. Midnight Oil, eine Band aus Australien.
0: Ja.
1: Ja, hat mit Beds Are Burning damals eine riesen LP veröffentlicht. Und in dem Song, den wir jetzt hören, da geht es um die Rückgabe vom Land an die Pintupi. Das sind, ist ein Stamm der australischen Aborigines. Und ja, Midnight Oil, da gibt es nicht viel zu sagen. Beds Are Burning heißt das Ding, ne?
0: Ja.
1: Wunderschönes, ja, Protestlied.

0: Midnight Oil und Beds Are Burning, ja. Protest gegen die Unterdrückung der australischen Aborigines. U2 ist ja auch, also Bono ist ja einer, der immer irgendwo da in der vordersten Reihe und die Fahne schwingt,
1: ja,
0: und ist ja da sehr aktiv. Und 83 haben sie ein Stück veröffentlicht und da geht es um den Schrecken der Unruhen in Nordirland. Ja, und es ist auch ein Riesenerfolg für die Band gewesen damals. Und den spielen wir jetzt. U2 und Sunday, Bloody Sunday.

0: U2 und Sunday Bloody Sunday. Ja, wir werden noch ein bisschen rockiger. Wir kommen jetzt zu Rammstein. Und,
1: bisschen rockiger? Okay.
0: Ich habe keine Ahnung, ob sie noch, weiß nicht, oder ob sie Pause machen oder auf Tour sind. Ich weiß es nicht.
1: Keine Ahnung, was sie im Moment machen.
0: Ja. Also das Lied Deutschland, das wir jetzt gleich hören, das weist bereits am Anfang auf die vielfältigen innerdeutschen Konflikte hin. Nun ja, Rammstein hören wir jetzt und Deutschland.

0: Rammstein und Deutschland.
1: Ja.
0: Das nächste Stück kommt auch von einer Ikone der, ja, wie soll man sagen, Ikone der Protestsongs sozusagen. Patti Smith haben wir jetzt hier. Ja. Die Grand, die alte Grand Dame des Rock oder des Protestsongs, ja. Und 88 hat sie ein Stück veröffentlicht, auch so eine Art Hymne schon mittlerweile. Ja, Patti Smith und People Have the Power. Ja. Wunderschönes Stück.

0: Patti Smith und ihre Gruppe und People Have the Power.
1: Ja, weil bei Protestsongs sind, haben wir uns gerade drüber unterhalten, Protest gegen die Aufstellung der deutschen Nationalmannschaft. Also wir sind ja alles 8 Millionen Bundestrainer.
0: Ja, ja.
1: Wir waren uns schon einig, wen wir hätten da weglassen oder holen sollen.
0: Ja,
1: Schauen wir mal,
0: wie sie es abschneiden. Ne?
1: Ja.
0: Ob sie die Vorrunde überstehen.
1: Das wäre ja immer sensationell nach den letzten Jahren.
0: Oder 16. Finale oder wie das so alles, was es da so gibt mittlerweile bei den vielen
1: Mannschaften. 64. Finale, glaube ich, bei so vielen Mannschaften.
0: Okay. Es geht nochmal um den Vietnamkrieg beim nächsten Song. Und zwar Marvin Gaye hat sein Entsetzen über diesen Krieg verarbeitet in dem Song, den wir jetzt hören. What's going on, Marvin Gaye?
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0: Genau, das war der Marvin Gaye und mit What's Going On. So, eine Band, die auch damals in Deutschland zu der Protestbewegung gehörte oder immer noch hört, war ja die Band ja mit oder von Rio Reiser, nämlich die Band Tonsteine Scherben. Ja. Und mit dem Song prangern sie die gesellschaftliche und politische Missstände an. Haben sie damals gemacht, haben viele Lieder veröffentlicht und ja, und haben halt protestiert, ne? Tonsteine Scherben. Und wie hieß die Politikerin, die da
1: jetzt,
0: in,
1: ja,
0: das Management damals in ganz in den Anfangszeiten hat sie ja das Management da übernommen, ne? Wir wissen all die etwas kräftigere, kurzhaarige.
1: Ja, ich sehe sie ne? vor mir.
0: Ja.
1: Aber ich komme nicht auf den Namen.
0: Egal. Wir kommen
1: noch egal drauf. Hieß sie nicht, glaube ich.
0: Wir kommen noch drauf. Spätestens nach dem Song wissen wir das, wenn wir es gegoogelt haben. Okay, wir hören jetzt Tonsteine.
1: Claudia Roth.
0: Claudia Roth, genau. Ja.
1: Siehst du, ich habe es noch vor dem Song geschaut, gegoogelt.
0: Kulturstaatsministerin oder irgend sowas ja, ist ja, die doch. Ja, ja, ja. Klar, die Claudia. Die genau. Claudia Roth, ja. Tonsteine Scherbe hören wir jetzt hier und keine Macht für niemand.

0: Grundsteine, Scherben und keine Macht für niemand.
1: Ja, das stimmt auch. Ha? Das ist wahr.
0: Keine Macht für niemand. So, jetzt haben wir das hier.
2: Junge, komm bald wieder, bald wieder nach Haus.
0: Ja, der Junge kommt wieder und zwar am nächsten Donnerstag ist er wieder da. Um 19 Uhr hier bei Radio Rüsselsheim, wenn es wieder heißt Melting Pot. Diesmal nur mit dem Rainer, ohne den Mike.
1: Na? Kann ja nicht jedes Mal kommen.
0: Ja.
1: Sonst übernehme ich die Sendung noch irgendwann.
0: Und am nächsten... ja, gerne. Nee. Am nächsten Donnerstag haben wir das Thema Länder, Teil 1. Und am übernächsten Donnerstag, am 11.06.
1: Ja. Ja,
0: da haben wir das Thema Disco. Ja.
1: D-I-S-C-O.
0: Genau so, was in der Richtung, auch Teil 1, weil da haben wir auch zwei Sendungen. Disco, das sind viele, viele Lieder aus den 70ern, ja, aus meiner Diskothekenzeit, aber es war halt auch diese Disco-Zeit oder Saturday Night Fever oder was auch immer man so im weitesten Sinne ohne Disco versteht. Ja, das haben wir dann am 11. Und genau. Am 18.06. ist der Mike wieder dabei.
1: So die Züge fahren, so Gott will, so alles klappt, ist genau. Mein Plan.
0: Dann haben wir nämlich das Thema Bier.
1: Haben wir ja. Das Thema oder haben wir auch Bier?
0: Ja, und dann ist auch der Mike wieder dabei mit dem Thema
1: Bier. Nochmal, haben wir auch Bier oder nur das Thema?
0: Nur das Thema und Songs mit dem Thema Bier. Wir haben auch ein schönes Stück vom Gerhard Steil, irgendwas mit Weizenbier, kann ich mich dran erinnern. Das spielen wir dann auch, und zwar am 18.06. Aber zuerst geht es weiter am nächsten Donnerstag, am 4.06. mit dem Thema Länder Teil 1. Ja, das war's schon fast gewesen für heute. Bevor wir zum letzten Stück kommen, möchte ich mich fürs Zuhören bedanken. Auch der Mike bedankt sich fürs
1: Zuhören. Ja, auf jeden Fall. Ja? Ich hoffe, das waren wieder jede Menge Leute, die Spaß hatten mit uns, mit der Musik, die der Rainer ausgesucht hat, mit dem dummen Gebabbel, das wir so hatten.
0: Ja.
1: Ich wünsche euch, ihr würdet manchmal dabei sein, wenn die Mikros aus sind. Ich glaube, das ist dann noch interessanter.
0: Ja,
1: die Rote Flora hat es, oder die Helene oder die Melli hat schon erlebt.
0: Ja, ja.
1: Und irgendwann haben wir die Sendung 444, da freue ich mich schon drauf.
0: Ja, da wird jetzt wieder rund.
1: ja.
0: Okay, gut, das war's. Bevor wir zum letzten Stück kommen, danken wir uns fürs Zuhören da draußen. Schönes Wochenende, trotz der Hitze. Bleibt gesund, trinkt viel, also Wasser.
1: Ja.
0: Und bleibt uns gewogen und wir würden uns freuen und ich würde mich freuen, wenn ihr am nächsten Donnerstag wieder einschaltet, wenn es um 19 Uhr hier wieder heißt bei Radio Rüsselsheim Melting Pot. Ja, und rausgehen aus der Sendung tun wir mit einem Stück von Rage Against the Machine. Und zwar ein Stück, das sich gegen Polizeigewalt und Rassismus wendet. Killing in the Name, Rage Against the Machine zum Schluss dieser Sendung. Danke fürs Zuhören.
1: Ciao, macht's gut.
0: Tschüss, macht's gut. Bye-bye.
1: Bis dann. Ciao.

0: Hallo, hier sind wir wieder. Ich bin Vaughan, die Einwanderer. Hier beim Radio, Raunheim Line beim Radio Rüsselsheim. Mit meinem Kollegen.
1: Ja, hallo. Und auch wieder mit dabei, Mohamed Gazi. Und ich freue mich heute, jemand ganz Besonderes begrüßen zu dürfen. Und zwar darf ich heute Frau Ngo Dong begrüßen. Wir haben ja unsere Sendungsreihe Außergewöhnliche Menschen. Und wir sprechen heute mit Ngo Dong, Lehrerin, Kollegin bei mir an der Anne-Frank-Schule und eine Frau mit einer besonderen Lebensgeschichte. Als Kind wurde sie 1988 im Südchinesischen Meer von einem deutschen Forschungsschiff gerettet. Heute steht sie in einem Klassenraum in Raunheim. Und wir sprechen einmal über ihre Herkunft, die

0: Flucht, das Ankommen, die Bildung und darüber, was außergewöhnliches Lebensweg sie ausgemacht hat. Und freue mich, dich ganz herzlich hier begrüßen zu dürfen, liebe Nu. Und würde dir gerade nochmal kurz die Möglichkeit geben, dich vorzustellen, und dann steigen wir auch schon in die Interviewreihe ein.
1: Ja, hallo von meiner Seite auch. Ich bin Quinu Duong. Im Alter von 6 bin ich mit meiner Familie von Vietnam geflohen und heute bin ich Lehrerin an der Gesamtschule in Raunheim.
0: Darf ich kurz fragen, wie ist es denn dazu gekommen, dass du dann nach Raunheim oder beziehungsweise generell, was war denn die Ursache eurer Flucht gewesen? Wir wissen, damals Vietnam, 1970, 80, korrigiere mich da bitte, Vietcong-kommunistisches Regime. Kannst du uns dazu erstmal so ein bisschen mitnehmen, Hintergrund,
1: dass wir dann... Ja, genau. Also mein Vater hat vor dem Krieg für die amerikanische Militär gearbeitet. Und dann kam, ich glaube, 1974, 75 der Wechsel. Und dann ging es meinen Eltern gar nicht mehr gut. Ne? Also die Amerikaner sind abgezogen und meine Eltern hatten alles verloren. Und das Leben in Vietnam war richtig schwer für sie. Also wir waren richtig arm. Und mein Vater hatte tatsächlich schon mehrfach probiert, von Vietnam zu fliehen.
0: Mhm. Ja. Das heißt, er hat mit den Amerikanern gearbeitet, in welcher Form oder welche Tätigkeit hat er ausgeübt?
1: In der Militär hat er gearbeitet.
0: Okay, als Dolmetscher wahrscheinlich oder?
1: Nee, tatsächlich so als Soldat.
0: Ach so, war dann selber Soldat?
1: Der war, okay. Ja, genau.
0: Und danach mit dem Regimewechsel?
1: Ja, also hatte er natürlich alles verloren. Er musste auch ins Gefängnis für kurze Zeit. Ja, genau. Ich kenne das nur von Erzählungen von meiner Mutter her. Also ich bin die Jüngste aus der Familie. Meine Eltern haben 4 Kinder. Und mein Vater war tatsächlich im Gefängnis, während meine Mutter das zweite Kind, also meinen Bruder, bekommen hat. Also so schwierig war das, ja.
0: Wie, das heißt, wo habt ihr da in Vietnam gewohnt? Ich habe jetzt irgendwie nur kurz gelesen, Saigon, aber...
1: Nee, also wir kommen aus der Küstenstadt Nha Trang, also es wird Nha Trang ausgesprochen. Und das ist auch da der Ort, wo wir geflohen sind. Okay. Das ist direkt am Meer.
0: Okay. Wie ist es denn deinem Vater dann ergangen, als er dann aus dem Gefängnis herauskam?
1: Super schwierig natürlich, ne? Also seinen Beruf konnte er natürlich nicht mehr ausüben. Sie haben natürlich alles verloren. Meine Mutter kommt aus einer sehr armen Familie auch noch. Und damals durch den Beruf von meinem Vater ging es meinen Eltern ziemlich gut gewesen. Also er war Cyclofahrer. Ich weiß, ob ihr das kennt, dieses Velo, was die Leute heutzutage so... Ja, also der hat alles möglich probiert, war super schwierig. Und es ging so nicht mehr weiter. Also die einzige Möglichkeit, um eine gute Zukunft für die Kinder zu geben, war tatsächlich Vietnam zu verlassen. Und es war ja diese Flüchtlingswelle zu der Zeit ziemlich lange. Und er hat immer alleine probiert. Meine Mutter ist immer allein zu Hause geblieben mit den Kindern. Und es hat nie geklappt.
0: Okay. Ja. Das heißt, wie viele Fluchtversuche hat er?
1: Ich glaube, davor 2-mal. Und jetzt beim dritten Mal hat es erst geklappt. Aber auch beim dritten Mal haben meine Eltern entschieden, wir probieren es jetzt zum allerletzten Mal, aber mit der ganzen Familie. Also vorher war der immer alleine, weil wir waren zu klein. Und dann haben wir gesagt, entweder probieren wir es mit der ganzen Familie, entweder jetzt oder gar nicht mehr.
0: Okay.
1: Ja.
0: Ich habe gelesen gehabt, dass es zu dem Zeitpunkt 1,6 Millionen Flüchtlinge gab in der Phase, die jetzt auch, ich glaube, als Boat People dann auch bekannt geworden sind. Wie alt warst du denn da selbst?
1: Also als wir geflohen sind, war ich 6. Gerade so 6 geworden, ja. Also es war in den Sommerferien. Es musste in den Sommerferien sein, weil es dürfte ja keiner mitbekommen, dass man flieht. Das war ja heimlich.
0: Okay.
1: Also es gab so Organisationen, wo man für die Plätze bezahlt. Man musste bezahlen, das war nicht kostenlos. Und wir waren ja zu 6, meine Eltern und 4 Kinder. Und 2 von seinen Geschwistern auch noch und ein paar Freunde. Und mein Opa, also der Vater von meinem Vater, er war ja wohlhabend, er hat uns das alles bezahlt, so gesehen. Ne?
0: Okay.
1: Also die Bedingung war, er hat für uns alle bezahlt, aber mein Vater musste 2 Geschwister mitnehmen.
0: Ach so.
1: Ja, weil die waren, also mein Vater ist der Älteste aus der Familie, er musste einen Bruder mitnehmen und eine Schwester. Also eigentlich 2 Schwestern, aber eine ist in letzter Minute abgesprungen.
0: Mhm.
1: Ja, und das war in den Sommerferien gewesen und das durfte keiner mitbekommen. Auch die Nachbarn, auch die Familie von meiner Mutter die wusste nichts davon. Wir haben so getan, als ob wir Urlaub machen.
0: Okay.
1: Was eigentlich total paradox ist, weil wir waren so arm, man kann sich keinen Urlaub leisten.
0: Mhm.
1: Meine Eltern haben gesagt, wir fahren nach Saigon, also heute Ho Chi Minh Stadt, um da ein bisschen Urlaub zu machen. Ich wusste natürlich nichts davon. Ich habe gesagt, wow, wir machen endlich zum ersten Mal Urlaub in meinem Leben. Wir waren tatsächlich auch in Saigon für 2-3 Nächte oder ganz kurz nur.
0: Mhm.
1: Und in der Nacht sind wir mit dem Bus, mit den allen Leuten, die mit uns geflohen sind, zurück nach Nha Trang gefahren, um von dort zu fliehen.
0: Okay. Wie kann man sich das denn damals vorstellen, jetzt so das kommunistische Regime? Das heißt, man hatte Angst, dass man jetzt vom Nachbarn ausspioniert wird, also ähnlich wie damals in der DDR, dass man abgehört wird, oder wie war das?
1: Ja, genau, und deshalb durfte auch keiner das wissen. Mhm. Auch, also wie gesagt, die ganzen Geschwister von meiner Mutter, wir haben ja zusammen mit denen drumherum gelebt, ja, also unsere Nachbarn waren Tanten und Onkel und so weiter, und die wussten nichts davon.
0: Okay, weil sobald, also
1: musste sehr geheim sein. Es wussten nur die Leute, die mit uns geflohen sind, und mein Opa, weil er bezahlt hat. Also der Vater von meinem Vater. Das waren die Einzigen, die es wussten.
0: Also hatte man schon Angst, dass vielleicht auch Familienangehörige einen verraten.
1: Dass sie sich verblabbern, oder dass sie sich verblabbern. Ja, okay. Und dann gibt es da vielleicht im gleichen Dorf, auf der gleichen Straße, da waren ja auch Polizisten. Mhm. Ne, die auch bei uns in der Nähe gewohnt haben. Ja. Und klar, auch wenn man gut mit denen befreundet ist, aber wenn die es wissen, ist deren Pflicht ja,
0: das zu melden.
1: Ja.
2: Ich stelle mal eine kleine Zwischenfrage. Was hat das gekostet?
1: Es wurde damals mit Gold gerechnet. Ich muss mal ehrlich sagen, ich kenne mich mit Gold so nicht so ganz aus. Also meine Eltern sagen es immer auf Vietnamesisch. Ich habe aber keine Ahnung, wie viel das heutzutage kostet, umgerechnet oder damals. Aber es war schon viel Geld. Wenn man belegt, für unsere Familie 6 Personen. Ja? Also mein Opa wollte zuerst nur für meinen Vater bezahlen. Und hat er gesagt, nein. Ich mache das nur, wenn du jetzt für meine Frauen und für meine Kinder auch zahlst. Ja? Und es war so ein Deal. Ja. Und dann hat er letztendlich das gemacht, mein Opa. Also es war viel Geld, muss man sagen. Wir hätten uns das niemals leisten können.
0: Das heißt, dein Opa war wohlhabend?
1: Sehr wohlhabend, ja.
0: Okay. Wie ist es dann ergangen? Das heißt, die Bezahlung ist erfolgt, ihr seid nach Saigon und dann wieder heimlich zurück mit dem Bus, sodass es keiner mitkriegt.
1: Ja.
0: Und was war dann sozusagen so der nächste Schritt? Das heißt, ihr seid dann in das Boot rein? Und
1: ja, genau. Also man hat einen Ort gesagt bekommen, wo das Boot auf uns wartet in der Nacht. Und dann ist man mit dem Bus, also die haben das alles organisiert, ne? Dann ist man mit dem Bus und mit den Mitflüchtlingen dahin gefahren. Und tatsächlich haben sie, ich glaube, 2 Polizisten bestochen, die Wache für uns gehalten haben, damit wir gut davon kommen konnten, weil ohne war schwierig. Und ich muss ehrlich sagen, ich habe diesen Polizisten zu danken. Denn, also das Boot konnte ja nicht direkt an der Küste warten. Es muss ein bisschen außerhalb sein, damit es nicht so auffällt. Jetzt müsst ihr euch vorstellen, da kommt nachts ein Bus da und ganz viele Menschen kommen aus dem Bus und wir müssen alle richtig leise sein. Und dann waren da diese Bambuskörbe. Das ist so ein Riesenkorb, muss man sich vorstellen, wo Menschen sich reinsetzen können, so 2, 3, und das wurde aus Bambus gemacht. Man nennt es auch Bambuskorb. Und mit diesem Bambuskorb wurde man rausgepaddelt, so gesehen, zum Boot. Und das war ein Gedränge natürlich. Ich glaube, wir waren 159 Personen insgesamt. Und jeder wollte natürlich auf so einen Bambuskorb und schnell weg, weil sobald die Polizisten kommen, würde das Boot sofort losfahren und die restlichen, die nicht geschafft haben, die werden zurückgelassen. So, ja. Mein Vater, meine älteste Schwester, mein Bruder sind erst raus, die haben es geschafft. Und meine Mutter mit 2 anderen Kindern, also ich war die Jüngste und meine andere Schwester, 2 Jahre älter. Wir hatten keine Chance gehabt gegen andere Menschen. So, ja. Also meine Eltern mussten das ein bisschen aufteilen und wir waren tatsächlich die Letzten.
0: Okay.
1: Ja. Also als fast alle das Boot erreicht haben, hat das Boot Motor angemacht.
0: Okay.
1: Wir standen noch an der Küste und haben gedacht, die gehen jetzt ohne uns. Dann hat der Polizist, der Wache gehalten hat, der dafür bezahlt wurde, der war so sauer, hat einmal in die Luft geschossen.
0: Okay.
1: Und hat geschrien, gesagt, wenn ihr jetzt nicht auf diese Menschen wartet, die noch hier sind, verrate ich euch. Und so haben wir es geschafft. Also ich wäre beinahe noch zurückgeblieben.
0: Krass.
1: Ja.
2: Glück.
1: Ja.
0: Ist es für dich eine Erinnerung, an die du heutzutage noch so, die du auch noch als 6-Jährige noch im Kopf hast, wie der Polizist jetzt in die Luft schießt? Und
1: ja, aber das war ein Gedränge und, ne, und man wusste nicht, was jetzt gerade los ist. Und dann der Polizist, der doch geschrien hat, was eigentlich nicht passieren sollte, ja, in der Nacht. Mhm. Aber er hat es trotzdem getan. Und das sind natürlich, ich war 6, aber es gab so Bilder, die ich bis heute habe. Und man muss aber sagen, das sind Erinnerungen von einem 6-jährigen Mädchen. Das heißt, wie ich in dem Alter das wahrgenommen habe. Es könnte sein, dass vielleicht manche Momente nicht so dramatisch waren, aber für das 6-jährige Mädchen war das dramatisch. Und ich kann es nur aus dieser Sicht wiedererzählen. Mhm. Ja, also das darf man nicht vergessen. Das, was ich wiedergebe, ist das aus der Sicht von einem 6-jährigen Mädchen, das erlebt hat. Mhm. Genauso, ich wusste noch, als wir es geschafft haben bis zum Boot, die mussten sich alle verstecken. Die durften nicht aufs Deck natürlich, weil es fällt ja auf, wenn da auf einmal überfüllt ist. Und dann haben die uns in so, für mich war das wie zylinderartige Container, wo die Menschen reingetan wurden, damit sie sich verstecken. Mhm. Und es war schon alles voll. Und ich war ja einer der Letzten, die noch auf dieses Boot geschafft haben. Und dann haben die natürlich geguckt, wo noch Platz frei war und haben die mich irgendwo reingetan, meine Schwester und meine Mutter und so. Also ich war weg von meiner Familie. Ja, aber in verschiedenen so Versteckzylinder, sage ich jetzt mal.
0: Wie kann man sich denn dieses Boot vorstellen? Ich habe jetzt mal ein Bild gesehen gehabt, wo das dann eigentlich sehr klein aussah.
1: Ja. Klein, aus Holz.
0: Also jetzt nicht ein Riesenboot, wo man sagt, da kommen jetzt 160 Leute alle drauf, das passt, sondern ist wirklich, so wie auf diesem Bild eigentlich wahrzunehmen, eigentlich recht klein, alle beengt.
1: Richtig, alle so war es auch. Jeder hat seinen Sitzplatz irgendwie bekommen, eng beieinander. Wenn man drauf guckt, hat man nur schwarze Köpfe gesehen, so gesehen. Mhm. Ne? Also war überladen. Also zum Glück ist es auch nicht gesunken, sage ich jetzt mal, weil wir haben vom Gewicht her genau schon, sind wir schon längst drüber, als das, was erlaubt wurde, logisch. Ja.
0: Habt ihr für euch, weil ihr hattet ja irgendwie, oder dein Papa hatte ja so eine gewisse Vorstellung gehabt, wir treten jetzt eine Flucht an, habt ihr da Vorrat mitgenommen, Gepäck mitgenommen oder seid ihr da ohne irgendwas einfach los?
1: Richtig, ne? Weil wenn wir schon so viele sind, also wir waren ja vom Gewicht her überlastet, also dann durfte Koffer und so weiter überhaupt nicht. Man geht mit leeren Händen, man kriegt was zu essen. Aber es reicht vorne und hinten nicht. Mhm. Ja? Also der Veranstalter, dem ging es gut. Er und seine Familie haben vernünftig zu essen gehabt. Also das ist der Bootbesitzer, sage ich jetzt mal. Aber alle Flüchtlinge haben nur, so wie ich das in Erinnerung habe, auch jeder zu jeder Mahlzeit einen Löffel Reissuppe. Mhm. Vielleicht waren es auch 3 Löffel. Aber für mich war es so wenig, dass ich das in Erinnerung nur als einen Löffel wahrgenommen habe. Mhm. Und ich hatte, das hat vorne und hinten nicht gereicht. Meine Mutter hat wahrscheinlich nichts gegessen und uns ihre Portion gegeben. Und ein Freund von meinem Vater, der ist auch mitgeflohen und mit seinem Sohn, der ist so alt wie ich. Und er war schlau, hat noch so Trockenfleisch mit. Mhm. Und dann hat der ein bisschen an uns abgegeben, an die Kinder.
0: Okay.
1: Ja.
0: Ja, das sind, glaube ich, unvorstellbare Szenen, die man dann auch als kleines Kind da wahrnehmen muss und durchlebt hat.
1: Ja, also wir waren ja auch 2,5 Tage auf dem Meer, haben auch irgendwann die Richtung verloren, ja, also wussten nicht mehr wohin und Kompass hat nicht funktioniert und so weiter. Keine Nahrung in der prallen Sonne, das war ja im Sommer, das war August, ja, im südchinesischen Meer, also unvorstellbar.
0: Wie war dann eigentlich der ursprüngliche Plan, bevor wir dann nochmal dazu kommen? Wie war dann eigentlich so die Grundsatzidee, wir steigen ins Boot oder was war
1: einfach
0: denn da
1: weg.
0: Ausgeplant?
1: Ja.
0: In welche Richtung wollte man denn
1: einfach
0: fahren?
1: Einfach weg. Wenn man sich das so anschaut, wo Nha Trang liegt, das ist so ungefähr so Mitte von Vietnam. Vietnam hat so eine S-Form und wenn man einfach rausfährt, erreicht man irgendwann tatsächlich die Philippinen.
0: Okay, das war so schon so das Ziel in die Richtung.
1: Ja, also diese Richtung. Und zu der Zeit gab es auch eine Organisation von der ganzen Welt, ein Flüchtlingslager extra aufgebaut für vietnamesische Flüchtlinge.
0: Okay.
1: Ja, auf den Philippinen. Ja, und das hat sich natürlich rumgesprochen in Vietnam, weil viele Leute haben es geschafft, schreiben Briefe nach Hause und sagen, ich bin auf den Philippinen jetzt, lebe in einem Flüchtlingslager und ich warte, bis ich weiter reisen darf, so gesehen. Wir hatten aber echt Glück gehabt noch mit 2,5 Tagen. Ne? Also es gab auch Boote oder Flüchtlinge, die eine Woche die Richtung komplett verloren haben und es ging denen noch schlechter als uns.
2: Ja, das ist sehr, sehr, ja, dramatische Geschichte, kann ich so sagen. Und das war auch, sag mal, so eine Zeit, a change, sag mal so in dem Sinn. Aber gut, in dem Sinn, lass mal ein bisschen Musik spielen. Ein schönes Lied von Scorpions, or Winds of Change.

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1: Yeah, that's Friday Scorpion, Winds of Changes. Okay. Ich mag weiter.
2: Ja, da sind wir wieder. Wir hatten oder wir haben heute zu Gast einen außergewöhnlichen Menschen, meine Arbeitskollegin, Lehrerkollegin Frau Ngo Dong. Sie erzählt uns hier heute von ihrer ganz besonderen Lebensgeschichte und hatte jetzt schon im ersten Teil berichtet, wie es ihr damals 1975 in Vietnam erging, mit ihrer Familie sozusagen auf der Flucht gewesen ist und über ein Boot jetzt sozusagen raus aufs Meer gefahren ist. Über 2,5 Tage, hast du gesagt gehabt, warst du jetzt auf dem freien Meer. Es gab wenig zu essen, wenig zu trinken und Orientierung, hast du gesagt gehabt, war auch nicht ganz klar, ob das jetzt wirklich Richtung Philippinen geht oder nicht. Wie kam das denn zu der Rettung? Kannst du uns da noch mal so ein bisschen mitnehmen?
3: Genau, nach 2,5 Tagen, also zwischendurch haben wir auch verschiedene Schiffe vom Weiten gesehen, aber irgendwie ist keine welche zu uns gekommen, hat uns gerettet, obwohl wir vom Weiten immer gewunken haben und so. Dann tatsächlich kam das deutsche Schiff, riesengroß. Es waren, ich glaube, nur 9 Personen auf diesem Schiff gewesen. Und es waren Meeresbiologen, die auf dem Weg zu ihrem Forschungsort waren. Für die war es auch eine Ungewissheit. Sind das Flüchtlinge? Sind das Piraten? Das konnten sie alles nicht wissen. Und je mehr sie uns näher kamen, haben sie immer mehr festgestellt, dass nur Menschen auf diesem kleinen Boot waren. Und der Kapitän hat gesagt, der wusste nicht ganz genau, was er in dem Moment machen sollte. Aber sein Gewissen aus Menschlichkeit hat gesagt, ich muss hin und ich muss diesen Menschen helfen. Ja, und dann kamen die ersten Annäherungsversuche. Auf dem Schiff, diejenigen, die ein bisschen Englisch konnten, haben dann den ersten Kontakt mit ihm aufgenommen. Das heißt, 1-2 Menschen durften dann kurz aufs Schiff und ihm erklären, was gerade los ist und so weiter. Da die aber auf dem Hinweg zu ihrem Forschungsort waren, konnten sie uns nicht direkt mitnehmen. Also wenn wir sie auf dem Rückweg getroffen hätten, dann hätten sie uns direkt mit nach Deutschland genommen, was natürlich besser wäre. Ja. Dann haben die uns angeboten, die können uns auf den Philippinen absetzen zu diesem Flüchtlingslager, der ja damals, wie ich gesagt habe, von der Welt organisiert wurde. Es war ja ziemlich bekannt und das war das Einzige, was sie uns anbieten konnten. Wir haben das natürlich sofort angenommen.
2: Das heißt, ich hatte nochmal recherchiert gehabt, der Kapitän hieß ja Martin Kuhl, Forschungsschiff von Deutschland nach, ich glaube sogar China waren die unterwegs gewesen, hatte ich jetzt mal gelesen gehabt. Und wie war denn für euch, war das eine Option oder wollte man einfach nur aufs Schiff, egal wohin? Weil du gesagt hast, man hatte ja noch verhandelt oder man hat sich ausgetauscht.
3: Ja, genau. Also die Verhandlung war eher, also nicht von unserer Seite aus so gesehen. Wir waren einfach froh, dass da jetzt ein Schiff ist, das uns mitnimmt. Ja? Sondern es war von deren Seite aus so gesehen.
2: Gab es für dich denn als Kind so eine Situation, wo du gemerkt hast, wir sind jetzt gar nicht auf Urlaubsreise, weil du ja am Anfang gesagt hast, ja, war ja der Vorwand gewesen, wir sind jetzt auf Reisen.
3: Ja.
2: Wann kam denn für dich denn als kleines Kind so,
3: ich glaube,
2: das hat hier mit Reise nichts mehr zu tun?
3: Ja, also als wir in Saigon waren, es ging mir so gut, wir konnten essen gehen, wir konnten einkaufen gehen, das hatte ich ja gar nicht gehabt in meinem Leben bis dahin. Ich glaube, es wurde für mich klar in der Nacht an diesem Strand, wo ich gemerkt habe, es wurde laut und ich hatte Angst. Ja? Also jeder wollte noch raus. Ich habe gedacht, was ist denn jetzt hier los? Und spätestens als der Polizist dann noch... Genau, da habe ich gedacht, okay, jetzt was Ernstes.
2: Wie war das denn für dich jetzt, das erste Mal so ein riesen Forschungsschiff zu sehen? Das war ja, glaube ich, kein Alltag gewesen,
3: ja.
2: in dem Land, wo du gelebt hast.
3: Ich habe tatsächlich noch eine schöne Erinnerung bis heute auf dem Schiff. Und zwar, wir haben so viel zu essen bekommen auf einmal. Also ich kann mich an gekochte Eier erinnern. Ich konnte an den ersten Apfel erinnern, den ich noch nie in meinem Leben hatte, weil damals gab es ja keine Äpfel in Vietnam, beziehungsweise sehr teuer. Und ich weiß noch, wie die Leute da mit großen Tabletten rumgelaufen sind, mit Essen, was wir einfach nehmen durften. Und da war ein Tablett mit Apfelstücken, grüne Apfelstücken, werde ich bis heute niemals vergessen. Und ich habe meine Mutter gefragt, was ist das? Ja. Meine Mutter kannte das von der französischen Zeit, die hat gesagt, probier mal, das ist ganz lecker. Und diesen ersten Bissen in ein Apfelstück werde ich bis heute nicht vergessen, natürlich. Ja. Also dieser Duft von einem Apfel. Mhm. Ja.
2: Das heißt, ich hatte jetzt gesehen gehabt, ich glaube, das Forschungsschiff war, glaube ich, 4 Monate unterwegs gewesen. Du hast gesagt gehabt, 9 Personen waren da. Jetzt kamen alle 159 Flüchtlinge mit, oder beziehungsweise die Geflüchteten alle mit rein. Gab es denn auch noch weitere, die man jetzt auf dem Weg dann nochmal mit angetroffen hat? Oder war die das einzige Flüchtlingsschiff, was man sozusagen aufgenommen hat?
3: Wir waren die einzigen.
2: Wie ging es dann weiter? Das heißt, wie viele Tage wart ihr jetzt nochmal auf dem Schiff?
3: Oh, das weiß ich gar nicht, muss ich ehrlich sagen. Aber ich glaube nicht lange, weil ich kann mich da nicht daran erinnern, dass wir ziemlich lange auf diesem Schiff waren. Es war kurz zu schade eigentlich, weil es ging uns ja richtig gut dort. Es war ja auch ein Riesenschiff. Wir konnten da spielen, wir konnten da rumlaufen, ja. Und die haben uns da auf den Philippinen abgesetzt. Es gab ja auch so ein Foto, glaube ich, wie wir da angekommen sind. Und dort hat man uns natürlich aufgenommen, ne? Also vom Prozedere kennen die das alle schon. Da kommen Schiffe an und sind Flüchtlinge und dann werden die Daten erstmal aufgenommen und dann wurden wir in die Flüchtlingslager verteilt, so gesehen. Es gab hier so mehrere Orte auf den Philippinen.
2: War dir damals schon bewusst, dass wirklich viele Menschen auf der Flucht waren und auch diese Boote, oder ist dir das erst später klar geworden? Weil ich habe jetzt mal geschaut gehabt, ich hatte es am Anfang gesagt, 1,6 Millionen, die dann versucht haben, über diese Boote oder Boat People dann geflüchtet sind, und gab es auch nochmal die Zahl, dass 250.000 eigentlich dabei umgekommen sind. Mhm. Wann ist dir das bewusst geworden, welches Glück ihr hattet?
3: Ja, ich war viel zu klein, um über sowas nachzudenken, muss ich ehrlich sagen. Ich weiß aber nur, als wir auf den Philippinen waren, in diesen Flüchtlingslagern, also es war auch sehr gut aufgebaut, teilweise in welchem Lager man war, es gab verschiedene, da haben meine Eltern teilweise auch Bekannte wieder getroffen, ne? Oder Bekannte von Bekannten. Also man redet miteinander, wo kommst du her, über Heimat und so weiter, ach, kennst du den und so weiter. Und ich habe da auch Freunde bekommen, also das war wie so ein Mini-Dorf. Ja, wo die ganzen vietnamesischen Flüchtlinge gelebt haben. Und da sieht man, wie viele von uns da waren.
2: Ja, das hält manchmal einen, ist etwas stockend, was dann zu dieser Zeit alles war und wie viele Menschen dann geflüchtet sind. Aber ihr hattet immer noch Verwandte, Bekannte, der Opa war noch da gewesen. Das heißt also, man hat dann schon auch versucht, den Kontakt zu der Familie aufrechtzuerhalten. Oder wann ist denen eigentlich bewusst geworden, okay, die sind jetzt ganz schön im Urlaub, sondern die sind alle geflüchtet?
3: Ja, also zu der Zeit ist es so, wenn eine Familie oder Mensch auf einmal weg sind und man die gar nicht mehr 3-4 Tage lang gesehen hat, dann wurde schon spekuliert, dass die geflohen sind. Okay. Ja, das war völlig normal. Also wir kamen nicht mehr zurück und die wussten, dass wir geflohen sind. Und sobald man irgendwo heil angekommen ist, also spätestens auf Philippinen, schickt man einen Brief nach Hause und sagt, ich bin jetzt auf dem Philippinen angekommen, und dann ist es auch offiziell.
2: Warst du eigentlich eine der Jüngsten dort sozusagen auf dem Schiff, wenn du sagst 6 Jahre?
3: Tatsächlich oder nicht.
2: Okay.
3: So wie ich das in Erinnerung habe, war sogar eine schwangere Frau dabei. Und sie hat den Sohn, ich glaube ein Junge, den Sohn auf den Philippinen bekommen.
2: Okay.
3: Ja, das war die 160. Person, also man redet auch darüber, ne? Ja, mutig. Also schwanger, wahrscheinlich hochschwanger, ja, und auch noch geflohen. Wann sie das Kind bekommen hat auf den Philippinen, weiß ich nicht, aber das war die Geschichte, von der ich wusste.
2: Ja, dann die Lebenslage oder die Umstände waren dann so dramatisch, dass Eltern dann auch diesen Weg gewählt haben.
3: Richtig.
2: Was die verheerende Situation dann so ein bisschen aufzeigt.
3: Ja.
2: Wie ging es denn für euch weiter? Du hast gesagt gehabt, es gab für uns viel zu essen in der Situation. Wie ist es denn mit der Crew? Wie war das denn für die Crew? Hast du da nochmal Erinnerungen?
3: Die vom deutschen Schiff?
2: Genau.
3: Gar nicht, aber ich habe sie 2018 wieder getroffen. Das war 30 Jahre Jubiläum.
2: Okay.
3: Im Sommer auch, mein Onkel, der auch mitgeflohen ist, der hat tatsächlich das organisiert. 30 Jahre Jubiläum nach der Flucht. Und der hat alle, die in Deutschland leben, eingeladen. Der hat einen riesen Feier gemacht in seinem großen Garten. Und der hat auch den Kontakt mit dem mit einigen von der Crew gehalten bis heute. Tatsächlich war für ihn so wichtig, ja. Und die wurden alle eingeladen, die noch am Leben sind. Und tatsächlich kamen ganz viele. Und da habe ich zum ersten Mal den Kapitän in echt wiedergesehen. Damals war ich zu klein, ich habe das gar nicht so wahrgenommen, ja. Und da hat er auch was erzählt gehabt. War schon schön. Und ich bei der Feier durften die die damals als Kinder geflohen sind, darunter auch ich und auch meine Freunde, durften kurz auf die Bühne gehen und noch erzählen, was aus uns geworden ist. Weil es war ja interessant für meine Mitflüchtlinge zu sehen, was aus uns geworden ist und wie sehr sich das gelohnt hat, dass wir geflohen sind. Und tatsächlich, ganz viele sind Lehrer geworden.
2: Okay.
3: Was für ein Zufall. Aber man sieht auch, dass die meisten wirklich erfolgreich geworden sind. Und ich habe die Chance auch genutzt, mich bei der Crew zu bedanken. Mhm. Ja, also persönlich nochmal Danke zu sagen.
2: Ich glaube, für die war das damals wahrscheinlich auch keine leichte Entscheidung zu sagen,
3: richtig,
2: okay, wir rücken jetzt von unserem Forschungsziel ab oder von unserer Route.
3: Ja.
2: Und wie du vorhin gesagt hast, hätten auch Piraten sein können,
3: ja,
2: und man hätte sich da jetzt selber ins Abseits schießen können. Aber
3: ja,
2: ich glaube, da hat der Kapitän dann guten Riecher gehabt. Und,
3: ja, genau, der hat Frauen und Kinder gesehen. Das war auch der Punkt gewesen. Ne? Dass er gesagt, okay, die können wir jetzt nicht zurücklassen, die müssen wir mitnehmen.
2: Wie ist es, wie seid ihr dann Philippinen, vermutlich Manila dann
3: ja, verschiedene
2: gelandet?
3: Orten.
2: Oder?
3: Ja, genau, Manila gelandet. Oder ich weiß es gar nicht mehr, muss ich ehrlich sagen. Obwohl, ich glaube, Manila war es nicht, weil wenn man mit einem Schiff da ankommt, kommt man nicht in Manila an, glaube ich. Ich weiß es gar nicht. Ich weiß nur, dass es verschiedene Orte gab und ich habe fast ein Jahr auf den Philippinen gelebt, also ungefähr. Das war aber auch eine Durchschnittswartezeit. Man kann sich anmelden. Das heißt, also mein Vater und zwei Freunde sind zu dieser Anmeldung gegangen und die durften sich ein Land aussuchen, wo sie hingehen wollen, wo sie aufgenommen werden wollen, weil die ganze Welt hat damals ja Hilfe angeboten. Mhm. Zum Beispiel Deutschland sagt, ich nehme 100 Personen auf, Frankreich, ich nehme 200 Leute auf, zum Beispiel.
2: Okay.
3: So, ja. Und dann hat man die Liste bekommen und gesehen, wo noch Plätze frei waren. Das Ziel von meiner Familie war immer gewesen, nach Amerika zu gehen. Weil ich habe eine Tante, die in Amerika lebt und der gesagt, sobald ihr das geschafft habt, macht die Papiere, ich kümmere mich drum, dass ihr rüberkommt. Aber irgendwie in letzter Minute hatten mein Vater und zwei Freunde zusammen gesagt, wisst ihr was, wir nehmen Deutschland, weil es ist ein Schicksal, dass die Deutschen uns gerettet haben.
2: War dann so ein Signal für deinen Vater?
3: Ja, ansonsten war das Ziel eigentlich immer Amerika gewesen. Die wollten nie nach Deutschland. Ich meine, Deutschland war ja auch nicht so bekannt damals, außer über die Geschichte.
2: Mhm.
3: Aber dann haben sie in letzter Minute gesagt, nein, das ist ein Schicksal, wir nehmen jetzt Deutschland. Und haben sich für Deutschland entschieden. Wir haben dann fast ein Jahr gewartet und dann, man rückt immer so auf, ja, es gibt eine Warteliste. Und tatsächlich nach ungefähr einem Jahr waren wir dran. Wir durften dann nach Deutschland fliegen.
2: Und deine Tante jetzt aus Amerika, die hat da, oder das war für euch dann passé gewesen, nachdem,
3: ja,
2: wo da die Entscheidung gefallen ist?
3: Ja, genau. Also sie hätte uns unterstützt, wenn wir nach Amerika gegangen wären, dann wären wir zu ihr gegangen. Aber so war es okay. Sie hat uns dann immer Geld geschickt, als wir auf den Philippinen waren, um uns zu unterstützen.
2: Ich glaube dann.
1: Ja. Yeah. Mhm. Ja, das wird immer mehr und mehr traumatischer, wenn man die Geschichte hört, wie die Leute, wenn die fliehen mussten. Natürlich keine happy oder glückliche Geschichte. Aber gut, wir machen mal weiter mit ein bisschen Musik.

0: Ja, hier sind wir wieder. So, wir machen mal weiter.
1: Ja, wir hatten den Song hier von Xavier Nadu, Geduldig sein. Geduldig musste auch nur sein. Über ein Jahr hast du gesagt gehabt, habt ihr gewartet auf einen Transit. Für euch war dann die Entscheidung, gerade weil ihr oder das deutsche Schiff sozusagen angetroffen habt, dann zu sagen, wir wählen dann auch Deutschland als Standort aus. Mhm. Kannst du uns dann sagen, wie es euch dann ergangen ist, als ihr dann sozusagen nach Deutschland gekommen seid oder wie der Verlauf war, wie die Ankündigung erfolgt ist?
2: Mhm. Also wie die Ankündigung war, weiß ich nicht. Aber wir sind ja nicht alleine nach Deutschland geflogen. Also es gab immer schubweise und dann ist es eine Gruppe von den Flüchtlingen, die nach Deutschland fliehen durften. Und da ganz viele aus unserer Gruppe, also von unseren Mitflüchtlingen, Deutschland ausgewählt haben, aus dem gleichen Grund wie mein Vater, sind wir, ich weiß nicht wie viele Personen, das waren ich schätze 20, 30, sind wir tatsächlich zusammen nach Deutschland geflogen. Und dort wurden wir verteilt in Deutschland nach der Ankunft. Das war richtig gut organisiert. Und ich kam dann nach Unna. Bergkamen Unna. Sagt euch das was in Nordrhein-Westfalen? Nee, da gab es so ein Heim, nicht nur für Vietnamesen, auch für verschiedene Menschen. Und da haben wir dann eine Woche gelebt und da haben sie uns wieder verteilt. Ja? Okay. Und ab dem Zeitpunkt, also nach Unna, wurden wir getrennt von unseren Freunden. Mhm. Ich kam nach Wesel, das ist eine ganz kleine Stadt zwischen Hollandgrenze und Oberhausen, NRW. Okay. Weil diese kleine Stadt hatte genau 6 Plätze frei. Und meine Familie,
1: genau 6.
2: Genau, wir waren 6. Also, und dann kamen wir dort an, in einem Dorf, richtig langweilig. Wir kannten niemanden. Und die restlichen Vietnamesen, die mit uns geflogen sind, die durften zusammen als große Gruppe nach Lippstadt gehen. Also da sind auch ganz viele jetzt von unseren Bekannten und Freunden. Darunter auch mein Onkel, meine Tante, die sind auch da gelandet. In Wesel, also es ist Schermbeck eigentlich, das ist ein Mini-Dorf von Wesel. Das wurde organisiert von der Kirche und ich glaube, es war die evangelische Kirche gewesen. Da waren ehrenamtliche Menschen, die uns geholfen haben. Also wir haben dort, ich glaube, ein halbes Jahr in einem Heim gewohnt. Auch alles völlig okay, der Zustand. Ich kann mich nicht beschweren. Und diese Menschen haben uns geholfen, die haben uns alte Klamotten geschenkt, das war gesammelt von der Kirche, die haben einen Job für meinen Vater gesucht und, ja.
1: Das heißt also, der erste Eindruck war sehr positiv, hilfsbereit.
2: Auf jeden Fall.
1: Die man dort hatte.
2: Ja.
1: Wie ging es dann weiter von, das heißt, du bist dann wahrscheinlich eingeschult worden irgendwann?
2: Richtig, ich war da schon 7 und ich kam in die erste Klasse, in die Grundschule. Ich konnte kaum Deutsch, obwohl wir auf den Philippinen so ein bisschen Deutsch gelernt haben, das waren so eher so Hose, Jacke, Bluse, was wir gelernt haben, alles andere nicht. Und ich war exotisch für die Kinder in diesem Dorf. Die haben in ihrem Leben noch nie eine Asiatin gesehen. Ich meine, wenn man zurückdenkt, wie viele Jahre her, damals gab es ja nicht so viele Menschen mit Migrationshintergrund in Deutschland und schon gar nicht so Asiaten. Und ich bin dann in die Schule gelaufen, in die Grundschule. Und auf dem Schulweg waren auch andere Kinder. Und die sind mit mir gelaufen. Die fanden mich interessant. Ja? Also es war nicht böse. Die haben mich angefasst. Die haben meine Haare angefasst. Die haben noch nie schwarze Haare gesehen. Die wollten sehen, ist es echt und so. Aber ich hatte Angst. Ich habe nur geweint. Mhm. Ich fand es ganz schlimm. Ich wollte nicht mehr in die Schule laufen.
1: Okay. Ja. Wie nimmst du das denn heute wahr? Du bist ja heute auch ebenfalls Lehrerin. Wir hatten jetzt auch mehrere Flüchtlingskrisen in den letzten Jahren. Kannst du dich da auch in diese Phase der Kinder heute gut hineinversetzen, weil du es ja selber durchlebt hast?
2: Auf jeden Fall. Also wir kriegen ja immer wieder Kinder, die auch selbst Flüchtlinge waren. Und ich habe vollkommen Verständnis für diese Kinder. Es ist super schwierig für sie anzukommen, wenn man die Sprache überhaupt nicht kann. Ich kann verstehen, dass diese Kinder sich nicht wohlfühlen am Anfang, ja, weil der Kontakt ist ja noch nicht da mit Mitschülern, die sind noch nicht angekommen. Manche Kinder fragen auch, warum bin ich hier? Ich will einfach zurück in die Heimat. Ja, auch das haben mir schon ganz viele Schüler gesagt. Schwierig. Ja. Manche haben auch Dinge erlebt oder schlimmere Dinge erlebt als ich. Die haben auch gesehen, wie Menschen getötet wurden. Ja, wenn man jetzt zurückdenkt so an Kinder, die aus Syrien kommen. Ich hatte ja einen Schüler gehabt, der hat mir erzählt, was er alles gesehen hat. Ist ein Trauma für ein Kind. Ja. Und genau die brauchen sehr viel Verständnis und sehr viel Unterstützung. Ich hatte sehr viel Unterstützung bekommen an dieser Grundschule in diesem Dorf. Man muss auch sagen, Dorfmenschen sind auch ein bisschen anders. Ja. Ich wurde komplett von A bis Z geholfen. Ich habe einen Gebrauchsschulranzen bekommen. Die Lehrerin war sehr fürsorglich, hat sich um mich gekümmert. Obwohl ich mich überhaupt nicht wohl gefühlt habe, weil ich die Sprache nicht kannte. Ich nur Angst hatte. Und in dieser ersten Klasse, in diese Grundschule, hatte ich auch drei Freunde bekommen. Das waren sehr nette Menschen, die mich mit offenen Armen aufgenommen haben. Und die haben mich auch nach Hause eingeladen. Fand ich super nett. Ich habe von den Eltern auch alte Spielsachen geschenkt bekommen. Also besser kann es nicht sein. Ja? Also ich hatte echt Glück gehabt.
1: Gibt es denn, das fragen wir generell sehr viele unserer Gäste, wir hatten auch im letzten Jahr die Reihe Meine Wurzeln, gab es denn für dich einen besonderen Menschen, wo du sagst, der, an den erinnere ich mich gerne, weil der mir geholfen hat oder weil der unserer Familie geholfen hat oder der mich geprägt hat, wer wäre das denn für dich oder wer war das denn für dich gewesen?
2: Es gab tatsächlich sehr viele, also ich kann nicht sagen, es gab eine Person, gab es nicht. Allein seit der Flucht bis auch heute gab es sehr viele Menschen, die mir geholfen haben und dazu beigetragen haben, dass ich heute das geworden bin, was ich heute bin. Ohne die hätte ich nicht geschafft. Allein dieser Polizist in der Nacht, wo wir geflohen sind. Wenn er nicht so reagiert hätte, wäre ich zurückgeblieben. Auf den Philippinen gab es auch ehrenamtliche Helfer aus Deutschland, ja. Die Dame, die mir Deutsch beigebracht hat, die war auch super nett, super freundlich. Da gab es auch Mormonen aus Amerika, mit denen hatten wir sehr in Kontakt gehabt, weil mein Bruder und mein Vater Englisch konnten und dann haben die immer als Dolmetscher mitgeholfen, mein Vater und mein Bruder. Auch diese Menschen haben uns immer geholfen, Sachen geschenkt. In Deutschland angekommen, in diesem Dorf, diese Menschen von der evangelischen Kirche, ich meine evangelisch war das, auch die haben uns sehr viel geholfen. Die haben uns so lange geholfen, bis wir irgendwann aus diesem Heim ausgezogen sind, eine eigene Wohnung und, ja. Und bis heute vergessen wir diese Menschen nicht. Meine Eltern waren letztes Jahr für 3 Monate in Deutschland und meine Eltern haben die noch besucht, die noch am Leben sind. Also werden wir niemals vergessen. Aber auch bis heute, als wir nach Wese gezogen sind, ich in die Schule gegangen bin, auch da habe ich neue Freunde bekommen. Und auch da waren die manche Eltern super hilfsbereit, haben mir immer wieder Sachen geschenkt, wussten immer von meiner Geschichte, haben eine Geburtstagsfeier für mich geschmissen. Solche Sachen, ja. Meine Mutter war putzen und da hatten wir auch Glück gehabt. Wir haben eine Familie kennengelernt. Die haben uns auch immer wieder geholfen, Sachen geschenkt und meinen Eltern sogar Geld ausgeliehen, damit sie zum ersten Mal was in Deutschland eröffnen können. Es war ein Kiosk. Ja. Und aus dem Kiosk ist dann irgendwann ein China-Imbiss geworden. Also ohne all diese Hilfe hätten wir das alles nicht geschafft.
1: Das heißt also, generell Menschen, die oder gute Menschen, die einfach hilfsbereit sind, ohne jetzt jemanden da vorwegzunehmen. Ja. Wie kam das denn für dich, dass du, das ist jetzt bei mir zumindest hängen geblieben, das Thema an der Grundschule, eine Lehrerin, die dich da sehr unterstützt hat. Gab es denn für dich einen Grund, wo du später gesagt hast, okay, ich möchte auch gerne diesen Lehrerberuf gehen? Oder auch, du hast ja vorhin auch gesagt gehabt, beim Zusammentreffen nach 30 Jahren, dass ihr viele, die damals geflüchtet sind, heute auch Lehrer sind. Wie kannst du dir das erklären? Mhm. Oder woher rührt das heraus?
2: Ich wollte tatsächlich niemals Lehrerin werden.
1: Ja, das geht vielen Lehrern so, glaube ich.
2: Als ich Abitur gemacht habe, habe ich damals zu meinem Klassenlehrer gesagt, wie können Sie überhaupt Lehrer werden? Ich werde niemals Lehrerin und ich würde diesen Beruf nur auswählen, wenn auf der Welt keinen einzigen Beruf mehr geben würde. Das habe ich tatsächlich gesagt. Aber das ist wirklich ein Schicksal. Also ich habe versucht, verschiedene Studiengänge und das hat irgendwie nie geklappt. Ich weiß nicht warum. Ich kam nie rein wirklich. Und dann habe ich eines Tages mit einer Freundin gesprochen, die auch mit mir geflohen ist. Mhm. Und sie hat gesagt, ich studiere Lehramt. Hat sie mir so ein bisschen von ihrem Lehramtsstudium erzählt. Und habe gesagt, das klingt schon sehr interessant, was sie da macht. Und ich war froh, als ich fertig mit der Schule war. Aber je länger ich von der Schule weg war, ich habe die Schule vermisst. Ich habe immer wieder an meine Schulzeit gedacht. Und ich habe auch Nachhilfe gegeben damals. Und dieses Gefühl, dass jemandem etwas beizubringen, der es versteht, das ist unglaublich schön, das Gefühl. Und ich musste immer wieder zurück an dieses Gefühl denken. Und da habe ich gesagt, okay, ich probiere es einfach mit dem Lernstudium. Und zack, hat es sofort von vornherein geklappt.
1: Ja, Schicksal. Ja. Dann, bevor wir zum Abschluss kommen, würde ich wollen noch ein Lied dazwischen schalten. Und dann kommen wir auch schon zum Ende. Wir haben ja, glaube ich, noch 12 Minuten. Und dann, oder möchtest du gerne noch ein paar Fragen dann gerne mit rein?
0: Nee, es sind alles schon gut beantwortet. Und ja, gut, ich werde mich interessieren allerdings, wie es hier nach Raunheim gekommen. Gut, du hast sein Studium, wo hast du das gemacht?
2: Ich habe Lehramt in Essen studiert.
0: Essen, okay. Und von da aus, wie ist das so gekommen nach Raunheim?
1: Wie bist du, weil wir haben ja manchmal den Fokus auch immer auf Raunheim bezogen. Was hat dich denn so nach Rüsselsheim gezogen, dann nach Raunheim oder was waren
2: war tatsächlich auch
1: die Station?
2: War tatsächlich auch ein Schicksal. Also mein Mann ist ja Frankfurter.
0: Okay.
2: Aber im Studium hat sich so ergeben von seinem Job her, dass wir kurz nach NRW mussten. Deshalb bin ich auch dahin gegangen, habe dann in Essen studiert. Mhm. Er hat aber dann eine Beförderung bekommen, aber der Deal war, er muss zurück nach Richtung Frankfurt. Und das war für ihn genau richtig, weil er will wieder zurück. Ich wollte nicht. Ich wollte nicht nach Hessen, ich wollte in NRW bleiben, weil ich bin da aufgewachsen.
0: Ja.
2: Gut, ich habe aber gesagt, Schulen gibt es überall. Ob ich jetzt in NRW unterrichte oder in Hessen, ist für mich völlig egal. Also ich richte mich, mache seine Karriere so gesehen. Und da direkt nach dem Studium habe ich mich für das Referendariat beworben. Mein Ziel war eigentlich zuerst Wiesbaden. Okay. Ich wollte nach Wiesbaden.
0: Okay.
2: Und dann haben wir uns in Wiesbaden Wohnung angeschaut und ich habe mich überhaupt nicht wohl gefühlt. So, einen Tag Wiesbaden, ich gesagt, ich will nicht hierher. Ich weiß nicht warum, vom Gefühl her nur, aber zuerst haben wir uns eigentlich für Wiesbaden bewusst entschieden. Ich kannte die Stadt vorher schon, aber irgendwie, ich habe die Wohnung gesehen und gesagt, nein, ist es nicht. Und da hat mein Mann gesagt, nein, ich möchte nicht mehr nach Wiesbaden. Dann habe ich ganz schnell Kontakt aufgenommen. Und ich habe gesagt, ich möchte gerne nach Heppenheim, Studienseminar Heppenheim, Bergstraße. So. Mhm. Und da bin ich dann in Michelstadt gelandet, okay, in einem Kaff, wo keiner hin wollte. Egal, ich habe die Stelle bekommen, bin dann 2 Jahre hingegangen, habe meinen Ref gemacht und ich wollte da tatsächlich bleiben, auch wenn es todlangig war, aber ich habe mich da eingelebt, ich habe mich sehr wohl gefühlt in Michelstadt. An der Schule habe ich mich super wohl gefühlt. Die Schule konnten mir aber keine Planstelle anbieten. Und dann wurde ich angerufen von der Schule in Raunheim.
1: Anne Frank.
2: Richtig. Ich hab mich nie für diese Schule beworben. Ich wusste bis zu dem Zeitpunkt auch nicht, wo Raunheim ist und dass es Raunheim gab. Mhm. Ich wurde angerufen von der damaligen stellvertretenden Schulleiterin und ich wurde eingeladen zum Vorstellungsgespräch.
0: Okay.
2: Und dann bin ich hingefahren und ich habe die Stelle bekommen.
0: Ah, super.
1: Ja. Da kommt der Weg.
0: Gut, der Weg. Gut, wir lassen mal ein bisschen Musik spielen jetzt. Schöne Lied von Michael Jackson, Heal the World.

0: Ja, das war ein schönes Lied von Michael Jackson. Jetzt kommen wir langsam zu unser Ende von unserer Sendung für heute.
1: Ja, leider schon fast zu Ende. Eine außergewöhnliche Geschichte, die uns heute Frau Duong erzählt hat. Was mich noch interessieren würde, ich hatte mir die Seite angeschaut.

0: Und irgendwann hat sie ihren Mann kennengelernt und den habe ich als Mann oder Freund damals von einer Freundin kennengelernt. Und wir haben aber uns nie gefragt, wie bist du nach Deutschland gekommen? Und nach 6 Jahren, wo wir uns schon so lange kennen, also, hat er mich irgendwann, als ich wie besucht habe, gesagt, ey, wie bist du nach Deutschland gekommen? Mhm. Da habe ich gesagt, ja, hier, wir sind geflohen. Der so, ja, ich auch. Wurdest du von Kap Anamur, damals gab es ja diese Organisation Kap Anamur, aber ich wurde ja nicht von Kap Anamur gerettet. Da habe ich gesagt, ja, von Kap Anamur. Ich so, nee, von einem deutschen Schiff. Er so, ich auch. Wie heißt denn dein Schiff? Und ich wusste es nicht. Und er so, heißt es die Sonne? Ich so, oh, der Name kommt bekannt vor. Und tatsächlich, unsere Gruppe heißt die Sonne 159.
1: Okay.
0: Weil wir 159 Personen waren, die von dem deutschen Schiff die Sonne gerettet wurden.
1: Okay.
2: Wow.
0: Und hat er gesagt, wir sind zusammen geflohen. Ja, und er war damals 6 Jahre älter als ich, also 12. Mhm. Er kennt meinen Bruder, natürlich. Und dann hat er gesagt, ja, wie heißen deine Eltern denn? Ne? Hab ich gesagt, ach, die. Und ich so, wer sind deine Eltern? Hat der den Namen von seiner Mutter genannt? Ich so, okay, gut, die kenne ich auch. Also meine Eltern auch. Also unsere Eltern kennen sich. Aber ich wusste nie, dass der Mann von meiner Freundin mit mir geflohen ist.
1: Ja. Ja, die Geschichte ist mir noch so ein bisschen im Kopf hängen geblieben, dass, dachte ich mir, was ein Zufall es dort gibt. Wir möchten uns recht herzlich bedanken, dass du deine Geschichte mit uns geteilt hast. Und wir hatten gerade in der Pause auch ein bisschen angesprochen gehabt, gerade in der Rolle als Lehrerin, dass man da vielleicht einfach diese Geschichte, die man ja selber erlebt hat, vielleicht auch weiterträgt, weil jetzt gerade in Zeiten, wo, wir hatten es ja vorhin angesprochen gehabt, Flüchtlingswellen aus Afghanistan, Syrien, Ukraine, dass das vielleicht auch für die Kinder ganz einfach ist, wenn sie wissen, okay, da sind Lehrkräfte, die dasselbe wie ich durchlebt haben, die dann auch solche Geschichten mitbringen und auch wissen, wie es einem geht, das einfach so in den Alltag mit reinnimmt. Und würde dir dann natürlich ein Abschlusswort überlassen, wenn du gerne unseren Zuhörern und Zuhörern etwas mitgeben möchtest. Was,
0: ja, ich würde gerne tatsächlich noch was, eine Botschaft an meine Schüler.
1: Mhm.
0: Ja. Gute Bildung öffnet uns die Tür zu einem erfüllten Leben und zur persönlichen Entwicklung. Das war immer das, was in meinem Kopf drin war. Deshalb war es für mich immer wichtig gewesen, dass mein Bildungsweg...

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1: Genau so ist es. Hier ist die Sendung, für die Sie kein Last-Minute-Ticket brauchen und die immer pünktlich kommt. Samstagnachmittags nämlich immer von 15 bis 17 Uhr. Dann gibt's hier bei Radio Rüsselsheim Musik und die dazu passenden Geschichten. Hallo alle zusammen damit und herzlich willkommen zu einer neuen Ausgabe des Hit Express. Peter Kreuzenberger ist mein Name und in den kommenden zwei Stunden darf ich Ihnen wieder diese Mischung aus Unterhaltung und Information nahebringen. Viele Musiker sollen heute wieder zu Wort kommen. Also setzen wir uns in Bewegung. Charles Pazzi und Addict.

Mutter, Mutter, Mutter, Erlanger sind so gastfreundlich.

Wissenswertes über Erlangen hieß dieses Stück von Foyer des Arts aus längst vergangenen Neue Deutsche Welle Zeiten. Ins Programm gerutscht ist es aus aktuellem Anlass, denn auch heutzutage gibt's Wissenswertes über Erlangen. In der fränkischen Stadt steht an diesem Wochenende ein großes Volksfest auf dem Programm, die Bergkirchweih. Und da gibt's Ärger um die Musik. Die Stadtverwaltung hatte den Festwirten und den angekündigten Bands ein Schreiben übermittelt mit der Bitte, möglichst auf das Abspielen sexistischer und frauenfeindlicher Liedtexte zu verzichten. Dem Schreiben lag eine Liste mit 12 Titeln bei, bei denen die Stadtverwaltung Bedenken hat. Dass eine solche Vorgehensweise Wasser auf die Mühlen bestimmter Zeitgenossen ist, die bei solchen Themen immer gern ihr Mütchen kühlen, das scheint die Behörde dabei entweder nicht bedacht oder aber geflissentlich ignoriert zu haben. Und prompt beklagte sich schon der einst als Protestplattform gegen das Rauchverbot in Gaststätten gegründete Verein zum Erhalt bayerischer Wirtshauskultur, dessen Leiter, der AfD-Landtagsabgeordnete Franz Bergmüller, sprach von Zitat Liederverbot und nochmal Zitat Musikzensur durch die Hintertür. Aber auch der bayerische FDP-Landesvorsitzende Matthias Fischbach schloss sich der Kritik an. Zitat, der eigentliche Skandal an dieser Liederliste ist, dass eine hochverschuldete Stadt mit Konsolidierungsauflagen offenbar noch Personalressourcen hat, um jahrzehntealtes Liedgut für ein kurioses Blacklisting zu scannen. Zitat Ende. Die Stadt Erlangen ihrerseits macht ausdrücklich darauf aufmerksam, dass es sich nicht um eine Verbotsliste handle. Die Liste ist als Orientierung und Sensibilisierung gedacht. Unser gemeinsames Ziel mit Wirtinnen, Wirten und Schaustellerbetrieben ist ein friedliches und respektvolles Fest für alle, heißt es vom städtischen Liegenschaftsamt. Ja, und was steht nun auf dieser ominösen Liste? Neben den üblichen Verdächtigen wie Laila und 10 nackte Friseusen, auch ein Song, der bei seiner Erstveröffentlichung vor geschlagenen 45 Jahren durchaus für Aufregung in der Öffentlichkeit gesorgt hat und in der Folge nicht zuletzt dadurch zum Nummer-1-Hit wurde. Mit ausgesprochen herzlichen Grüßen von Rüsselsheim nach Erlangen, die Spider-Murphy-Gang.

0: But I'll Keep Trying von Snow Patrol. Auch ich versuch's immer wieder. Zum Beispiel mit dem folgenden Thema. Als Schlagzeuger Taylor Hawkins vor 4 Jahren starb, war das für die Foo Fighters ein harter Schlag. Gitarrist Chris Shiflett hat Näheres über diese Zeit erzählt.
1: I mean, these last few years have been so fucking weird with from COVID to Taylor passing to making that next record and touring, and then things obviously not working out with Josh and on. It's just been one thing after another. So, yeah, I mean, I never thought about that it was ending or anything like that. I think, like, it was comforting to get back to work and be able to do something to just take your mind off other things. You know, I remember when Taylor passed away and we started working again, I read, like, comments and stuff online that I probably shouldn't. Like, a lot of comments, people saying, like, how dare they? Didn't even wait a year and all that stuff. And it just seemed, like, lost in that discussion that this is what we do and this is what we know and this is what we find comfort in.
0: Die vergangenen Jahre waren ziemlich schräg. Von Covid über Taylors Tod bis hin zur Arbeit am nächsten Album, den Tourneen und den Entwicklungen mit Josh. Es kam einfach alles Schlag auf Schlag. Ich habe dabei nie gedacht, dass es zu Ende gehen könnte. Im Gegenteil, es hat gut getan, wieder zu arbeiten und den Kopf frei zu bekommen. Nach Taylors Tod haben wir relativ schnell wieder angefangen. Ich habe damals viele Kommentare im Internet gelesen, was ich wahrscheinlich lieber nicht hätte tun sollen. Viele Kommentare, in denen Leute sagten, wie können Sie es wagen, nicht einmal ein Jahr zu warten? Und all solche Dinge. Und mir kam es so vor, als ginge in dieser Diskussion völlig unter, dass das einfach das ist, was wir tun, was wir kennen und worin wir Trost finden. Chris Shiflett über die vergangenen Jahre nach dem Tod von Schlagzeuger Taylor Hawkins. Wir hören die Foo Fighters mit Asking for a Friend.

Risse gehen durch Familien und ein Riss geht auch durch mich. 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Ideen von 1933.

0: Radio Rüsselsheim ist hier mit dem Hit-Express auf UKW 90,9 im Internetstream unter der Adresse www.radio-r.de und bei DAB Plus auf Kanal 12c. Das gerade waren Silbermond und Herbert Grönemeyer mit Mein Osten. Die Herausforderungen, Familie und Karriere unter einen Hut zu bringen, Selbstzweifel und Selbstvertrauen sowie die Klarheit, die entsteht, wenn man sich auf das konzentriert, was wirklich zählt. Das sind thematische Eckpunkte des aktuellen Luke Combs-Albums The Way I Am. Über den darauf enthaltenen Song Sleepless in a Hotel Room hat der Sänger Folgendes zu sagen.
1: Sleepless in a Hotel Room I wrote maybe 5 years ago. I was actually in New York. I was about to do Saturday Night Live for the first time. For whatever reason, I could not fall asleep. Like, I wasn't nervous. I wasn't freaked out. I just had one of these, like, super restless nights, and I wrote that down. I wrote this idea in my phone, and I wrote it a few weeks later with Randy Montana and Jonathan Singleton. Those guys crush, so it's fantastic, I think.
0: Das habe ich vor vielleicht 5 Jahren geschrieben. Ich war in New York und sollte zum ersten Mal in der Fernsehshow Saturday Night Live auftreten. Aus irgendeinem Grund konnte ich nicht einschlafen. Ich war nicht nervös, ich war nicht aufgeregt, es war nur eine dieser super ruhelosen Nächte. Also speicherte ich diese Idee in meinem Handy und gab sie ein paar Wochen später meinen Kollegen zum Bearbeiten, was sich als fantastisch herausstellte. Luke Combs in eigenen Worten über einen seiner neuen Songs, und so hört sich das Ganze gesungen an, Sleepless in a Hotel Room.

Stand For bei Radio Rüsselsheim, das war Stay. Aaron Dessner, das ist der Produzent des aktuellen Albums Prize Fighter von Mumford & Sons. Bandgitarrist Ted Dwayne hat über Album, Produktion und Produzent erzählt, es gibt eine schöne Sequenz, wie dieses Album und die Zusammenarbeit mit verschiedenen Leuten abgelaufen ist. Es begann damit, dass wir uns im Januar 2023 wieder getroffen haben, um Zeit zusammen zu verbringen und zu schreiben. Wir mögen und genießen es, viel Musik miteinander zu komponieren. Es gab die Idee, sie so aufzunehmen, als zöge man einen Vorhang zurück, um die Band in einem Raum zu sehen. Kurz darauf stolperten wir gewissermaßen über Aaron in diesem New Yorker Studio. Wir waren gut aufgewärmt, die Freundschaft war so tief und so viel Musik lag in der Luft, dass wir nahtlos in den Entstehungsprozess einer Platte mit ihm übergingen. Es gab einige Sitzungen, aber zusammengefügt hat sich alles in seinem Long Pond Studio oberhalb von New York, das von ihm und für ihn gebaut worden war, um seine Arbeitsweise und inklusive Wesensart wiederzuspiegeln. Es war ein Prozess, der uns unter seiner Führung gestattete, mehr als zuvor auf unsere Instinkte zu vertrauen. Wenn Lieder geschrieben waren, wurden sie sehr nah an ihrer ursprünglichen Konzeption aufgenommen. Das ist etwas, wonach alle Künstler zu streben versuchen. Oft geht es mehr darum, etwas zu überdenken, zu überarbeiten und anzuzweifeln. Dank Aaron gelang es uns, das zu vermeiden und eine Platte zu machen, die sich unmittelbar und instinktiv anfühlt und dem Punkt entspricht, an dem wir uns im Augenblick befinden. Wir schulden also Aaron Dessner großen Dank für seine Hilfe. Ted Dwayne über Produzent Aaron Dessner und die Zusammenarbeit mit Mumford & Sons. Hier kommt ein Beispiel dafür, die Band zusammen mit Chris Stapleton und der Titel Here.

0: The Fray waren das und der Titel heißt My Heart's a Crowded Room. Damit ist die Zeit für das hier gekommen.
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Wir öffnen wieder die Tür zum Club der Einser im Hit Express. Darin warten Musiker, die mit ihren Stücken vor 10, 20, 30 oder 40 Jahren Platz 1 mindestens einer internationalen Hitparade belegen konnten. Drei Beispiele gibt's pro Folge, die wir ein bisschen genauer unter die Lupe nehmen. Da war zum Beispiel der Sänger und Schauspieler, der in einem neuen Trickfilm nicht nur einer Figur seine Stimme lieh, sondern als musikalischer Direktor auch für dessen Soundtrack verantwortlich war. Dafür fehlte noch ein moderner Disco-Song und den wollte er selbst beisteuern. Gefragt, ob es beim Komponieren für einen Film mehr Beschränkungen gäbe als für sich selbst, sagte er, das Besondere daran ist, dass es nicht einfach nur darum ging, ein Lied für einen Film zu schreiben, es ging darum, ein Lied für Figuren zu verfassen, die es im Film selbst singen würden. Genau das machte es zu einer Aufgabe, die noch keiner von uns je zuvor bewältigt hatte. Dies ist ein modernes, animiertes Musical und wir wollten uns selbst dazu herausfordern, etwas zu schaffen, das genau in diesem Kontext funktioniert. Ich bin froh, dass wir es getan haben, doch leicht fiel uns dabei nichts. Platz 1 vor 10 Jahren im Mai 2016 in Deutschland, den USA, der Schweiz, Kanada und Schweden. Der Hit aus dem Film Trolls, Justin Timberlake und Can't Stop the Feeling.

The Sound of Silence von Disturbed, der Spitzenreiter vor 10 Jahren im Mai 2016 in den österreichischen Charts. Nach einem Auftritt in der US-Late-Night-Show von Conan O'Brien erhielt damals Disturbed-Sänger David Draiman tatsächlich eine E-Mail von Paul Simon. Der Komponist der Originalversion schrieb: "Wirklich ein starker Auftritt neulich bei Conan. Das war das erste Mal, dass ich dich live dabei gesehen habe. Klasse." Draiman bedankte sich und fügte hinzu: "Mr. Simon, ich fühle mich zutiefst geehrt. Worte können dies kaum ausdrücken. Wir hatten lediglich gehofft, der Genialität eines der größten Songschreiber aller Zeiten unsere Huldigung und Ehre zu erweisen. Ihr Kompliment bedeutet mir und uns die Welt und wir sind Ihnen auf ewig dankbar." Eine berühmte Sängerin verliert ihren Ehemann nach dessen langer, schwerer Krankheit. Sie wünscht sich, ihm eine letzte Liebeserklärung zu singen. Eine Ode an ihre romantische Beziehung soll es sein und Ausdruck des unerfüllbaren Wunsches, die Zeit anhalten zu können oder sie zu verlängern, und sei es auch nur für ein paar kurze Augenblicke. Mit diesem Wunsch, den so oder ähnlich viele empfinden, die jemanden verloren haben, wandte sie sich an ihren befreundeten Kollegen, der in ihrer Karriere eine wichtige Rolle gespielt, aber schon seit 13 Jahren nichts mehr für sie komponiert hatte. Doch er machte sich ans Werk und heraus kam der dritte und letzte Titel im Club der Einser für diese Sendung. Der Freund und Komponist war der Franzose Jean-Jacques Goldman und von ihm stammt der Platz 1 der französischen Hitparade im Mai 2016. Céline Dion und Encore un soir.

0: Creatures of Chaos und The Rasmus haben wir gehört. 15 Jahre lang war von der Gruppe Social Distortion nichts Neues zu hören. Der Grund war in erster Linie eine Krebserkrankung von Bandgründer Mike Ness. Die ist jetzt überstanden und mit Born to Kill meldeten sich die Punkrocker aus Kalifornien zurück. Ness selbst hat dazu das hier zu sagen.
1: Hey, this is Mike Ness from Social Distortion. Our new song, Born to Kill, is about going out and doing whatever it is you do, your passions, your dreams, your skills, and going out there and killing it, especially when someone's telling you you can't do it.
0: Born to Kill handelt davon, loszuziehen und umzusetzen, was auch immer es sein mag. Leidenschaften, Träume, Fertigkeiten. Einfach rausgehen und es extrem gut machen, vor allem wenn einem jemand sagt, man könne es nicht. Mike Ness und seine Gedanken über den Song, der nicht so martialisch gemeint ist, wie er vielleicht klingt, sondern im übertragenen Sinn Born to Kill zu verstehen ist. Hier sind Social Distortion, Born to Kill.

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1: Haustour von Sabrina Carpenter. Holly Humberstone ist unser nächstes Thema. Das ist eine 26 Jahre alte Sängerin aus der Stadt Grantham, Lincolnshire, in der Nähe von Nottingham. Man hat Holly Humberstone gefragt, was ihre Heimatstadt ihr heute bedeutet und wie verbunden sie sich diesem Ort noch fühlt. Hier ist ihre Antwort.
2: Actually grew up in a tiny village. My nearest town was this little place in the Midlands called Grantham. But I grew up like 20 minutes outside of Grantham. The nearest city was Nottingham. And I don't know, I feel like I'm somebody who's very inspired by physical place and physically where I am. And I write a lot about, yeah, what's going on around me immediately. So a lot of my early songs were written about my childhood home, which is definitely a very sacred place to me. Unfortunately, over the past year and a half, we've moved out because it's this old house in the middle of nowhere and, you know, like very creaky floorboards. There was kind of mushrooms growing out the walls at one point. It was just moldy and we needed to go because it was kind of falling down around us. But yeah, I don't know. I always felt like it was kind of a haunted house, but the ghosts felt like good, kind of nurturing ghosts. And yeah, home is very, very important to me. I feel like this past year and a half, I've been kind of redefining what home means in many ways, because nothing looks the same in my life as it did 2 years ago. But yeah, I think that change is really necessary and it's important to move on, no matter how kind of painful it might be to say goodbye to your childhood home. But yeah, it kind of felt a bit like losing my anchor of girlhood. But again, I think that change is so necessary for growth. And I think that I have benefited from making this big step away from home.
1: Ich bin in einem winzigen Dorf aufgewachsen. Die nächste Stadt war die Kleinstadt Grantham in den Midlands. Ich wuchs etwa 20 Minuten außerhalb davon auf. Die nächste größere Stadt war Nottingham. Irgendwie bin ich von greifbaren Orten und davon, wo ich bin, inspiriert. Ich schreibe viel darüber, was unmittelbar um mich herum geschieht. Viele meiner früheren Lieder drehen sich um das Zuhause meiner Kindheit, das für mich definitiv ein sehr kostbarer Ort ist. Leider sind wir in den vergangenen 1,5 Jahren ausgezogen, denn das ist ein altes Haus mitten im Nirgendwo mit quietschenden Dielen. An einer Stelle wuchsen sogar Pilze an den Wänden, es war schimmlig und wir mussten einfach gehen, weil es quasi um uns herum zusammenfiel. Für mich fühlte es sich immer wie ein Spukhaus an, in dem

Schritt weg von zu Hause zu gehen. Holly Humberstone über ihre Verbindung zu ihrer Heimatstadt Grantham, Lincolnshire. Und so klingt ihre Musik. Die Happy.

0: Hier ist der Hit Express von Radio Rüsselsheim auf UKW 90,9 unter unserer Internetadresse www.radio-r.de und auf Kanal 12c bei DAB+. Das waren Sabaton mit Crossing the Rubicon. Den Rubicon, den überqueren wir zwar nicht, aber immerhin den Kanal und landen wieder in England. Dort ist Jack Savoretti daheim und der hat über sein neues Lied I Hear You Calling ein paar Worte vorab verloren.
1: I Hear You Calling, I wrote for a friend of mine. She's an amazing woman. She's an artist as well. And I sometimes just see, in all of her grace, I see her struggle. And this is just the kind of the song you want to send to a friend when they're not quite feeling heard. And all you want to say to them is, I hear you. I got you. I'm right behind you. So don't worry. And I think, I haven't written a song like that. I don't think ever, where I'm kind of like really trying to let somebody I love know that I got your back and I hear you calling.
0: Das habe ich für eine Freundin geschrieben. Sie ist eine bemerkenswerte Frau und auch Künstlerin. Manchmal sehe ich in all ihrer Würde ihren Kampf. Das ist das Lied, das man einem befreundeten Menschen schicken will, der sich nicht ganz gehört fühlt. Alles, was man ihm sagen möchte, ist: Ich höre dich, ich habe dich verstanden, ich stehe direkt hinter dir. Also sorge dich nicht. Diese Art von Lied hatte ich bisher noch nie geschrieben, indem ich jemanden, den ich liebe, zu verstehen gebe, ich stärke dir den Rücken und ich höre dich rufen. Jack Savoretti über den Song, der als nächstes auf unserem Programm steht. Hier kommt I Hear You Calling.

0: Elizabeth Taylor von Taylor Swift im Hit Express. Genau heute Abend steht Dermot Kennedy auf der Konzertbühne im Münchner Zenit. Einen weiteren Termin gibt's noch am 26. Mai in Düsseldorf. Musikalisch befasst sich der Mann unter anderem mit einem Begräbnis. Was es damit auf sich hat, erklärt er am besten selbst.
1: Yeah, I think it's exactly like you said, we don't look back, you know, it's nice to look forward. I think for me it definitely suggests it, to me it feels like a beginning. I think one thing that's been important for me is kind of understanding and accepting that there will be difficult days in life and difficult times, but it's very important to kind of, when there is beauty in your life, just to live inside it as much as you can and to kind of really embrace those moments because, yeah, well, you know, we'll always experience beauty and difficulty in our lives. So it's important to kind of just do your best to live in the light as much as possible.
0: Wir schauen nicht zurück. Es ist schöner, nach vorne zu blicken. Für mich fühlt es sich wie ein Anfang an. Es ist für mich wichtig zu verstehen und zu akzeptieren, dass es schwierige Tage und Zeiten im Leben gibt. Aber wenn es etwas Schönes gibt, sollte man auch versuchen, es so gut wie möglich auszuleben und diese Augenblicke zu genießen. Es wird immer Schönes und Schwieriges geben, deshalb sollte man das Leben leben, so gut man kann. Dermot Kennedy mit seinen Ausführungen über das nun folgende feine Werk. Hier ist Funeral.

0: 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Teddy Swims hat über seinen aktuellen Song gesagt, er untersuche die Idee, dass Liebe zu einem sich selbst erfüllenden Widerspruch werden könne. Wenn man glaubt, das Ende bereits zu kennen, schützt man sich durch Zurückhaltung und diese Distanz wird zum Grund für das Scheitern. Versucht man jedoch gegen dieses Schicksal anzukämpfen und jedes Ergebnis zu kontrollieren, kann man die Verbindung ersticken. Es geht darum, wie Angst und Kontrollzwang etwas Reales stillschweigend zerstören können. Im Grunde ist es eine Variation von Robert K. Mertons Konzepten der selbstzerstörerischen Prophezeiung versus der sich selbst erfüllenden Prophezeiung, auch bekannt als das Prophetendilemma. Soweit der Künstler selbst. 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

Teddy Swims und Mr. Know-It-All. Was mich immer wieder erstaunt, ist, wie schnell 2 Stunden vergehen können, wenn man Spaß an dem hat, was man tut. Für mich galt das gerade in jedem Fall wieder. Ich hoffe auch für Sie. 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Juni. Bis dahin schon jetzt wie gewohnt tschüss, ciao und bye-bye mit einem Lied zur Erinnerung an den Sänger Peter Volkmann, der zu einem nicht näher benannten Zeitpunkt, aber vor dem 11. Mai im Alter von 74 Jahren in seiner Heimatstadt Schweinfurt gestorben ist. Volkmann hatte sich seit längerer Zeit schon aus gesundheitlichen Gründen vom Musikgeschäft zurückgezogen. Seine erfolgreichste Zeit waren die 80er Jahre. Damals konnte er mit seiner Band gemeinsam mehrere Hits landen. Und zum Abschied gibt's jetzt noch einmal den größten davon. Die Gruppe heißt Relax und der Titel Wiley D. Mork. Machen Sie's gut, bis zum nächsten Mal.

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2: Ja, hallo zu Alles geht heute, 2. Juni, mit strömendem Regen gerade eingesetzt und der Kollege sagte, Scheiße, und ich bin mit dem Fahrrad da. Dann habe ich gesagt, dann musst du mich vielleicht einfach noch ein bisschen hier begleiten. Vielleicht ist er ja nachher auch noch ein bisschen am Mikro. Mal gucken, wann es denn wieder aufhört, dass er wieder fahren kann. Das war übrigens der gute Florian Künstler mit seiner neuen Single Alles nur geliehen. Und ich wollte eigentlich mit was anderem anfangen. Und zwar wollte ich anfangen mit einem Lied, das jeder mitsingen kann, aber das war der Übergabe geschuldet. Dann hat es an der Tür noch geschellt. Ich rannte vor, dann waren die paar Sekunden schon drüber. Und bis ich dann den Reinhard May auf der Liste geklickt hätte, da habe ich gedacht, ach was, komm, das geht auch noch mit Startnummer 2. Und hier ist Über den Wolken. Damit wollte ich eigentlich anfangen.
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Über den Wolken, Reinhard May. Grüßen möchte ich an der Stelle den André, mit dem habe ich das nämlich vorgestern auf der Rückfahrt nach oberhalb der Baumgrenze im Auto gehört und sagte, okay, das packe ich in die nächste Sendung. Ewig nicht gespielt oder vielleicht auch noch gar nicht. Das müsste ich mal nachgucken. Ich glaube, vielleicht auch noch gar nicht. Dann wird's Zeit. Und grüßen möchte ich auch den Alwin in Herrenberg und die Gisela in Königstetten. Und die Uli, die heute Geburtstag hat, im Hasengrund, für die es auch gleich I Got Lucky von Elvis zum Geburtstag gibt. Und die Koro in Berlin und die Sandra und Lorenz in Siegburg und die Linda in Groß-Gerau. Und die anderen grüße ich nachher. Und nach I Got Lucky gibt's für die Angard in Raunheim, beziehungsweise genauer gesagt für den René, der diese Woche leider im Krankenhaus ist. Und der Wunsch ist, geh wieder nach Hause. Und deswegen kriegst du als Hinweis dessen Going Home von Marc Knopfler. Mögest du schnell wieder fit werden und nach Hause zurückkehren.

0: Meine Damen und Herren, dass Sie es nicht vergessen, alles geht, hören Sie immer, Dienstag von 21 bis 23 Uhr, gell? 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

Also man könnte meinen, bei diesem tosenden Applaus, die Fußballer sind gerade eingelaufen und es spielt irgendwie Mailand gegen Real Madrid oder sowas. Aber nein, es war nur der Applaus für Marc Knopfler. Wow. Das ist schon wow. Da muss man schon weit kommen, um so einen Applaus zu kriegen. Und jetzt geht's weiter mit einem Lied für den Alwin, Free, von Donovan Frankenreiter. Und danach die interessante Version von Forever Young, vor 4 Tagen rausgekommen von den Toten Hosen, in einem gemeinsamen Projekt mit Alphaville.

So, das war Forever Young von den Toten Hosen. Und jetzt ist es dann so, also erstmal möchte ich den Jürgen grüßen. Der schreibt Folgendes. Diese ganze Cover-Scheiße gehört gesetzlich verboten. Ich hasse es mit Minimalausnahmen. Und das sind keine 10 Lieder auf der ganzen Welt, wo ich die Coverversion besser finde. Aber ich freue mich immer, wenn dieses tolle Lied von Alphaville Forever Young kommt und nicht so eine Scheiße. Und ich mag die Toten Hosen, aber sie sollen ihre eigenen Lieder singen. Deine letzte Sendung würde ich mir wünschen, dass nur original, dass du nur original mitsingst. Wie ist besser? Fragezeichen. Ich habe den Song tonlos gemacht. Ich konnte es nicht ertragen. Das macht mich aggressiv. Interessant, Jürgen, ist, dass die Uli schreibt, das ist wirklich sehr geil. Bin jetzt auch da. Tja, so ist für den einen...

Freud und den anderen Leid. Und die Sandra schreibt, wenn du Rock Forever Young spielst, hören wir dich. Jetzt weiß ich nicht genau, wie das gemeint ist, Sandra. Du musst mir nochmal auf die Sprünge helfen. Ist das jetzt nochmal ein anderes Lied? Und wenn ja, welches? Und ja, umstrittene Sache, also so grundsätzlich, Jürgen, sind ja, wenn ich mich vorbereite auf eine Sendung und ich suche nach tollen Covers oder die fliegen mir meistens eigentlich zu, ist es dann so, dass ich mich da mühevoll durch YouTube klicke und meistens komme ich zu dieser Erkenntnis, naja, bis Katastrophe, meistens ist das der Fall, aber es gibt richtig coole Coverversionen, aber wenn man an die ganzen Superstar-Sendungen denkt und Talent-Dinger, dann nimmt es etwas überhand. Und das würde ich jetzt unterschreiben, dass es einfach überhand nimmt, ein bisschen. Ja, und jetzt machen wir auf jeden Fall mal weiter mit keinem Cover. Und zwar von Sascha, Du fängst mich ein, It's Showtime live. Und danach ein sehr, sehr getragen, schönes Lied mit einem sinnvollen Text und einer sehr emotionalen Note, das ich heute Nacht zufällig entdeckt habe und spontan hat es mich ergriffen. Geht übrigens über neun Minuten. Und dann kann ich nochmal runtergehen, eine rauchen, was sehr schön ist. Also ihr kriegt jetzt zwei und die gehen insgesamt 12 Minuten und dann bin ich wieder da. Und bis dahin hat vielleicht die Sandra mir auch geschrieben, was sie jetzt mit Rockcover meint, ob sich das auf die Toten Hosen bezogen hat oder auf was anderes.

Ja, Leute, ganz im Ernst. In Soest ist das der Höhepunkt von Romantik. Okay. Aber ich kann sowas vielleicht einfach besser sehen.

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Ja, 9 Minuten 39. Frank Duval und I Lost Today. Der hat übrigens in den 80ern für die Zen-Fernsehsendung Unsere schönsten Jahre dieses Give me your love gemacht und war dann ewig lang von der Bildfläche verschwunden und vor einem Jahr ist er wieder aufgetaucht. Aber das finde ich richtig geil. So, und jetzt gehen wir weiter zum nächsten Wunsch für die Gisela. Herb, Albert und Rice von 1979. Und danach, lasst euch überraschen, den Problemlöser, glaube ich, den kennen einige von euch schon. Wenn man ein Problem hat, dann muss man das lösen. Und grüßen möchte ich übrigens auch. Danke für die Bilder aus oberhalb der Baumgrenze und viele Grüße auch an den Holger, der dort mit dem André sitzt.

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Ja, kann eine Lösung sein, muss aber nicht. Ja, das waren zweimal die Tipps zur Problemlösung der Woche. Andere habe ich im Moment keine auf Lager. Jürgen, wir kennen uns ja schon seit Kindertagen und ich kenne ja, jeder kennt ja auch sein inneres Kind, dieses Ich will aber den Lolli und ich will aber Forever Young von Alpha Will, ich will aber das Original und deswegen kriegst du es auch.

Ja, das war Something's Gotten Hold of My Heart, Mark Almond und Gene Pitney, Ende der 80er, ich glaube 89 oder 90. Und was mich sehr freut, dass der Werner auf dem Weg von der Arbeit nach Hause mir schreibt, er würde mir gerne noch ein sehr schräges Cover anbieten von der Heimatdame Sweet Child of Mine. Das ist gar nicht schräg, in alles geht, ist auch schon oft gelaufen und ich kenne es von meinem Ersatzpapa, der es rauf und runter gespielt hat wegen dem Video. Und ich war da sofort begeistert und er würde jetzt auch, wenn er es hört, im Himmel mitjubeln. Und deswegen, Werner, spiele ich das sehr, sehr gern und ich danke dir auch für den anderen Vorschlag von Udo Dirk Schneider. Das kenne ich nicht mit Kein Zurück, Original Wolfsheim. Bin ich mal gespannt. 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

einfach ein Hit. Und jetzt für dich, Sandra, Element of Cry, das alles kommt mit. Und danach für die Angard, Sebastase Unano Canzone von Luciano Pavarotti und Eros Ramazzotti.

0: Grazie.
1: Ja, jetzt gibt's nochmal einen Wunsch, und zwar Don't Let Me Be Misunderstood von 1974 in der Version von Eric Burdon für den Holger oberhalb der Baumgrenze. Und danach geht's weiter mit Michael Patrick Kelly und Hope in der A Cappella-Version von der aktuellen Tour.

in der Version eindeutig mehr zum Chillen als zum Tanzen gedacht, denke ich mal. Klingt auch uriger und klassischer. Aber die andere Version, Holger, die hat man einfach natürlich so wahnsinnig im Ohr. Da muss man sich erst dann an das rantasten, weil ich das andere natürlich eher adaptiert habe in meiner Altersstruktur. Aber jetzt geht's weiter mit Hope in der A Cappella-Version.

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Ja, das war Menschlichkeit von Tizian Stefan Pohl. Habe ich vor einigen Monaten hier schon mal vorgestellt. Und bleibt für mich jetzt noch zu sagen, der Juni hat ja angefangen. Das heißt, der Countdown läuft fürs UKW. 4 Wochen lang könnt ihr noch auf 90,9 Radio Rüsselsheim und alles geht über UKW hören. Und ab Juli war es das. Das kann man in der Zeitung lesen. Das habe ich hier und da schon mal erwähnt. Das heißt also, ihr müsst euch, wenn ihr es dann nicht übers Netz hören wollt, über den Stream ein DAB Plus fähiges Radio anschaffen und dann könnt ihr über DAB 12 Moment, ich muss noch mal ganz genau gucken, dass ich das richtig sage. Sage ich danach noch mal. Könnt ihr dann die Frequenz über DAB Plus empfangen. DAB Plus 12C, glaube ich. Aber ich gucke noch mal, ob ich es ganz richtig gesagt habe. Und oder ganz normal über den Stream, was viele wahrscheinlich jetzt schon machen. Aber dann so für unterwegs im Auto, wenn man dann noch ein altes Radio hat und so weiter, ist das vielleicht einfach dann so über dieses zufällig mal reindrehen erstmal leider nicht mehr. Ja, und falls ihr einen Wunsch habt oder irgendwas für die nächste Sendung, schickt mir es zu auf den bekannten Rohren, die ihr ja kennt. Ihr könnt auch hier im Studio anrufen unter der 06142 12200 06142 12200. Und jetzt sage ich Tschüss mit 220 Musikern, die in Moskau zusammen The Final Countdown gespielt haben. Es ist einfach toll, wenn viele Musiker zusammen singen und Musik machen.

0: DAB 12, DAB plus 12, C wäre korrekt. Ich wünsche euch noch eine gute Woche.
1: Hi meine lieben Leute, ich bin's, Versa B. Und willkommen in meine Live-Sendung. Ich glaube, ihr kennt mich schon, weil in der letzten Live-Sendung war ich auch da. Ich erzähle euch jetzt, was ich in dieser Sendung erzählen werde. Also erstmal werde ich sagen, was ich gemacht habe in der Klassenfahrt. Ich war auch Kerb und auch in der Poolparty. Und danach werde ich auch über Muttertag erzählen oder auch Vatertag, also beides. Dann auch das Geburtstag meiner Schwester. Und danach mache ich vielleicht am Ende so einen Random Talk.

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1: Okay, ich bin wieder da. Wie gesagt, ich erzähle jetzt, was ich in der Klasse gemacht habe. Also bei der Hinfahrt hat es nicht so lange gedauert. War so eine Stunde oder so. Und danach, als wir angekommen sind, es war auch anstrengend und so. Aber wir sind nicht direkt in unser Zimmer gegangen. Erstmal sind wir zur Cafeteria gegangen, haben erstmal alles besprochen und so mit den Lehrern. Dann sind wir rausgegangen und dann durften wir ins Wald laufen und so. Hat auch wirklich Spaß gemacht, aber unsere Beine taten weh. Und danach, aber wir durften erst um 15 Uhr zu unserem Zimmer und wir waren wirklich gespannt. Und dann sind wir zu unseren Lehrern, also mit unserer Lehrerin Eis essen gegangen. Dann, als sie zurückgekommen sind, hatten wir dann unsere Zimmer bekommen. Und das war wirklich schön. Also es war wirklich groß und wir hatten zwei Gebäude, wir hatten Treppen und so. Ich hatte mit meiner Freundin, also da oben in den Treppen waren noch zwei Betten, ich und meine Freundin waren da oben. Und danach mussten wir dann runterkommen, dann mussten wir essen und so. Und danach gab es auch eine Disco, also genau wo wir gekommen sind. Hatten wir auch getanzt und so weiter. Und danach sind wir direkt zu unserer Zimmer und haben geschlafen. Also haben direkt so gepennt. Und wir waren die ersten Klasse, die meisten Süßigkeiten hatten. Danach, also ich bin direkt eingeschlafen, weil ich war halt müde und so. Und ratet mal, wer mich um 2 Uhr nachts aufgeweckt hat. Meine Freundin und zwei Personen waren das. Und ich bin um 2 Uhr nachts aufgestanden. Und fast 5 Lehrer sind, glaube ich, hochgekommen, weil wir zu laut waren. Und sie war kurz davor, unsere Eltern anzurufen, weil wir richtig laut waren und so. Und danach, mir war halt müde und bin einfach auf den Boden eingeschlafen. Und dann halt, ja, und dann am zweiten Tag, glaube ich, das war, glaube ich, letzter Tag, da bin ich halt aufgestanden und so. Bin ich dann zum Wald gelaufen und so. Hatten wir da ein Andri kennengelernt. Ich weiß jetzt nicht, wie er heißt und so, aber ich denke Andri. Und dann hat auch Spaß gemacht. Danach, am Ende, hatten wir ein Lagerfeuer, also Stockbrot gemacht. Und es war auch wirklich witzig. Und danach gab es noch am letzten Abend noch eine Disco. Und dann, als wir in unser Zimmer gegangen sind, haben wir noch unsere Sachen gepackt und so. Und dann am dritten Tag sind wir da nach Hause gegangen, aber es hat irgendwie länger gedauert, keine Ahnung wieso. Und also auch in der Klassenfahrt, ich habe es nicht gesagt, aber wir bekommen auch Punkte für den Chill und Play und Chill Day und so. Und auch im Bus halt, also eine andere Lehrerin war auch dabei und haben wir dann zusammen alle gesungen im Bus und so weiter und haben dann dann hat sie halt so Quiz-Fragen so gestellt, damit wir mehrere Punkte, also wir brauchen bis zu 100.000 Punkte. Und danach haben wir sie alle beantwortet, waren falsch und manche waren richtig. Und danach sind wir halt nach Hause gegangen und am nächsten Tag haben wir es halt geschafft. Wir hatten die 100.000 Punkte erreicht und, ja, wir, also Play und Chill Day findet halt statt.

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3: Okay, ich bin ja wieder da. Okay, jetzt erzähle ich euch, also am nächsten Tag, aber ich auch Camp und Poolparty am gleichen Tag. Erstmal konnte ich mich nicht entscheiden, aber ich bin einfach gleichzeitig auch gegangen. Erstmal bin ich Poolparty mit meinen zwei Cousinen und meiner Schwester. Und es war richtig schön. Es gab auch kostenloses Essen. Aber ich musste halt früher gehen, weil ich wollte mit drei Freunden zu Kerb gehen. Deswegen bin ich so um 14 Uhr dann rausgegangen, habe gewartet. Und genau wo ich rausgegangen bin, durften sie halt draußen schwimmen. Erstmal war ich erstmal enttäuscht, aber danach nicht mehr. Und dann ist, dann haben meine Freunde mich halt abgeholt mit einem Auto. Also meine Freundin, also der Vater von meiner Freundin ist dann gekommen, hat mich dann abgeholt und dann sind wir halt zu Camp gegangen. Und danach sind wir halt direkt zu Camp gegangen und es war auch richtig groß und es hat wirklich Spaß gemacht und so weiter. Erstmal bin ich mit meinen zwei Freundinnen zu Hammer gegangen, weil eine hat sich halt nicht getraut und so. Und dann ich habe irgendwie so random nicht geschrien, weil, also es war richtig gruselig und so, weil es war halt richtig hoch. Also so random habe ich, aber ich habe nicht so geschrien. Aber ich habe halt zweimal gebetet, weil ich Angst hatte. Bin dann halt runtergegangen und ich habe es halt bereut, dass ich gegangen bin und so. Dann bin ich halt einmal zu Hip-Hop gegangen und es war dort auch schlimm, weil wir uns eingequetscht hatten. Und danach sind wir zu Breakdancer gegangen. Aber genau, wo wir Breakdancer gegangen sind, sind meine Geschwister, also meine Cousinen und meine Schwester gekommen. Und sie haben die ganze Zeit gejammert, dass sie Hunger hatten und nach Hause wollten. Und ich konnte halt nichts tun und musste einfach früher gehen. Und ja, dann bin ich halt, ich war halt müde, halt so im Weg. Und dann bin ich halt zu meiner Cousine gegangen und bin dann einfach direkt eingeschlafen.

früh halt, ich bin wieder da und ich sag noch etwas bisschen mehr über Kerb und ich sag ja, es ist schon teuer, aber am letzten Tag wird es, glaube ich, Angebot geben und so. Aber das Essen dort war richtig teuer. Also ich habe Corn Dog gegessen und das hat 7 Euro gekostet und eigentlich kriege ich nicht so viel Taschengeld und so. Ich hatte nur so 30 Euro dabei, aber war nicht ausreichend. Was ich euch, also als Tipp sage ich euch, geht lieber am letzten Tag, weil da wird es ein bisschen günstiger. Weil eine Fahrt 5 Euro ist schon ein bisschen teuer. Und das Essen dort auch. Und jetzt lasse ich, glaube ich, das Thema, also Kerb. Und jetzt erzähle ich euch Muttertag. Und das ist das erste Mal, dass ich Muttertag vergessen habe. Und Leute, steht, glaube ich, auch draußen, dass es auch vergessen hat, also beim Muttertag, weil, also an dem Tag bin ich so aufgeschrieben, also bevor Muttertag, da so, ich glaube, am Sonntag war ich beim Muttertag, ja, am Samstag war ich bei meiner Cousine, da war so ein Feiertag und danach, ich war zu mein Handy vertieft, dass meine Cousine gekommen ist, gesagt, ja, Basabe, schreibt mir einen Brief für meine Mutter, morgens Muttertag und so. Ich war halt genervt, weil sie mich genervt hat. Da habe ich einfach so nur was geschrieben. Und dann, weil ich hatte halt keine Ahnung, was sie gesagt hat und so. Und am nächsten Tag, da fiel mir ein, es war Muttertag. Und ich hatte es halt noch vergessen. Meine Mutter ist dann so gekommen, so, Basabe, hast du was vergessen? So, ja, Muttertag. Und dann hat sie gesagt, wie, du hast vergessen? Und dann hab ich auch gesagt, ja, ich weiß, es ist enttäuschend und so. Und dann hat sie gesagt, ja, für deine Tante hast du einen Brief geschrieben, aber nicht für mich. Und da war ich erstmal leise, weil ich wusste erstmal nicht, was meine Cousine meinte und so. Und ich war halt wirklich auch traurig und so. Also halt, ich habe es halt vergessen und es ist das erste Mal, genauso bei Vatertag war es auch so. Ich hatte nicht viel Zeit, weil ich hatte noch ein Arbeiten und so weiter. Und mein Vater hat nichts gesagt oder so. Und aber ich habe ihnen versprochen, dass ich nächstes Jahr vielleicht eine große Überraschung halt sage.

Okay, ich bin wieder da. Und jetzt erzähle ich euch, meine Schwester hat ja letzte Woche Geburtstag. Und an dem Tag, also es war wirklich schön und es war auch witzig, hat Spaß gemacht. Wir sind ins Schwimmbad gegangen in Kelsterbach. Es war auch richtig toll und es war halt richtig, wir sind mit meiner ganzen Familie gegangen. Mit meinen Cousinen, mit Freunden sind wir dann gegangen. Und in Schwimmen ist auch nicht so vieles passiert, aber also halt, ja, so gesagt, ist nicht so viel passiert und so. Halt zwei durften nicht mehr schwimmen, weil sie, glaube ich, von einem Bademeister, glaube ich, gewarnt wurde, aber halt, keine Ahnung, haben nicht gehört und haben weitergemacht und dann durften sie eine Stunde nicht mehr schwimmen. Danach hatten wir halt gegessen und es war auch wirklich viele, es hat auch Spaß gemacht und so. Und danach, am Ende, also nach Schwimmen, hatten wir dann noch ein Picknick gemacht, so draußen. Und dann also die Eltern haben den Picknick gemacht, es gab so Nudeln und, also Nudelsalat und Lasagne von meiner Mutter. Dann hatten wir halt gegessen und so, aber also ich glaube, ich habe es nicht gesagt, aber erstmal, bevor wir nicht gegangen sind ins Schwimmen, waren wir noch zu Hause. Also erstmal mussten die anderen kommen, bevor wir gegangen sind, weil wir sind ja alle zusammengegangen. Erstmal zu Hause haben wir erstmal gewartet, bis alle gekommen sind. Dann hatten wir so kleine Süßigkeiten bekommen. Und danach gab es Kuchen erstmal. Also zu Hause mussten wir erstmal den Kuchen aufschneiden und so. Und so, sorry, aber ich mag Kuchen irgendwie so nicht so gern. So cremige und so mit Zucker. Also diese mag ich nicht so welche. Und es war ja auch Christi Himmelfahrt. Also für die Christen so, es gab ja auch frei. Und ich glaube, manche wissen ja nicht, was Christi Himmelfahrt ist. Ich erkläre euch das mal. Also es ist so ein Tag, wo Jesus halt so zu einer Fahrt zum Himmel gegangen ist, so halt, also als er auferwacht wurde und dann sind zu dem Himmel so gefahren. So, deswegen heißt es jetzt Christi Himmelfahrt, so als er zu Himmel gefahren ist. Und ja.

Okay, jetzt bin ich jetzt beim Random Talk und bald ist ja Projektwoche. Also die Schüler und die Schülerinnen können sich in verschiedene Projekte einwählen. Dieses Mal geht es um das Jubiläum der Sophie-Opel-Schule. Die Schule wird nämlich 10 Jahre alt. Ist nicht zum Glauben, oder? Es gibt Tanzprojekte, also internationale Tänze, Brettspiele, Bastelprojekte, also etwa mit Modellieren. Einem Projekt bemalt man Mosaike, Schlüsselanhänge werden erstellt. Es gibt noch ein Chemieprojekt, kulinarisches Essenprojekt und Backprojekt, und es ist 6 Tage lang halt diese Projektwoche. Und ja, das war's, glaube ich, auch.

ja, wir haben jetzt nur noch 8 Minuten. Und ich sag euch jetzt das Wetter. Und heute war es ja sonnig und so, aber so 17, 18 Uhr und so wird es regnen. Morgen ist es das Gleiche, aber am Freitag und Samstag, Sonntag, Montag, Dienstag und so weiter wird es wirklich warm sein. Also bleibt einfach nicht zu Hause und geht einfach raus oder spielt mit Freunden oder so. Und es wird auch wirklich warm. Und ja, ich wollte noch nur kurz sagen, was ich vielleicht in den Sommerferien vielleicht mache. Also ich gehe mit meiner fast ganzen Familie in Äthiopien. Und das wird auch wirklich cool sein. Ich gehe auch Waterpark mit denen zusammen. Dann werde ich habe auch 8 Katzen. Die sind gestern halt geboren. Also es waren, glaube ich, 5 Babykatzen. Ich bin auch wirklich überrascht, aber ich freue mich und ich werde vielleicht so eine mitnehmen und so. Und mit meinen Eltern werde ich auch wirklich Spaß haben und so weiter. Und meine Großeltern habe ich sie auch immer vermisst und so. Und ja, nach einem Lied werde ich dann ein paar andere grüßen und ja.

Okay, ich grüße jetzt meine Familie, weil wir haben jetzt nicht so viel Zeit. Also als erstes grüße ich meinen Vater, dann meine Mutter, meine Schwester, meine Freundin Hermon und Tiji, Sami, meine zwei Tanten und Onkel und Zeka, Adi und Itti, auch meine Tanten und Onkel und Melina, Heldana, Männer, ja, Mariam und meine besten Freunde Brooke, Sidelia, Emeya und Nisa. Und ja, das war's jetzt auch eigentlich schon. Ciao, Kakao! 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

0: Willkommen zu Radio Zero. Wir sind die Neuen auf diesem Kanal und heute sind für euch am Mikrofon.
1: Die Nicole, ich grüße euch.
2: Der Elmar, Gude.
3: Hier ist der Hartmut, auch Gude. Und hier ist der Wally, grüßt euch, servus.
1: Ja, Radio Zero ist ja die Radiosendung von Rüsselsheim Zero und da möchte ich an dieser Stelle natürlich auch ganz alle herzlich grüßen, die von uns jetzt zu Hause sitzen. Gude an dieser Stelle.
2: Viele Grüße, Gude!
3: Gude, Gude.
0: Radio Zero, um was geht's denn eigentlich insgesamt? Wer ist denn Radio Zero oder wer ist denn hinter Radio Zero?
4: Ja, Radio Zero ist die Radioshow von Rüsselsheim Zero. Wir sind ja eine lokale Klimaschutzgruppe und wollen hier erzählen, was wir alles so machen.
0: Okay.
4: Und da es unsere erste Show ist, macht es, glaube ich, Sinn, dass wir uns überhaupt erstmal vorstellen.
0: Ja.
4: Wer ist denn eigentlich Rüsselsheim Zero? Wer steckt da dahinter? Worum geht es da überhaupt?
3: Genau. Und Rüsselsheim Zero ist, wie gesagt, schon eine lokale Klimaschutzgruppe und im Rahmen von German Zero. Wir haben uns Anfang 2021 gegründet. Damals mit 2, 3, 4 Leuten, haben aber inzwischen 15 Mitglieder und die sind in einem Alter von 16 bis Mitte 70.
1: Und wir freuen uns über jeden und jede, die bei uns mitmachen möchte.
4: Und ich erinnere mich noch gut daran, Herr Hartmut, als wir ganz am Anfang uns über den Weg gelaufen sind. Also wir kennen uns ja schon länger, aber so bei diesem Rumfragen. Man kann ja was für den Klimaschutz machen in der Stadt vor Ort. Es gibt ein Netzwerk. German Zero ist so ein bisschen als Dachorganisation, spannt das Ganze auf. Mittlerweile sind es über 100 Städte, die parallel in Deutschland sich lokal für Klimaschutz vor Ort einsetzen. Und da haben wir damals überlegt, du hast für dich überlegt, du willst eine Gruppe gründen, ich auch und ein paar andere auch. Und dann haben wir uns getroffen und seitdem haben wir hier auch eine Menge Spaß und lernen jeden Tag dazu.
3: Ja, wir haben uns quasi gegenseitig offene Türen eingerannt und ich weiß noch, wir waren, glaube ich, die Nummer 29 in Deutschland damals, als wir angefingen mit dieser ganzen Geschichte.
4: Also Rüsselsheim ziemlich weit vorne.
3: Ja.
4: Rüsselsheim ist auch mal vorne. Ja,
3: ist muss auch schlecht. Mal sein.
4: Ja. Ist auch nicht schlecht. Ja, German Zero, vielleicht noch zwei Sätze dazu. Das ist eine NGO, sagt man auf Neudeutsch, eine Non-Governmental Organisation, also eine
0: nicht politische Organisation.
4: Ne? Nicht politisch, gemeinnützig, auf Spenden basierend, ja, auf also fürs Allgemeinwohl unterwegs und bietet so die Plattform für Ehrenamtliche, die wir sind, die aus der Mitte der Gesellschaft heraus etwas bewegen wollen und inspirieren wollen und einfach diesen Weg gehen wollen in dieser großen Kollektivaufgabe, die Klimaschutz letztendlich ja auch darstellt, weil es ganz, ganz, ganz, ganz viele Facetten hat. So viele Facetten, dass das nicht in eine Radioshow passt. Da braucht man mehrere Shows oder eine ganze Reihe. Deswegen ist, glaube ich, Radio Zero da eine gute Möglichkeit, das mal so Stück für Stück abzuarbeiten in der nächsten Zeit.
3: Genau, der erste Schritt ist getan und viele weitere werden mit Sicherheit folgen. Und wir haben ja unglaublich viel zu berichten und Rüsselsheim ist äußerst interessant. Also, was da so alles passiert, auch innerhalb der Politik und der Verwaltung. Da gibt es viel, viel zu erzählen und wir versuchen euch das alles näher zu bringen, weil es einfach wichtig ist.
0: Ja, jetzt einfach mal so die Frage, sind wir denn wie viele andere Organisationen, die den Zeigefinger heben und sagen, was alles nett geht? Oder wie machen wir das denn?
3: Das ist eigentlich genau der Punkt, den wir für uns beschlossen haben, genauso nicht auszuführen. Wir wollen also keine moralinsauren Predigten halten. Wir wollen auch nicht mit dem Zeigefinger auf jemanden zeigen und uns als hier die Klimahelden darstellen. Wir sind ganz normale Bürger dieser Stadt und Bürgerinnen dieser Stadt und machen auch ganz viele Fehler, jeder für sich, seine eigenen im Klimaschutz. Aber wir versuchen halt einfach einen Weg zu finden, den Klimaschutz auf politischer Verwaltungsebene und auch auf persönlicher Ebene weiterzutreiben und weiter voranzubringen. Und sind da auf einem guten Weg. Wir haben da richtig gute Connections in ganz, ganz viele Richtungen, was mich natürlich zu diesem Thema bringt. Wir haben, als wir anfingen, überlegt, wie wir diese ganze Sache beginnen und haben uns dann relativ schnell dazu entschlossen, möglichst viele andere Organisationen mit ins Boot zu holen.
4: Das stimmt. Wir haben uns vernetzt und Vernetzung, das ist so ja unser Credo. Wir wissen nichts besser. Wir sind keine nostalgischen Tagträumer, Weltverbesserer, sondern also ich persönlich oder so ist ja so ein bisschen unser Konsens da auch, die Mitte der Gesellschaft muss sich einbringen, um etwas im Klimaschutz zu tun, und das kann man nicht alleine. Und deswegen ist diese Vernetzung wichtig. Wir haben mittlerweile folgende Bündnispartner im Netzwerk von Rüsselsheim Zero, die sich auch öffentlich auf unserer Website und darüber hinaus zur Zusammenarbeit mit Rüsselsheim Zero bekennen. Da haben wir einmal die Bürgerenergiegenossenschaft Untermain.
1: Dann natürlich die Solawi, wo ich selber auch Mitglied bin und seit 3 Jahren jetzt überhaupt das weltbeste Gemüse bekomme.
0: Ja, dann haben wir die Naturfreunde, die hier aktiv sind.
3: Der Verein Energiewende e.V.
4: Die Umweltinitiative Bauschheim.
1: Der BUND.
0: Den NABU.
3: Dann haben wir noch das Hessische Netzwerk gegen Lichtverschmutzung.
4: Und die Forstbetriebsgemeinschaft Rhein-Main, die einen Großteil des Rüsselsheimer Waldes managt.
0: Damit es rund läuft, haben wir noch den ADFC, den Fahrradclub Deutschland, mit drin.
4: Und diese ganzen Bündnispartner, die wir jetzt gerade aufgezählt haben, da steckt natürlich ganz, ganz viel dahinter, was wir gar nicht so gut erklären können. Das können die selbst am besten machen. Deswegen ist ein Teil von Radio Zero, auch diese Bündnispartner hier einzuladen, dass sie von ihrer Arbeit erzählen.
0: Genau.
4: Aber jetzt erzählen wir einfach nochmal von unserer Arbeit. Wisst ihr noch, wie wir damals angefangen haben in 21?
1: Oh nee, oh Gott.
4: Da haben wir uns die Frage gestellt, wo steht denn der Klimaschutz in Rüsselsheim eigentlich?
0: Gibt es da überhaupt schon was?
3: Genau. Und wie dick ist er?
1: Ja. Dick, dieses schöne Klimaschutzkonzept. Teil ja. A und B.
3: Ja.
4: Also wir haben ja wirklich geschaut, wie weit sind wir als Stadt? Ne? Wir wissen, 1,5 Grad Ziel, auch in den Kommunen, gerade in den Kommunen muss es umgesetzt werden, und da fehlt das Geld. Und da haben wir diesen dicken Schinken, dieses Klimaschutzprogramm gefunden, in unserer ersten Recherche. Worum geht's eigentlich? Was hast du da für einen Eindruck gehabt, Nicole, von diesem Teil?
1: Ja, war gut. Der Edding war mein ständiger Begleiter, und in jeder freien Minute, da ich ja da auch keine Fachfrau von bin, habe ich mir dieses Ding wieder vorgenommen, Seite für Seite, und habe versucht, mir so einen Überblick über den Stand zu verschaffen, sagen wir es mal so. Genau, und dann war ich froh, dass wir uns dann wieder austauschen konnten. Und
4: Also ihr müsst euch vorstellen, Rüsselsheim hatte picobello seit 2015 ein Klimaschutzprogramm.
0: Ja.
4: Dicker Wälzer, Fraunhofer Institut. Über 400
0: Seiten waren es, 450 Seiten.
4: Also unfassbar viele Seiten, ganz, ganz viele tolle Ideen. Ja. Und dann dachten wir, wow, wir müssen ja gar nichts tun.
1: Das läuft.
4: Aber wir haben mal gefragt, wie ist denn der Umsetzungsstand?
1: Ja.
0: Und der war null. Ganz einfach null.
1: Zero.
4: Sehr, sehr unbekannt. Also gar nicht mehr im Fokus.
0: Ja.
4: Und das war für uns der Auslöser, zu sagen, lass uns vernetzen. Lass uns mal die fragen, die sich auskennen, nämlich unsere Bündnispartner.
0: Da ging eine Reise los damals.
1: Ja.
0: Und zwar eine Reise durch die Fraktionen. Auch der Kontakt zur Stadt, den wir entsprechend mit aufgebaut haben. Wo wir ja eigentlich eine richtig tolle Zusammenarbeit haben. Kommen wir später nochmal zu. Aber erzähl mal über die Reise durch die Fraktionen, die wir gemacht haben.
4: Also genau, die Reise der Fraktion, da war ja nochmal vorgelagert, überhaupt mal zu gucken. Ja. Es gibt diesen dicken Schinken Klimaschutzprogramm. Keiner weiß, wie ist das eigentlich umgesetzt? Das Ganze auch auf einer Ideenbasis verfasst. Und wir haben uns vernetzt mit unseren Bündnispartnern und haben auch dort festgestellt, auch da ist eine große Unzufriedenheit, wo das Thema Klimaschutz eigentlich gerade steht. Also haben wir uns zusammengetan und haben den sofortigen Klimaaktionsplan Rüsselsheim ganz konkret runtergebrochen auf unsere Stadt und möglichst griffig. Wie viele Maßnahmen sind da drin?
3: 19.
4: 19 Stück?
3: Wir haben es auf 19 runtergebrochen.
4: Und auch der Übersichtlichkeit auch nochmal in Kategorien unterteilt.
3: Ich weiß auch noch, wie wir damals angefangen haben zu überlegen, wie machen wir das denn jetzt? Und dann hat uns German Zero aber ganz viel Hilfestellung gegeben, weil sich da diese inzwischen über 100 Städte auch vernetzen und mehrmals monatlich getroffen haben. Und wir hatten sehr guten Austausch mit unseren Nachbarstädten in Mainz und in Frankfurt. Mhm. Und da wurde natürlich ganz, ganz viel ausgetauscht, weil denen ging es ja wie uns, wir hatten alle dieselben Probleme. Keiner von uns oder die wenigsten von uns sind Fachleute in den vielen Gebieten. Das ist ja quasi so ein Universalding, sodass wir ganz doll darauf achten mussten, was machen wir denn eigentlich jetzt hier? Und als Nicht-Fachmann sich da reinzulesen, da brauchst du mehrere Eddings für. Aber die Einteilung, die wir dann gemacht haben, in unsere verschiedenen Bereiche wie Stadtgrün, Mobilität, Energie und Bau und übergreifende Maßnahmen, die hat uns dann dazu gebracht, wirklich die Sachen auch schön aufstellen zu können.
0: Die könnt ihr übrigens auf unserer Homepage auch sehen. Also nochmal die Homepage, rüsselsheimzero.de. Dort sind entsprechend auch der Klimaaktionsplan, ist dort einsehbar. Ihr könnt die ganzen Maßnahmen, die Kategorien anschauen. Und nochmal kleine Werbepause, wenn ihr Böcke habt mitzumachen, einfach Kontakt zu uns und seid ihr dabei.
3: Genau, weil gutes Klima,
4: gutes Städtchen. Ja, und wie man das als Vernetzer so macht, haben wir eben auch, also als wir ins Gespräch gekommen sind mit unseren heutigen Bündnispartnern, haben wir nicht nur gemerkt, die sind unzufrieden, wie es um den Klimaschutz steht. Wir haben auch gemerkt, die sind Spezialisten in ihrem Thema, aber es gibt ganz, ganz viele Facetten. Ne? Du hast aufgezählt, Energie, Stadtgrün, ja. Mobilität. Aber der Austausch zwischen diesen Experten, da hat uns jeder gesagt, der fehlt eigentlich so ein Stück weit. Das war so ein bisschen die Idee, hey, lass uns doch vernetzen, lass uns einen runden Tisch machen, den runden Tisch von Rüsselsheim Zero. Und was gibt's da für einen besseren Ort als das Naturfreundehaus? Also sind wir sowieso extrem dankbar. Viele Grüße an die Naturfreunde, dass wir bei euch regelmäßig im Naturfreundehaus Dankeschön. Sein dürfen. Also vielen, vielen Dank. Dankeschön. Da sind wir sehr, sehr dankbar. Ja, und das haben wir genutzt und haben die Bündnispartner zusammengebracht, haben auch die Leute von der Stadt eingeladen, die den Klimaschutz dort machen und auch dort offene Türen eingerannt, oder?
3: Absolut. Auf alle Fälle, ja. Also wir waren im Nachgang betrachtet, waren wir zur richtigen Zeit am richtigen Ort. Ja. Wären wir 5 Jahre früher gestartet, hätte das wahrscheinlich ganz anders geendet. Aber jetzt waren die Menschen in der Verwaltung der Stadt Rüsselsheim da, die wir brauchten. Und wir waren da, weil die uns brauchten. Also es hat irgendwie alles gepasst. Das war, ja. fand ich, das war völlig irre.
1: Ja. Ich weiß, damals bei diesem Klimaschutzkonzept stand das drinne als Position, dass es einen Klimaschutzmanager geben soll. Und als wir angefangen haben, gab es ja noch gar keinen Klimaschutzmanager oder Klimaschutzmanagerin, ne? Was wir ja heute haben.
4: War gerade alles im ersten Aufbau, richtig?
1: War ja. erst alles, ne? Noch gar nicht.
4: 2021 im Aufbau ja. und 2015 war der Plan beschlossen, ja? Also so viele Jahre später, ja, richtig, ja. Also vernetzt. Wir sind zusammengekommen, haben irgendwie dort ein Netzwerk geschaffen ja. und haben das genutzt, um diesen Klimaaktionsplan mit den 19 Maßnahmen, haben wir schon gesagt, zu erarbeiten. Und dann wäre es eigentlich der klassische Weg gewesen für so eine lokale Zero-Gruppe von German Zero, diese Maßnahmen zu nehmen, Unterschriften zu sammeln auf der Straße und das als Bürgerbegehren, Ratsbegehren einzureichen. Das wäre eigentlich der Weg.
3: Ja. Genau, den haben auch ganz, ganz viele andere beschritten. Aber in den Vernetzungstreffen und in den Gesprächen mit den anderen Klimaentscheidgruppen hat sich so ein bisschen rauskristallisiert, dass die alle damit relativ unzufrieden waren, zumal es natürlich auch ein irrer Aufwand ist. Und am Ende hast du diesen durchgeboxten Bescheid und der ist halt unter Umständen auch dann nicht sehr viel wert im Ende. Und da haben wir uns gedacht, das muss auch anders gehen. Wir müssen es irgendwie anders probieren und haben dann eigentlich konsequent weiterentwickelt, was wir mit unseren Bündnispartnern anfingen, nämlich diesen Schulterschluss zu suchen und in Zusammenarbeit kooperativ mit der Stadt, mit den Bündnispartnern, mit der Politik und der Verwaltung diesen Klimaaktionsplan auf die Beine zu stellen.
0: Ja. Und ich glaube, ein DNA-Teil von uns ist, dass wir niemals mit erhobenen Zeigefingern gelaufen sind. Das, was du ganz am Anfang mal so gesagt hast, es wurde nicht geschwurbelt, es wurde im Prinzip auch nicht eben gesagt, oh, das müsst ihr machen, sondern wie können wir es denn machen? Wie kriegen wir es denn hin? Und haben auch offene Ohren seitens der Stadt, aber genauso bei unseren Bündnispartnern diesbezüglich gefunden. Ja.
4: Und dann letztendlich auch bei den Fraktionen, also bei den Stadtverordneten. Also wir sind ja dann den Weg so gegangen, dass wir, so wie es auch gehört, uns einfach als Gruppe bei den Rüsselsheimer Fraktionen vorgestellt haben und unser Anliegen einfach vorgetragen haben. Unser ehrliches Anliegen, wir wollen hier etwas bewegen und wir wollen auch den Schulterschluss parteienübergreifend zwischen den Parteien mit uns gemeinsam hinbekommen und haben unseren Klimaaktionsplan dort vorgestellt in den Fraktionen, haben darum geworben, dass man an einem Strang zieht und das hat ja letztendlich auch funktioniert.
0: Und ich glaube, unsere Erlebnisse, die erzählen wir euch gleich im zweiten Teil. Wir machen eine kleine Pause. Bis später.
4: Alles klar, ciao.

0: Ja, herzlich willkommen zum zweiten Teil von Radio Zero, von unserer ersten Sendung. Und hier geht's jetzt gleich weiter.
1: Ja, und dann ist es uns ja wirklich gelungen, dass wir diesen Schulterschluss zwischen den Fraktionen hinbekommen haben. Der Aktionsplan wurde eingebracht in die Stadtverordnetenversammlung von Jens Grode, dem Rüsselsheimer Stadtverordnetenvorsteher. Viele Grüße auch hier an der Stelle. Und das Thema wurde beschlossen in der Stadtverordnetenversammlung auf Verweisung, wie das dann im Fachjargon heißt. Also das heißt, die Stadt prüft ernsthaft, auch mit Budget und Kosten und so weiter, die Umsetzung. Und da das natürlich ein großes Paket ist, lief diese ganze Umsetzungsthematik jetzt noch eine Zeit lang. Wir haben das auch begleitet und steht jetzt für dieses Jahr nochmal an, dass wir dort einen großen Wurf machen. Und das ist natürlich ein Kernthema, an dem wir arbeiten und uns auch einsetzen. Ja, und auch in Gremien zu Gast sind oder auch bei Arbeitskreisen aktiv mitarbeiten, um das zu realisieren.
2: Und vielleicht auch noch eins, also wir lernen jetzt kennen, wie eine Stadt funktioniert. Ja, es wird immer so banal gesagt, der Magistrat der Stadt Rüsselsheim, wenn du mal reinschaust und mal schaust, wie das funktioniert, sitzt erst mal da und denkst, ich habe überhaupt keine Ahnung, ja, wie der ganze Laden hier zusammenläuft. Ja, also wir verstehen immer mehr, wie das Ganze funktioniert. Das Tolle ist aber auch, immer mehr Wissen, dass es uns gibt. Das heißt, wir kriegen auch immer mehr Anfragen. Sag mal, könnt ihr in einem Arbeitskreis dazukommen? Ja, was ja für uns auch mal eine positive Rückmeldung ist, die da sagt, wir sind dort auch gern gesehen, weil wir halt einfach neutral sind. Wir hatten es vorhin schon mal gesagt. Ja, wir sind nicht politisch. Wir gehen dort wirklich neutral dran und können da auch mal einfach eine Meinung der Bürger von Rüsselsheim mit reinbringen. Und das macht auch einfach Spaß, muss ich sagen. Ja, ich weiß nicht, wie es euch geht. Ja.
1: Also für mich ist das Thema auch irgendwie so die Zukunft mitgestalten, Hoffnung zu haben, ja, an eine gute Zukunft, ja, und einfach auch die Chancen zu sehen für die Stadt und für unsere Gesellschaft, für alle Mitbürgerinnen und Mitbürger. Und am Ende geht es ja auch um eine lebenswerte Stadt, ja, die Zukunft hat und wo wir auch zukünftig gerne noch leben wollen.
3: Ja, und wie der Wally schon sagte, es ist extrem spannend zu sehen, wie diese Rädchen ineinander greifen, wie Politik und Verwaltung mal mehr, mal weniger zusammenarbeiten und wo unser Weg ist, unser Platz, da vielleicht ein Rädchen zu sein, das vorher nicht da war. Und dieser Ritt durch die Fraktionen, ich kann mich noch gut erinnern, wir haben, glaube ich, alle Fraktionen 2 bis 3 Mal abgeklappert. Das waren abendfüllende Gespräche mit 3 bis 5 oder 6 entsprechenden Fraktionsmitgliedern. Und im Ende war ich persönlich immer überrascht, wie stark und wie groß auch der Willen ist, einen Konsens zu finden und einen Kompromiss, den man gemeinsam dann vorantreibt. Also ich hatte nie den Eindruck, dass wir da irgendwie unerwünscht sind, dass uns jemand die Tür vor der Nase zuknallt und dass wir einfach nur abgeschmettert werden, sondern ich hatte immer den Eindruck, dieses Interesse auch war da von den allermeisten. Und es war immer auch dieser Wunsch zu spüren, wir wollen hier auch mit euch zusammen irgendwie was auf die Beine stellen.
2: Ja.
3: Weil es halt auch einfach nötig ist. Also weil es ja auch gesetzlicherweise dann diese Vorgaben gibt, da gibt es ja einen bestimmten Druck. Aber auch rein menschlich gesehen muss ich sagen, wir sind nie irgendwie abgekanzelt worden oder irgendwie von oben nach unten.
1: Also wir haben ja irgendwie gesehen, die Schnittmengen zwischen den Fraktionen sind bei diesem Thema viel größer, als man glaubt. Also wenn man heute irgendwie Nachrichten hört oder liest in der Zeitung, das Thema Klimaschutz ist immer sehr polarisierend in der Medienberichterstattung. Aber wenn man dann eigentlich mal so reinhört, eigentlich ist die Schnittmenge groß. Es wird nur von verschiedenen Perspektiven draufgeschaut. Und ich denke, es war sicherlich auch oder ist ein Beitrag, den wir hier leisten können, diese Schnittmengen, wo wollen wir das Gleiche herauszuarbeiten?
2: Ja.
1: Und uns darauf zu fokussieren und nicht uns über das zu zerstreiten, wo man vielleicht anders denkt. Das kann ja auch da sein, ja. Aber es gibt ganz, ganz viele Schnittmengen. Ich stelle es immer wieder fest im Gespräch im privaten Kreis, mit den Fraktionen, mit wem auch, auch immer. Es birgt sehr viele Chancen. Und das Thema Klimaschutz hat keine Parteien-Couleur, in keinster Weise.
2: Das war ja jetzt unser Weg zum Klima-Aktionsplan. Aber es passiert ja noch mehr bei uns. Ja? Wir haben ja so viele Kontakte auch. Es gibt ja verschiedenste Aktionen.
4: Ja? Also was Aktionen auch die politisch nicht so gerne in Sitzungen gehen, zu denen ich mich jetzt auch einfach mal so dazu erzählen würde, was auch völlig in Ordnung ist, wenn man da nicht so affin mit ist, auch wie für mich. Wir haben ja auch ganz tolle Dinge, die wir machen können. Und zwar allein erinnere ich mich dran, wie ich zusammen mit einer ganz lieben Freundin auch von Rüsselsheim, Siro, die Projektwoche in der Hasengrundschule machen durfte, wo wir mit den Kindern dann Insektenhotels gebaut haben beispielsweise und die dann Nistkästen für Vögel gebaut haben und diesen Spaß allein, ne, mit den Kindern, den die da hatten, die Stäbchen zu sägen. Also auch, es gibt auch Spaß für diejenigen, die das Spaß bringt, die da politisch nicht so engagiert sind. Und ja, auch der Nachhaltigkeitstag von den Stadtwerken, wo wir die letzten zwei Jahre mit waren, den durfte ich mitplanen. Also das war auch eine ganz tolle Erfahrung. Da ist der ein oder andere vielleicht auch schon mal mir über den Weg gelaufen. Das heißt, ihr hört mich ja jetzt auch nur im Radio. Vielleicht hat man sich da doch auch gesehen auf diesem Weg. Und ja, was machen wir sonst noch?
2: Außer da könnten wir noch einen kleinen Werbeblock einblenden, ja, weil wir sind am 15. Juni bei dem Tag der offenen Tür der städtischen Betriebshilfe wieder mit am Start.
4: Hoffen
2: mit
4: wir.
2: Ja, wir sind dabei. Ich habe
5: die Einladung bekommen.
2: Wir haben die Einladung
4: bekommen. Ja, ich habe meine Mail noch gar nicht gelesen. An diese Stelle. Danke, dass wir darüber sprechen. Und ihr wisst von mir, mit mir zusammen. Ja. Ich freue mich.
2: Ja, wir, cool. Wir sind dabei. 15. Juni auf dem Gelände der städtischen Betriebshilfe in der Johann-Sebastian-Bach-Straße in Rüsselsheim.
4: Mit einem Stand von Rüsselsheim.
2: Mit einem super schönen Stand von Rüsselsheim Zero und Freunden.
4: Ja.
2: Und es gibt bestimmt wieder ganz tolle Sachen, die wir da für alle, die da vorbeikommen wollen, bereithalten.
4: Also einfach vorbeikommen, bei uns besuchen, dann seht ihr hinter der Stimme auch das Gesicht.
2: Genau.
5: Genau, mehr Gesichter.
2: Manchmal gut, manchmal nicht.
1: Ihr könnt ganz viel Wissen von uns hören oder Hintergrundinformationen zum Klimaaktionsplan oder einfach auch nur ein bisschen Bubble, ja, das kann man auch ganz gut.
4: Spiele.
1: Oder Spiele für die Kinder. Spiele für die Kinder. Ja, also bringt die Kids mit. Das ist gut.
2: Aber wir haben ja noch mehr Aktionen. Ich erinnere mal an unsere Grünpatenschaft.
4: Ja, Samstag.
2: Ja. Wir haben seit letztem Jahr eine Grünpatenschaft für eine öffentliche Grünfläche in Königstetten übernommen, gegenüber eines Bäckerladens im Kernbereich des Ortes. Wir wollen hier keine Werbung machen.
1: Gut und alt eingesessen und backt
2: unglaublich leckere Mohnschnäckchen.
5: Mohnschnäckchen.
2: Und dort haben wir eine Grünfläche, die wir betreuen. Und wir haben schon dort im vergangenen Jahr ganz viel gemacht und gepflanzt und Zwiebeln und ausgesät und alles. Und jetzt ist es Frühjahr vor der Tür, also beziehungsweise ist schon in der Tür und wir werden uns jetzt am Samstag wieder da treffen, um was zu tun. Aber das gibt's auch noch, das ist auch noch so eine Facette von den Aktionen, die wir außerhalb unseres Klimaaktionsplans und der politischen Gespräche führen.
5: Ja gut, dann haben wir ja auch noch die Fahrradtouren. Das heißt, wir haben letztes Jahr mal eine Probetour gemacht, Fahrradwege in Rüsselsheim erkunden, gemeinsam mit euch. Ja, wo ihr einfach mitfahren könnt, das sind keine Riesentouren, wo auch dann so mal Kinder mitfahren können. Es gibt so tolle Fahrradwege und so tolle Ecken bei den Rüsselsheim, die meisten gar nicht kennen. Und das wollen wir gemeinsam mit euch erkunden. Und sowas wird auch über unsere Homepage entsprechend angezeigt werden. Ihr könnt sehen, wann wir wohin fahren. Kommt einfach dazu, komplett unkompliziert. Wir fahren da auch als Kolonne. Wir schauen auch, dass das vom Verkehr her funktioniert. Das Ganze ist angemeldet auch. Also alles eine saubere Geschichte. Und es macht einfach Spaß, sich während dem Fahrradfahren auszutauschen. Auch da herzlich willkommen.
1: Und Rüsselsheim hat ja auch einfach sehr viel Potenzial, um noch mehr fürs Fahrrad zu machen. Und zwar nicht, um den Autofahrern irgendwie den Platz wegzunehmen, aber einfach, um das Fahrrad dort zu platzieren, wo es auch hingehört. Es gibt ein verabschiedetes Radverkehrskonzept bereits für die Stadt. Das befindet sich in der Umsetzung. Und da kann man im Rahmen dieser Fahrradtouren mal schön die potenziellen neuen Radwege oder auch Fahrradstraßen abfahren und viel darüber lernen, was denn eigentlich, wie die Stadt denn zukünftig auch aussehen könnte, mit mehr Möglichkeiten fürs Fahrrad.
5: Die Radschnellwege, die durch Rüsselsheim durchgehen, von Frankfurt in Richtung Mainz zum Beispiel.
1: Richtig.
5: Weil die wenigsten wissen, dass es so uns gibt. Richtig cool ausgebaut hier.
1: Und das Überregionale nimmt ja auch immer weiter zu. Es gibt ja sehr viele Aktivitäten in ganz Hessen. Ist auch so ein bisschen angetriggert über einen großen Verkehrsentscheid, um die Verkehrswende in Hessen zu dort etwas zu machen. Mhm. Es ist ja auch etwas eingereicht worden von den Fahrradgruppierungen aus den verschiedenen Städten, vom ADFC und so weiter. Und da sind wir mitgeradelt, Walli, weißt du noch? Sind wir mitgeradelt, als das übergeben wurde. Da war die ganze A66 gesperrt zwischen Frankfurt und Wiesbaden und da sind wir mitgefahren.
5: Mit dem Fahrrad auf der Autobahn, Leute, das ist sowas von geil, ehrlich, das macht so einen Spaß. Mit was, 10.000 Leuten waren wir
1: da? Zehntausende von Leuten, ja.
4: Mit 10.000 km/h.
5: Ja, wirklich, jeder sein eigenes. Ne? Das war wirklich sehr, sehr beeindruckend, die ganze Geschichte. War jetzt mal eine Aktion von vielen auch diesbezüglich. Ne?
1: Wir haben natürlich auch, als letztes Jahr die Oberbürgermeisterwahl angestanden hat in Rosselsheim, die Gelegenheit genutzt und haben mit unseren Freunden im Rind und auch unseren guten Kontakten zum Stadtelternbeirat, wir haben uns an der Stelle auch mit dem Gewerbeverein, einigen vom Gewerbeverein zusammengetan, haben wir eine Podiumsdiskussion organisiert im Rind. Das Ganze ist auch online gestreamt worden damals und da haben wir das Thema Klimaschutz vorgestellt, beziehungsweise die Kandidaten auch befragt dazu, was sie denn tun würden. Das kann man alles auch nochmal sich anschauen, wer da Interesse dran hat. Es gibt in YouTube einen Kanal vom Rind, da kann man das nochmal nachschauen. Sind in Summe 90 Minuten, aber das letzte Drittel, das ist dem Klimaschutz gewidmet. Das waren ja so drei Rubriken und da kann man gerne nochmal reinschauen. Der Florian Haupt, viele Grüße auch hier an der Stelle, Flo, freut sich bestimmt über weitere Klicks.
4: Genau, und ich glaube, da haben wir doch auch noch was in der Gerd-Hauptmann-Schule. Da gibt es auch so eine engagierte Lehrerin an der Gerd-Hauptmann-Schule, da wird es auch immer grüner. Da könnte man ja vielleicht auch mal was drüber berichten.
3: Ja, wir waren zusammen mit einer von unseren Mitstreiterinnen, die dort auch als Lehrkraft tätig ist, haben wir da ein bisschen beratend allerdings nur. Das haben die Schüler dann selber gemacht. Die haben quasi hinter der Hauptmannschule auf einem relativ großen Stück eine Blumenwiese eingesät und diesen wohl etwas in die Jahre gekommen und ungepflegten Schulgarten wieder auf Vordermann gebracht. Und da sind wir auch ein bisschen mit involviert gewesen. Und dann haben wir natürlich, leider ist nichts daraus geworden, aber in der Theorie und der Vorbereitung hatten wir noch ein Projekt an der Grundschule in Königstetten mit angeboten. Leider ist das dann irgendwie mangels Resonanz leider ausgefallen. Aber wir geben nicht auf, wir sind hartnäckig und wir werden das beim nächsten Mal wieder probieren.
5: Und man muss auch sagen, die Grundschule spricht uns auch immer wieder an, ob wir mitmachen wollen.
3: Ja.
5: Ja, muss man fairerweise auch dazu sagen. Also ist auch nicht selbstverständlich. Ne?
1: Zum Thema PV, Energiewende, Sonnenenergie auch stärker zu nutzen. Auch dort bringen wir uns ein. Ich bin persönlich über Rüsselsheim Zero, auch über die Lektüre dieses breiten Klimaschutzprogramm Schinkens, auf die Bürgerenergiegenossenschaft gestoßen. Ich wusste vor 2 Jahren überhaupt nicht, was das ist. Und heute bin ich sogar ehrenamtlich dort im Aufsichtsrat, ja, bei der Bürgerenergiegenossenschaft Untermain. Da werden wir nochmal eine separate Sendung, glaube ich, dem Thema Bürgerenergie und PV spenden oder widmen vielmehr. Aber da sei auch gesagt, dass wir auch dort schauen, was gibt es für Möglichkeiten, günstige Möglichkeiten, um auch mitzumachen beim Thema PV. Also es gibt, ne, jeder Privatmensch hat schon längst verstanden, dass das sehr viel Sinn macht, sich da eine große PV-Anlage aufs Dach zu zimmern. Aber was macht derjenige, der in der Wohnung wohnt oder wo das auch, wo derjenige, der nicht da so viel Geld hat? Oder wie kann man überhaupt über die Bürgerenergie Geld verdienen und gleichzeitig große PV-Projekte mitfinanzieren? Das sind alles interessante Sachen, die wir euch in einer separaten Show da auch nochmal vorstellen werden. Viele Grüße auch hier an meine Bürgerenergie-Genossinnen und Genossen, ja, muss man ja schon sagen. Das greifen wir nochmal separat auf. Aber sehr, sehr spannend, was es dort gibt. Wusste ich vor 2 Jahren überhaupt nicht. Und ich glaube, es gibt ganz vieles, was viele einfach nicht wissen, was man so alles nutzen kann und was total viel Sinn macht und vor allem sehr viel Spaß macht.
3: Wir hatten es ja vorhin schon erwähnt, dass quasi unsere große allumfassende German Zero Gemeinschaft, die Mutti, von der wir ein Bestandteil sind. Und ich wollte mal so ganz kurz ein bisschen was davon erzählen, weil ich da auch bei uns eigentlich im Endeffekt immer so diese Vernetzungstreffen besuche und da so ein bisschen den Kontakt halte. Also German Zero, wie gesagt, knapp 100 Städte, die sich da zusammengefunden haben und jede einzelne Orts- und Lokalgruppe in der Regel so aus 5 bis 10 oder 15 Leuten besteht. Da ist schon eine ordentliche Menge Mensch unterwegs. Alles genauso wie wir. Keine Fachleute, ganz, ganz viele ganz normale Menschen, die einfach keinen Bock mehr haben, allein zu sein und die sich gedacht haben, wir müssen zusammen was tun, damit wir was tun können. und die quasi Bestandteil dieser großen Familie sind. Neben diesen Vernetzungstreffen, die dann auch immer montags online stattfinden, gibt es dann auch als Highlight das ein oder andere Bundestreffen, wo sich im Endeffekt aus ganz Deutschland die Menschen treffen. Und wir waren auch schon, wir waren schon in Mannheim, wir waren schon in Heidelberg, wir waren schon in Bad Hersfeld und das allererste war in, nicht Heidelberg, Nürnberg, Entschuldigung, Nürnberg. Ja, Nürnberg was. Und das erste war irgendwo im Harz. Und da trifft man dann halt auch die Menschen, die man ganz, ganz häufig nur online auf einem Bildschirm sieht. Und das sind immer tolle Tage, die unheimlich viel Spaß machen, die mit Sessions laufen, ganz, ganz viel Input in dieser Zeit. Und es ist einfach immer wieder toll, da hinzufahren und zu merken, dass es noch ganz viele andere Menschen gibt, denen das wirklich ein Herzensthema ist. Und Rüsselsheim Zero, Entschuldigung, versorgt uns auch mit allen Fachinformationen. Also da steckt eine derartig geballte Menge an Fachwissen hinten dran. Alles über ein eigenes Wiki, auch für alle zugänglich. Da gibt es auch keine Geheimnisse. Die haben uns auch mit einer Klimavision ausgestattet, in der zum Beispiel die CO2-Emissionen einer Stadt überschläglich berechnet werden. Und es gibt ganz, ganz viele tolle Sachen, die machen. Wir sind zum Beispiel jetzt auch Mitglied beziehungsweise ein Teil des Monitorings, mit der man zum Beispiel genau diesen CO2-Ausschluss auch nachher auch ein bisschen und beziehungsweise den Klimaaktionsplan auch monitoren, nachhalten und kontrollieren kann, damit man den gegebenenfalls auch mal auf die Füße tritt oder sagt, das habt ihr gut gemacht.
1: Ja, ich wollte einfach nur die Erfahrung teilen, bevor wir zum ersten Mal auf so ein Bundestreffen gefahren sind, die ja so einmal im Jahr oder alle halbe Jahre stattfinden. Ich dachte mir, auf was für Menschen werde ich da jetzt stoßen? Sind das jetzt alles so Hardcore-Ökos, die dann da, keine Ahnung, weil so würde ich mich jetzt gar nicht sehen. Ja, ich sehe mich jetzt irgendwie als ganz normalen Bürger. Und aber dann sind wir da hingekommen und ich habe festgestellt, das sind ganz normale Leute. Das sind ganz normale Leute. Und wie du sagst, das sind einfach normale Leute, die sagen, ich will das nicht hinnehmen, dass das einfach so, dass diese Klimakrise so läuft. Es gibt ganz vieles, was man tun kann. Und die Lösung ist, dass man sich findet und gemeinsam daran arbeitet. Und daran glaube ich total stark. Und das macht einfach Spaß. Mir persönlich gibt's Hoffnung. Und da ist einfach eine super Energie gewesen in diesen Bündnistreffen. Eine ganz, ganz tolle Sache. Und total wichtig, dass du diesen Kontakt hältst, ja. Und so viel Inspiration an Maßnahmen, Aktionen, die da kommen. Vieles, man muss ja das Rad nicht neu erfinden.
2: Exakt.
1: Und das bringst du dann immer hier mit rein, Hartmut, von den anderen Städten. Und das ist total bereichernd. Also das müssen wir als Stadt auch einfach nutzen oder versuchen zu nutzen.
2: Genau. Und jetzt verschwinden wir ganz kurz mal wieder, ja, kleine Pause und gleich geht's weiter.

0: gutes Städtchen?
1: Gutes Klima!
2: Fresh Air. Ich rieche die frische Luft, das kühle Bierchen, mit netten Leuten gemeinsam zu sitzen, sich auszutauschen und zusammen Spaß zu haben.
3: Ja, was steckt denn eigentlich hinter dem Spruch?
4: Hm? Ich finde es gut, was die Nicole gesagt hat. Sehe ich auch so. Ja, aber letztendlich gutes Klima, klar, also irgendwie, wir machen was für den Klimaschutz, aber gutes Klima ist für mich auch, die Stadt hält zusammen.
3: Stimmt.
4: Für eine Sache. Und wir haben vorhin dieses Thema gehabt, Schnittmenge. Die Leute wollen doch oft das Gleiche.
3: Ja.
4: Sie gucken nur aus verschiedenen Perspektiven drauf. Und können wir das bitte auch viel öfter mal erkennen und an einem Strang ziehen? Also das ist so vielleicht die größte Erkenntnis neben diesem klimapolitischen Zeug, mit was wir uns so beschäftigen. Aber während unserer Reise, das ist mir ganz oft widerfahren bei den Parteien im privaten Gespräch. Es gibt so, wir wollen ganz oft das Gleiche und diskutieren aber über den Dissens. Lass uns doch an einem Strang ziehen. Das ist für mich gutes Klima, gutes Städtchen.
0: Ich finde auch immer dieses genau miteinander sprechen und einander verstehen. Das sind so zwei Paar Schuhe und das ist so schwierig. Und ich glaube, also für mich bedeutet das auch respektvoll miteinander umgehen. Und das haben wir ja auch erleben dürfen, auch in unserem Ritt durch die Fraktion, dass in dem Moment, wo ich die Leute halt mit ihren Ängsten und ihren Sorgen ernst nehme oder auch von denen ernst genommen werde, dass dann plötzlich eine ganz andere Gesprächsbasis da ist, die erlaubt, dass man sich auch, wenn man unterschiedlicher politischer Couleur sein mag, dann doch über die wichtigen Dinge anders unterhalten kann, als vielleicht über irgendwelche parteipolitischen Hürden zu springen. Und das finde ich auch eine ganz wichtige Geschichte, neben diesem ganz eindeutig klimatischen Bezug.
3: Also die Stimmung, also mal in unserer Truppe, das ist eigentlich auch das, was mir unheimlich viel Spaß macht. Es ist auch dieses, es gibt keinen Muss. Wenn mal etwas nicht geht, weil du jetzt irgendwie privat stark eingespannt bist, dann ist das so. Da gibt es auch keine Vorwürfe. Egal, ja, wo wir jetzt gerade stehen, wir helfen uns auch gegenseitig. Also dieses Wir steht im Vordergrund, ja, um gemeinsam zu schauen, wie kriegen wir es gemeinsam gebacken. Das ist genau das, was ihr eben ja schon gesagt habt. Ja, weil bisher in vielen Fällen ist ja ich, ne, wird ja auch immer wieder so mal in Social Media gefördert, die ganze Nummer. Aber hier einfach mal zu schauen, wie kriegen wir es im Schulterschluss hin, wie können wir dann gemeinsam mehr Kraft aufwenden als jeder Einzelne. Ja, und das respektvoll miteinander. Egal, da spielt es auch keine Rolle, wo die Leute herkommen, was für eine Religion sie haben. Wir haben das ja auch schon gemerkt bei den Fraktionen, wer uns alles eingeladen hat und wie freundlich die Leute sind. Das finde ich total beeindruckend. Ja. Es macht einfach Spaß. Das ist für mich so der Punkt.
2: Ja, und Spaß macht es vor allen Dingen dann, finde ich, wenn jeder so seine Talente und Fähigkeiten auch mit einbringen darf und aktiv mit an etwas gestalten darf. Und wenn du da jetzt Lust hast, dich angesprochen fühlst, in irgendeiner Form und Weise dein Talent bei uns oder wo auch immer mit einzubringen, dann freuen wir uns total, wenn du uns besuchst unter www.rüsselsheim-siro.de oder auf Facebook oder in unserem Instagram-Account.
0: Oder vielleicht kennst du sogar einen von uns und dann kannst du ihn direkt ansprechen.
4: Oder die E-Mail info@rüsselsheim-siro.de. Und auf Social Media sind wir auch. Like uns auf Instagram. Und wo sind wir noch?
2: Facebook.
3: Ja, genau. So. Und jetzt, was haben wir denn noch vor mit der Radiosendung? Wir haben ja vorhin schon ein paar Ideen schon gesammelt. Wo geht's hin? Also es ist auch keine Ansage, kein Redaktionsplan für die Planliebhaber, sondern einfach ein paar Ideen. So, dass wir uns mit Leuten auch vernetzen, auch in dieser Sendung hier, die einfach mal ihre Ideen uns vorstellen. Im Interview, ja. Vielleicht tolle Upcycling-Geschichten oder auch mal mit einem Landwirt zu sprechen. Wie sieht denn diese ganze Geschichte aus Sicht eines Landwirts aus? Ja, an welchen Stellen kannst du denn selbst tagtäglich Klimaschutz betreiben, ohne dass du dein Leben komplett auf links drehst? Ja, und so Leute reinzubringen. Und nochmal die kleine Aufforderung. Wenn du einer bist, der sagt, boah, ich muss da unbedingt dabei sein, melde dich, dann kommen wir hier mit unserer kompletten Anlage, 33 Leute, 2 LKWs, wie auch immer. Ach, Quatsch. Wir kommen einfach zu dir und machen ganz smooth mit dir eine Aufnahme. Ja, und das ist auch nicht mit einem großen Redaktionsplan, sondern du kannst so sein, wie du bist. Das sind wir nämlich auch. Und genauso machen wir heute nämlich die Sendung, noch in Zukunft. Ja, also einfach auch in die Sendung Spaß zu haben, so dass ihr da draußen auch Spaß habt, diese Sendung zu hören.
0: Und wehe, wenn ich

0: Genau, genau so. Natürlich nicht. Ja, jeder ist aufgerufen mitzumachen. Und zwar so mit viel Engagement, mit wenig Engagement, mit was auch immer. Und sei es, dass er uns einen Tipp gibt oder ein Feedback. Da auch das ist schon ein Beitrag.
1: Genau, alles ist wichtig, egal in welche Richtung. Wir sind für alles dankbar, weil wir natürlich auch immer uns alle relativ nah an der zeitlichen Auslastung schrappern. Und da ist jede helfende Hand und jedes helfende Hirn ist immer willkommen. Also.
2: Und auch nochmal ganz gezielt, auch junge Leute, wir brauchen noch so ein bisschen in Richtung Social Media. Das wäre total geil, wenn du Spaß an Thema Klima hast, gut in Social Media bist. Hey, komm einfach mal rum, weil diese Stelle ist bei uns auch noch vakant, ja.
1: Ja.
0: Das stimmt, wir machen einiges, aber wir könnten noch viel mehr tun.
2: Ja.
0: Ideen sind viele da, aber für die Umsetzung können wir jeden gebrauchen und jede.
3: Vielleicht kennt ja sogar irgendjemand von euch TikTok. Ich habe schon mal von gehört. Ich weiß auch, dass meine Kinder sowas auf dem
2: Was
3: Handy
2: ist das?
3: haben. Aber vielleicht hast du da auch Lust, irgendwie was mitzumachen.
0: Genau, ein paar schöne Videos in TikTok, nicht so viele Hass-Tiraden, sondern einfach
3: Kein
0: ein
3: Hass.
0: paar positive Themen, ein paar schöne Themen, inspirierende Themen könnten wir dort sicherlich auch sehr gut platzieren.
2: Okay, haben wir noch irgendeine Botschaft, die wir jetzt hier über den Äther rausschieben? Gerade nicht, ne?
1: Wenn viele kleine Menschen in vielen kleinen Orten viele kleine Schritte tun, dann wird es ein großer werden.
2: Geil.
1: Oh, hat mal irgendjemand
2: Wow.
1: gesagt, ich weiß nicht mehr genau, wer es war. Es war jetzt auch
2: Irgendwie.
1: nicht falsch zitiert, aber egal.
0: Und dann gibt es in Rüsselsheim ein gutes Klima und wir haben ein gutes
1: Gutes Städtchen.
0: Städtche.
2: Also macht's gut, bis zum nächsten Mal. Tschüss, danke euch.
0: Grüße,
2: Danke.
0: ciao.

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Guten Tag, liebe Freunde des Rock'n'Roll. Hier ist wieder euer Matthias Strempel, der total gut gelaunt ist. Yippie! Erstens habe ich vorhin Helene Fischer gehört im Auto. Atemlos durch die Nacht. Und zweitens ist wunderbares Wetter draußen und ich habe meinen Oldtimer aus der Garage geholt und freue mich schon auf die erste Oldtimer-Rallye. Keine Angst, das ist nichts Gefährliches, so wie mit Walter Röhrl oder so. Das ist einfach so eine Orientierungsfahrt hier durch Rheinhessen. Und wenn wir am Ziel angekommen sind, wird der Oldtimer in die Garage gestellt und wir gehen all Schoppe trinken und sind dann stinkbesoffen. Das ist super. Es gibt natürlich auch so richtig ernstzunehmende Rallyes. Wisst ihr, was die gefährlichste Rallye der Welt ist? Mit dem Imbisswagen durch Äthiopien. Und jetzt Rock'n'Roll!

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Hier ist wieder Radio Rüsselsheim. International. Ich kannte mal jemand, der hat so gesprochen. Den hat man ganz schlecht verstanden. Und wenn der diskutieren wollte, konnte ihn kein Mensch ernst nehmen. Arme Sau. Ach ja, es ist schönes Wetter. Ich erwähnte es bereits vorhin. Nachher kommen auch noch die Motorradtipps. Im Geiste bin ich immer noch auf der Rallye unterwegs. Ja, früher bin ich ja auch so Rallyes durch die Steppe gefahren. Nee, stimmt gar nicht. Aber wisst ihr, was durch die Steppe rennt und total sauber ist? Eine Hygiene. Von der Hygiene kommen wir jetzt zu AC/DC. Denn AC/DC wird beim Power Trip Festival in der kalifornischen Wüste auf die Bühne kommen und ein Konzert spielen. Und das ist nur eines der Highlights. Vom 6. bis zum 8. Oktober 2023 stehen neben den australischen Hard Rock Riesen Guns N' Roses, Iron Maiden, Ozzy Osbourne, Metallica und Tool auf der Bühne. Es ist das erste Konzert von AC/DC nach dem Konzert, das am 16. September 2016 stattfand. Ja, es ist schon viele Jahre her und ihr könnt sogar noch Tickets kaufen, aber wer will schon nach Kalifornien reisen? Ich hab's trotzdem erzählt, sonst habe ich zu wenig Beiträge. Und ihr könnt natürlich auch, mein Geheimtipp, wenn das Konzert gespielt ist, ist es sehr wahrscheinlich, dass ihr Auszüge davon auch auf YouTube angucken könnt. Und wenn ihr eine dicke Stereoanlage zu Hause habt, dreht ihr die einfach voll auf, weil AC/DC ist Musik, die man auch im Reihenhaus hören kann und mit den Nachbarn zusammen.

Richtig, wenn ihr diese Melodie hört, nämlich den Sound meiner 1500er Duce, das ist eine Harley Davidson, ein supergeiles Motorrad, dann kommen immer die Motorradtipps hier auf Radio Rüsselsheim. Ihr hört übrigens den Landfunk, ich bin der Matthias Strempel. Schönen guten Tag. Bei diesem wunderbaren Wetter habt ihr sicherlich schon euer Motorrad aus der Garage geholt, festgestellt, dass die Batterie am Sack ist und euch eine neue gekauft. Ich rate euch, kauft euch nicht so eine billige Batterie, sondern kauft eine, die eine Marke hat. Ich sage jetzt hier nicht welche, weil wir sind werbefreies Radio. Yippie! Aber kauft euch eine gute Batterie. Ich habe hier eine Markenbatterie in meiner Harley, die ist schon 7 Jahre alt und hält immer noch. Aber der Trick bei der Sache ist natürlich auch, dass ich ein Erhaltungsladegerät für mein Motorrad habe. Das ist so ein kleines Kästchen, das sieht aus wie so ein Laptop-Netzteil mit 2 so Krokodilklemmen vorne dran. So macht das Krokodil, wenn es zuschnappt. Und die klemmt man an die Batterie an, steckt das Ding in den Stecker, lässt das mal so 1-2 Tage brummen, dann kann man es wieder rausziehen und nach 4 Wochen macht man das nochmal. Und wenn man das so im Abstand von 3 bis 4 Wochen den ganzen Winter über macht, ist die Batterie im Frühjahr taufrisch und die Harley springt sogar an. Böse Zungen behaupten ja, dass das gelogen wäre mit der Harley. Aber ich kann euch versichern, es stimmt. Bei guter Pflege läuft sogar die Harley Davidson. Okay, auf die Reifen müsst ihr auch achten, wenn ihr das Moped rausgeholt habt. Und guckt auch mal auf den TÜV-Stempel. Oftmals merkt man gar nicht, wie schnell die 2 Jahre rumgehen. Und hier geht es natürlich auch um eure Sicherheit. Also keinen Schmuh betreiben, sondern guckt, dass die Kiste wirklich verkehrssicher ist. Wenn man mit dem Moped auf die Fresse fliegt, ist ja nicht das Blech verknollt, sondern gleich der ganze Körper. Und was nutzt einem das, wenn das Schultergelenk im Straßengraben liegt und man hat einen getürkten TÜV gehabt? Gar nichts. Dann kommt nämlich der Satz zum Tragen, den früher immer mein Vater gesagt hat. Bub, wenn du hier dein Moped total umbaust, dann bezahlt die Versicherung nichts, wenn mal was ist. Ich hab Glück gehabt, zwar nie was. Und heute kann ich mir ein serienmäßiges Motorrad leisten. Es werden die Leute natürlich sagen, was ein Scheiß, hier der Strempel fährt serienmäßige Motorräder. Ja, in der Hinsicht bin ich total spießig. Ich möchte, dass ich in jeder Polizeikontrolle dann auch weiterfahren kann. Das solltet ihr euch übrigens auch überlegen, wenn ihr einen getunten Auspuff drauf habt. Dann fahrt nur in der Gruppe, weil wenn ihr alleine fahrt und das Ding ist laut, werdet ihr an jeder Ecke rausgewunken. Motorradneulinge haben diese Erfahrung noch nicht gemacht, alte Hasen kennen das Spiel schon. Okay, aber ich wollte was über die Reifen erzählen. Also auf den Reifen ist ein Stempel drauf, der zeigt, wie alt die Reifen sind. Erst guckt man natürlich mal nach dem Profil. Der Unerfahrene wird dann feststellen, das sieht ja ganz anders aus wie ein Autoreif. Ach, guck mal, das ist ja auch ein Seitprofil. Ja klar ist da an der Seite Profil. Das Motorrad fährt ja in die Kurve und da legt man sich rein. Und wenn dann an der Seite kein Profil wäre, wäre das ganz schön scheiße, weil dann würden wir in jeder Kurve auf die Bretzel fallen. Ihr solltet auf jeden Fall darauf achten, dass das Profil mindestens 7 mm hat. Und außerdem mal auf den Datumsstempel gucken. Da ist immer so ein 4-stelliger Datumsstempel auf dem Reifen drauf. Die ersten 2 Stellen sind die Produktionswoche, weil es gibt 50 Wochen im Jahr. Ich habe es jetzt hier nicht auf dem Schirm. Und die letzten 2 Stellen sind das Jahr. Und wenn ein Motorradreifen älter ist als 5 Jahre, muss das Ding da runter. Weil dann ist er hart und selbst wenn er noch volles Profil hat, ihr habt damit hinterher nur Probleme. Okay, das waren die Motorradtipps hier auf Radio Rüsselsheim. Ich wünsche euch allzeit gute Fahrt. 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

Heute in dieser Sendung kommen die Festivalleute wieder ganz groß auf ihre Kosten. Ich kündige jetzt das Festival an, das ein Festival ist, weil es ein Festival ist. Festivals finden immer im Freien statt, unter freiem Himmel. Und die Sonne lacht und die Sterne funkeln. Das ist sehr romantisch. Meistens tratscht's aber aus Kübeln. Und man hockt unter irgend so einer Plastikdutt, die man irgendwo aus dem Dreckeimer gekramt hat. Weil man natürlich, wenn man freitags losgefahren ist, denkt, ach, ist ja super Wetter, dann nehme ich für die Rege gar nichts mit. Wird schon gut gehen. Haha. Spätestens freitags abends, wenn man dann das dritte Bier getrunken hat, fängt's an zu pissen. So ist das. Aber wir wollen natürlich hoffen, dass auf dem Rock Open Air Festival am Showpalast in München dann gutes Wetter ist. Ich habe jetzt gerade gesehen, ich habe hier das Datum gar nicht. Müsst ihr mal gucken. Open Air am Showpalast heißt das Festival. Dort werden Bands spielen wie die schwedischen Rocker von Eclipse zum Beispiel. Oder aber die Jungs aus der Schweiz mit dem Namen Gotthard. Die gehen auch ziemlich gut ab. Ah ja. Hier finde ich gerade das Datum. Das Datum ist der 1.7.2023. Das Open Air Showpalast Festival in München.

Und gerade habe ich gesehen, dass eben nicht nur dieser Teaser veröffentlicht ist, sondern nein, das Musikvideo, das neue, ist seit dem 30. März auch live auf YouTube zu hören. Und wir hören mal kurz rein. Oh, da ist wieder das alte Steckerproblem. Ja, das kennt ihr ja schon. Ich suche mal eben den Stecker. Lalalala, wo ist der Stecker? Welcher Arsch hat das Kabel hier rausgezogen? Da muss doch irgendwo ein Stecker sein, verdammt. Ich krabbel mal eben unter den Tisch. So, und jetzt nach längerem Hin und Her muss ich nur noch die richtige Rechle aufziehen. Und dann können wir auch schon den neuen Song von Metallica hören. Yippie, da kommt er.

0: 72 Seasons heißt die neue Scheibe von Metallica, die jetzt erschienen ist. Und diesen Track könnt ihr übrigens immer wieder völlig kostenlos auf YouTube euch zu Gemüte führen.
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Auch die Toten Hosen sind jetzt auf den berühmten Ich veröffentliche mein Album noch einmal Zug aufgesprungen und bringen ihr Debütalbum Die Opel Gang nämlich nochmal als limitierte Edition heraus. Nämlich nur 7000 Exemplare. Und die Jubiläumsausgabe gibt's unter anderem mit einem Booklet, in dem bislang unveröffentlichte Fotos und Presseartikel zu sehen sind. Nein, ihr bekommt dazu keinen Kofferraumdeckel von einem A-Kadett, nur lediglich dieses schäbige Booklet. Ich würde mir überlegen, ob ich mir das nochmal kaufe. Die Opel Gang waren nämlich auch irgendwie ziemlich dilettantisch aufgenommen, sind geile Titel, keine Frage. Aber die Aufnahmequalität der Platte ist schlecht, deswegen spiele ich die hier auch nie, weil die klingt immer so knödelig.

Wenn das heute in der Leitung ein bisschen brummt, liegt das daran, dass hier vorm Studio gerade eine neue Wasserleitung verlegt wird. Ich habe jetzt hier schon 1000 Matratzen in die Fenster gestopft, damit es nicht ganz so laut ist, aber so ein bisschen hört man es, glaube ich, immer noch. Ich bin heute besonders gut drauf und im Hintergrund, während die heiße Musik lief, heiße Musik sagt man ja eigentlich nicht mehr, weil das hat man Ende der 60er Jahre gesagt, der Thomas Gottschalk zum Beispiel, damals, wie er noch cool war und für Radio Luxemburg gearbeitet hat. Mittlerweile ist er alt und grau und macht immer noch diese dumme Show im Fernsehen. Ich weiß nicht, wann er merkt, dass sie scheiße ist, aber ist ja auch egal. Auf jeden Fall habe ich mich hier erfreut an Bauernsprüchen. Und da gibt's dann so schöne Sachen wie zum Beispiel: Kotzt der Bauer ins Heu, stinkt es bald wie Katzenstreu. Hey, bevor das hier alles total eskaliert mit den Bauernsprüchen, wollte ich euch jetzt noch ein bisschen was über die Toten Hosen erzählen. Die Geschichte der Toten Hosen, weil die Toten Hosen gibt's ja jetzt auch schon seit 40 Jahren, yippie! Und deshalb hier ein paar Worte zu den Toten Hosen. Wohl jeder, der sich ein bisschen mit der deutschen Rock'n'Roll-Geschichte auskennt, hat diesen Namen bereits gehört. Neben ihren Berliner Kumpels, den Ärzten, ist die Band aus Düsseldorf die wohl erfolgreichste Punkkapelle der Rockrepublik Deutschland und nach 40 Jahren kein bisschen leise zu kriegen. Gut so, denn schließlich haben die Hosen nach wie vor etwas zu melden, wie sie erst vor kurzem mit ihrer Single Scheißwessis unter Beweis gestellt haben. Die Geschichte der Toten Hosen begann im Jahr 1976, man glaubt es kaum, in London. In Begleitung seines älteren Bruders besuchte ein junger Campino sein erstes Punkkonzert, nämlich die Count Bishops, die habe ich auch gesehen. Mit dieser Show war der Wunsch geboren, ebenfalls eine Punkband zu gründen, und zum Glück hatte Campino zu jener Zeit eine der lebendigsten Szenen Deutschlands direkt vor der Haustür, nämlich die Düsseldorfer Rock'n'Roll-Szene. Im Rattinger Hof, damals der Treffpunkt für die Düsseldorfer Punk-Szene, gründete Campino 1978 seine erste Band mit dem Namen ZK. Der große Erfolg kam zwar nicht, doch mit ihr sollte sich ein Duo finden, das noch heute bei den Hosen Bestand hat. Frontman Campino und natürlich Gitarrist Kuddel. Nachdem die musikalische Ausrichtung immer unklarer wurde, ging die Band ZK 1981 auseinander. Doch die Freunde Campino und Kuddel hatten Blut geleckt, holten sich mit ZK-Rodi Andi Meurer, einen Bassisten, mit ins Boot, Schulfreund und regelmäßiger ZK-Besucher Michael Breiti, Breitkopf, übernahm die Rhythmusgitarre und ans Schlagzeug setzten sie Walter November. Es war die Geburtsstunde der Toten Hosen. Was sich daraus entwickeln sollte, kann man eigentlich bis heute nicht fassen, mit Songs wie Hofgarten. Bis zum bitteren Ende und natürlich dem legendären eisgekühlten Bommerlunder wurde die Band zu Anfang noch belächelt und als saufende Chaoten abgetan. Ihre, sagen wir, feuchtfröhlichen Live-Auftritte taten das Übrige für diesen Ruf. Doch neben der Bekanntheit stiegen auch die Plattenverkaufszahlen in die Höhe. Plötzlich waren da Chartplatzierungen, internationale Konzerte, ausverkaufte Hallen und 1990 eröffnete die saufende Chaotenband zwei Konzerte für die Rolling Stones. Dann kamen auch Geld und Gold und Dollars und teure Gitarren. Der Vorwurf des Punkverrats ist wahrscheinlich so alt wie das Genre selber. Und so sahen sich auch die Hosen mit eben jenem konfrontiert, als es persönliche Preise wie den Echo regnete, ein Headliner-Slot bei Rock am Ring üblich wurde. Ach, Entschuldigung, ich habe Bier getrunken. Oder es schlicht Tatsache war, dass die Düsseldorfer keine Szeneband mehr waren, sondern eine internationale Rockband. Im Song Helden und Diebe aus dem Album Unsterblich von 1999 besangen sich die Toten Hosen höchstpersönlich als Verräter an einer Idee, die seit Jahren tot ist und die man längst beerdigt hat. Doch damit tun sie sich eigentlich Unrecht. Klar, die Tatsache, dass Tage wie diese auf jedem Volksfest gegrölt wird, muss keinem Punkfan der Welt gefallen. Doch kaum eine andere Band nutzt ihre Bekanntheit so sehr wie die Toten Hosen, um auf Missstände aufmerksam zu machen und für ihre Sache einzutreten. Dafür mögen sie von manchen als Moralapostel oder Nervensägen kritisiert werden, doch sie sind sich nie zu schade, ihren Kopf für Minderheiten hinzuhalten. Und wenn das nicht Punk ist, was dann? 40 Jahre sind inzwischen seit dem ersten Konzert der Toten Hosen vergangen und der Refrain ihrer Hymne Wort zum Sonntag, ich bin noch keine 60 und ich bin auch nicht nah dran, funktioniert inzwischen auch nicht mehr. Doch vom Aufhören oder leiser Drehen kann keine Rede sein. Im Sommer zelebrieren die Düsseldorfer ihr Jubiläum mit einer fetten Tour durch Deutschland und kommen unter anderem auch nach München.

Heute hier auf Radio Rüsselsheim das große Tote-Hosen-Special. Ich habe hier noch ein paar Fakten für euch von den Toten Hosen, die vielleicht auch Gerüchte sind. Vielleicht aber auch nicht, sondern wahre Begebenheiten. Egal, lustig und interessant sind sie auf jeden Fall. Fakt Nummer 1. Einen ihrer ersten Auftritte hatten die Toten Hosen am 1. Mai 1982 als Vorband beim Abschiedskonzert von Soylent Green, der Band, aus der später die Ärzte hervorgingen. Campino, der Sänger der Toten Hosen, hatte als Kind 4 Jahre lang Trompetenunterricht. Er spielte das Instrument sogar bei den Shows seiner ersten Band ZK. Die Band ZK hatte allerdings vor, Campino schon nach dem ersten Konzert zu feuern. Der Sänger weigerte sich, auf der Bühne zu stehen und wollte mitten im Publikum performen. Das kam nicht gut an. Im Bremer Schlachthof zu Ostern 1982 wurden die Toten Hosen fälschlicherweise als die Toten Hasen angekündigt. Gespielt haben sie da dann natürlich trotzdem. Folgen hatte auch das Video zu ihrem ersten Erfolgshit Eisgekühlter Bommerlunder. Damit provozierten sie einen Aufschrei des Establishments aufgrund obszöner Szenen. Außerdem musste die Kirche, in der diese obszönen Szenen gedreht werden, anschließend neu geweiht werden. Auch im Fernsehen waren die Toten Hosen schon. Sie waren 2-mal in der ARD-Krimireihe Tatort zu sehen. In Voll auf Hass 1986 spielten sie sich selbst und in Und die Musi spielt dazu 1994 traten sie als Seemannsquintett auf. Hab ich gesehen, war lustig. Auch im kleinen Rahmen konnte man die Toten Hosen schon hören. Die Toten Hosen sind bekannt für ihre Wohnzimmerkonzerte. 1986 spielten sie im Haus des niedersächsischen Ministerpräsidenten Ernst Albrecht. Damals mit dabei Albrechts Tochter Ursula, heute besser bekannt als Präsidentin der Europäischen Kommission. Der erfolgreichste Hit der Toten Hosen war 10 kleine Jägermeister. 22 Wochen hielt sich der Song an der Spitze der Charts. Auch im Ausland sind die Toten Hosen mittlerweile groß. Seit 1992 treten die Toten Hosen regelmäßig in Argentinien auf. Ein Fan hatte sie damals eingeladen und sie kehrten immer wieder zurück. Heute sind sie Ehrenbürger der Hauptstadt Buenos Aires. Und das war's dann auch schon mit den Toten Hosen. Ich hoffe, es hat euch ein bisschen Spaß gemacht. Wir spielen jetzt wieder Musik.

Und hier noch ein kleines Gerücht über Metallica. Nein, es ist kein kleines Gerücht. Wir verbreiten hier auf Radio Rüsselsheim natürlich nur Wahrheiten und ganz besonders natürlich beim Landfunk. Dieses neue Detail zum kommenden Album von Metallica 72 Seasons. Es wird nämlich doch erst veröffentlicht. Entschuldigung, ich habe vorhin behauptet, es wäre schon raus. Raus ist lediglich der Song, den wir vorhin gehört haben. Und nun aber zu dem Faktum. Es ist so, dass Bassist Robert Trujillo sogar seine Stimme den öffentlichen Ohren auf dieser Schallplatte geliehen hat. Um es nicht so gestellt auszudrücken, Robert Trujillo singt auf der Scheibe. Nämlich bei dem Song You Must Burn wird der Musiker als Backup-Sänger Frontman James Hetfield unterstützen. Es ist das erste Mal, dass der Metallica-Bassist mit seiner Stimme auf einer Studioaufnahme der Metal-Band zu hören ist. Am 14. April, und jetzt wisst ihr es genau, wird das Album 72 Seasons das Licht der Welt erblicken.

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Und schon wieder habe ich hier Neuigkeiten für euch von der Band Metallica auf Radio Rüsselsheim, der Dauerwelle europaweit. Und zwar für alle Gitarrenliebhaber. Ich bin ja auch ein Gitarrenliebhaber. Ich besitze einige Stratocaster und kann leider nicht so toll spielen. Ich probiere es schon seit 30 Jahren. Es funktioniert aber immer noch nicht. Dafür habe ich schöne Gitarren. Und ihr wisst ja, wenn man eine Gitarre besitzt, kann man ganz leicht Mädels nach Hause abschleppen. Und wenn man da drauf spielen kann, kriegt man die meisten Mädels auch ins Bett. Für alle Gitarrenliebhaber, über die Gitarren von Metallica-Frontman James Hetfield erscheint bald ein Buch. Darin erzählt der Rocker die Geschichte seiner Instrumente und beleuchtet die Wichtigkeit, die jede einzelne Gitarre für ihn besitzt. Außerdem hat Hetfield angekündigt, auch einige Geheimnisse aus der Studioarbeit zu verraten. Das Buch mit dem Titel Messengers, The Guitars of James Hetfield erscheint Ende Oktober. Bis dahin ist ja noch ein bisschen Zeit. Könnt ihr eure Gitarren schon mal sortieren bis dahin?

Gerade vorhin war ich mal kurz pisse und da ist die Chantalle Müller unten auf der Straße vorbeigelaufen. Ich hat so das Fenster offen abgerufen, ey, gute Chantal. Da sagt die, hey Matthias, du, ich bin total stolz. Hab ich gesagt, wieso denn das? Ich habe Puzzle in einem Jahr geschafft und außer auf dem Karton hat 2 bis 4 Jahre gestanden. Ja, Chantalle ist geistig ein bisschen alle. Ja, yeah, wir kommen zu CC Top Frontman Bill Gibbons und Guns N' Roses Gitarrist Slash. Die haben nämlich die Südstaaten-Rocker von Lynyrd Skynyrd geehrt. Während einer Preisverleihung in Nashville spielten die beiden einige Songs der Lynyrd Skynyrds, darunter auch Simple Man und Sweet Home Alabama. Grund für den Tribute-Auftritt war das 50-jährige Jubiläum des ersten Albums der Gruppe sowie der Tod des letzten Lynyrd Skynyrd-Originalmitglieds Gary Rossington im März. Und jetzt hören wir uns das auch mal kurz an, was die Jungs da gedudelt haben. So, mal gucken, ob's geht. Stecker ist ja jetzt drin.

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0: Yeah, baby, der Landfunk. Wir kommen zu den Limp Bizkits. Der Limp Bizkits Gitarrist Wes Borland arbeitet mit einem Auktionshaus zusammen. Zum ersten, zum zweiten, zum dritten. Hier, bitteschön, ihr Keks. So, sprach der Mops und verspeiste eine weitere Frikadelle. Der Musiker will bei einer Auktion einzigartige Studioausrüstung und Erinnerungsstücke verkaufen. Unter den Hammer kommen zum Beispiel verschiedene Aufnahmegitarren. Aufnahmegitarren sind die Gitarren, die nicht auf der Bühne gespielt werden, sondern nur im Studio. Die sehen meistens total scheiße aus, sind völlig verkratzt und vergammelt, klingen aber saugeil. Außerdem werden Bühnenbekleidungsstücke und Ölgemälde verkauft. Der Limp Bizkits Gitarrist Wes Borland ist nämlich auch ein hervorragender Maler. Die Auktion könnt ihr im Netz verfolgen. Ihr müsst einfach mal Limp Bizkits Auktion eingeben, dann kommt die Seite schon. Und außerdem waren die Jungs auch am 30.03. in München zu sehen. Das Konzert muss super gewesen sein. Ja, ich kündige auch Konzerte an, die schon vergangen sind. Ich nehme mir das raus.

Und nun sind die 2 Stunden schon wieder um. Das war der Landfunk mit dem tollen Matthias. Ich darf mich jetzt von euch verabschieden. Ich wünsche euch eine schöne Woche. Lasst es euch gut gehen. Seid nett zu den Hühnern. Gebt der Oma frisches Wasser. Haltet euch munter. Stellt nichts an. Streitet euch nicht um Parkplätze. Um Parkplätze soll man sich nicht streiten. Das versaut das Karma. Das erinnert mich an die Geschichte, wo ich letztens die Yoga-Tante interviewt habe und habe aus Versehen so einen Eimer Prana umgedreht. Jetzt kommen wir zur Dackelbastel-Anleitung, liebe Radiohörer. Ey, und übrigens, vielen Dank fürs Zuhören. War echt lieb, dass ihr eingeschaltet habt. Ich freue mich immer, wenn ihr alle dabei seid. Also, heute machen wir was ganz Besonderes. Ihr kennt doch bestimmt alle diesen scheißteuren Kaffee, der aus der Schleichkatze hinten rauskommt. Das sind so Kaffeebohnen, die wachsen an ganz bestimmten Büschen irgendwo in den Tropen. Und die Schleichkatze, das ist so ein kleines Tier, das hat so Katzengröße, sieht aber eher aus wie ein Hund. Das frisst diese Dinger total gerne und kackt die dann irgendwann wieder aus. Und diese Kaffeebohnen werden eingesammelt und werden dann als Delikatessenkaffee verkauft, weil die angeblich ganz besonders aromatisch sind. Da kostet dann so ein kleines Eimerchen im Spezialitätengeschäft 150 Euro. Braucht ihr aber jetzt nicht mehr. Wenn ihr einen besonders aromatischen Kaffee haben wollt, braucht ihr lediglich ein paar wenige Zutaten. Wir basteln heute nämlich aus unserem Dackel einen Schleichkatzen-Kaffeeautomat. Das ist ganz einfach. Dazu benötigt ihr lediglich einen Dackel, eine Kotprobe von einer Schleichkatze. Wie ihr da drankommt, weiß ich nicht. Ich würde es mal in irgendeinem Tiergarten versuchen, lasst euch dabei aber nicht erwischen. Dann braucht ihr noch eine Packung billigen Kaffee aus einem Discounter, eine Injektionsspritze und ein paar Helfer und eine große Dose Gulasch. Zuallererst müsst ihr dem Dackel die Stuhlprobe verabreichen. Der hat aber auf Stuhltransplantation überhaupt keinen Bock. Also müssen 2 Helfer den Dackel festhalten, während ihr die Stuhlprobe von der Schleichkatze auf eine Injektionsspritze aufzieht und dann juche die Waldfee ab in den Arsch des Dackels. Jetzt müsst ihr ein paar Tage warten, dann übernehmen die Darmbakterien der Schleichkatze den Darm des Dackels und der Dackel wird sozusagen zur virtuellen Schleichkatze und vereint somit alle Eigenschaften in sich, die notwendig sind, um diesen wertvollen Kaffee zu generieren. Das ist der Zeitpunkt, wo ihr den Gulasch mit den Kaffeebohnen verrühren müsst und dem Dackel hinstellt. Der Dackel frisst jetzt den Gulasch mit den Kaffeebohnen. Jetzt müsst ihr nur noch mit dem Schäufelchen hinter dem Dackel herlaufen und nach ein paar Tagen habt ihr genügend Kaffeebohnen für einen ganz super tollen Schleichkatzenkaffee, um den euch alle Nachbarn beneiden werden. Ich wünsche euch eine schöne Woche. Tschüss, euer Matthias.

0: Ach, was haben wir doch alles hier im schönen Hessenland. Äppelwein, der gute Handkäse, die Grisauce, die ist bekannt.
1: Brezelwärtsche, Hattenkuppe, auch der Schrippsche mit dem Kraut. Tun Sie alles, des Versuche, sind Sie so
2: ja, wie ihr Leute, so. Ach, bei der Hitz. Sauerkraut und Rippchen, na, schön gekühltes. Im Gerippte wäre mir jetzt lieber Gerhard.
3: Moin.
2: Ja, ja.
3: Gute Masche, ihr Leute.
2: Der Aufwand war ein bisschen missklickt. Die Reihenfolge vom Schalter hat ein bisschen verkehrt aufgeschmissen. Entschuldigung, ihr Leid, wenn ich euch vom Sitz hochgeschreckt habe.
3: Jetzt
2: aber
3: wissen alle das.
2: Da macht er nichts. Ich tue mal Schande, hat er zugeben. Ja, gut, ihr Leid. Das ist auch noch schwierig. Und der Harald auch und sein Bumblebee. Im Studio, ist schön warm hier. Man kriegt ja nichts gar kalte Fiesheit, gell?
3: Ach, ich hab hier mal Socke vergessen, stimmt.
2: Und ich mein Schal, mein Baldin. Also, Wiederholungen sollen sonntags von 1 bis 2. Das sag ich immer für die, die neu dazukommen. Lach nicht. Und an dem Mittwoch alle 14 Tage und jeden Mittwoch von 5 bis 6 für die, die jetzt Hohweh haben, aus dem Bett fallen oder in die Frische schmissen. Und die nächste Originalsendung ist am 15. Juli und alles, was davor ist, ist Wiederholung.
3: Mensch, wir haben ja schon Juli.
2: Ja, der Juni, der ging rum wie nix. Warte mal, ich wollte doch hier mal was machen. Während wir hier babbeln, kann man doch mal da. Geht denn das Ding jetzt?
3: Schön.
2: Da habe ich doch, ich hab mir doch jetzt ein paar Meereswellen mit ins Studio geholt und da dunkeln wir jetzt die Fiesen neu. Achtung.
3: Ey, Walter, mich hat ein Krebs gebissen. Du alter Krebs.
2: Magst du mich? Also, bedanken will ich mich nochmal bei den Mädchen im Stadtarchiv.
3: Ohne bei wem? Hätte nicht. Wie viele Mädchen sind das?
2: Das schuhe mir doch nicht alles ins Wald.
3: Ich revanchiere mich jetzt.
2: Also, lassen wir erst mal was laufen.
3: Mich nicht.
2: Wo hab ich's denn?
4: Na, Herr Berberisch, was macht die Abmagerungskur? Was sagt die Wach? Ich weiß nicht, ich kann auch nicht drauf gucken.
2: Ja, ja. Das kenne ich mehr.
3: Ich dachte jetzt, die hätte nichts sagen.

0: Ja, Griesbrein. Hätte ich jetzt auch Kolustrophe, Schäpation, Eis wäre mir jetzt lieber, Gerhard.
1: Der Manfred hat doch angerufen, der muss jetzt sonst bringen, oder?
0: Ja, der kann uns vorbeibringen. Cool, von Manfred an alle, die ihn kennen und nicht kennen. Und was wollte ich noch sagen, hat er gesagt. Bis jetzt gefällt es. Naja, wir haben ja noch viel gemacht. Also 90,99985 mit Kabel ist die Frequenz und weltweit im Internet von Dnipropetrovsk bis nach Hawaii sind wir dabei. Also ihr Leute, und da geht's jetzt auf Hessisch weiter. Nein, nicht auf Hessisch. Na, gucken mal, was die Zeitung bringt. Wir waren ja, ich war ja im August, Juli 72 fertig geworden, vor 14 Tagen in der Sendung. Probieren wir mal, ob das heute jetzt klappt, dass wir an den 1. August kommen. Der August, so müssen wir erstmal die Zeitmaschine auch mal haben, gehen einen Schritt zurück, dass die Schwarz-Nass kriegst.

0: Ach, die Sonne scheint, aber nicht Tag und Nacht. Ich bin froh, dass es nachts abkühlt und die Sonne mal weg ist, Harald. Was jetzt?
1: Schön.
0: Was, wenn es abkühlt, würde, wenn die Sonne scheint. Ja, da sagen wir, das Lied ist vom August 72, das ist das selbe, wo rauskomme. Und jetzt geht's los in der Zeitung. Am Anfang vom August 72 gibt's zwei Sachen, die unsere Stadtväter zu schaffen machen. Die Köbelhalle soll am 16. August fertig sein. Aber die sieht noch gar nicht dort noch aus. Und die Amis sollen die Erzbildkaserne räumen, aber man weiß noch nicht wie und wohin. Und was da im Hintergrund plätschert hat, schlapp vorhin schon mal gesagt, das ist ein bisschen Wasser, damit wir uns hier wenigstens akustisch kühlen können. Dunkeln wir die Fies mal ein bisschen in die Brie. Willst du mal weiterlesen?
1: Okay, viele Jugendliche von hier und aus unserer Gegend kennen sich sicher noch an Elmau in Tirol erinnern. Da war ich aber nicht dabei.
0: Da warst du selber doch auch?
1: Nein, nicht? Elmau war ich nicht dabei. Nicht? Ich war in Toblach dabei.
0: Ach, da war ja auch noch was.
1: Das Heim vom Jugendfreizeitwerk Rhein-Main wird dicht gemacht. Der Heimleiter wäre zu autoritär. Die Putze habe schon was öfters kommen müssen, unter anderem, weil es also mal nachts ein bisschen laut worden ist. Und da hat es Beschwerde gegeben. Soweit in Katze aus dem Artikel hier mit der Überschrift Elmau ist für uns gestorben. Und dann schreibst du, oder hast du rausgefunden, Klare gibt's außerdem aus dem Neue Kant-Gymnasium, dort den Schulräumen und Lehrer fehlen.
0: Ja, nicht nur da, aber da kommen wir noch drauf. Da mangelt es und kracht's überall in alle Ecken.
1: Da kommt auch was von der Hauptmannschule. Eppes helfe, tut sich die Hauptmannschule durch einen zweitklassigen zweiklassische Pavillon, der von der Büchner-Schule hierher versetzt wird. Oi. Und was steht hier? Farbige Mattscheibe, immer beliebter. Bringt Olympia einen neuen Fernsehboom? Ach, 72 ja, war ja
0: die
1: Olympia.
0: Die Olympiade steht bevor. Eben, und es sind schon eine ganze Menge dort. Hat letztes Mal schon klar gelesen, dass es eine Menge Köche überhaupt schon dort sind, ein paar hundert.
1: Das nächste, Jusos geißeln Fließbandarbeit. Opel soll menschenwürdigere Bedingungen schaffen. Und dann kommt noch was, der Schuhmacherring kann nicht fertig gebaut werden. Die Straßenbauer warte auf Entscheidung.
0: Nee, Enteignung.
1: Enteignung? Ah.
0: Hey Harald, du hast den April vergessen.
1: Ja, na, du hast da ja auch, siehst du, das ist ein Unterschied.
0: Das ist ein Unterschied.
1: Was da steht hier vom, ja, wolltest du noch was sagen davon?
0: Nee. Hey, da waren noch ein paar Grundstücke privat, da konnte es nicht weiterbauen.
1: Hast du dein Grundstück nicht hergegeben?
0: Ich hatte auch keinen, sonst hätte ich Moos.
1: Der Bauschemer Pache Gut Berlet geht nach Dahomey Togo in Afrika, um dort Missionsaufgabe zu übernehmen. Du passt das nächste Liedchen. Ei, Walter, wo ist es?
0: Jawohl, das lassen wir jetzt mal laufen. Was Afrikanisches, das ist nämlich da rausgekommen.

Das ist ein bisschen anders wie das von den Togens, das nämlich vom Robert John, der hat das 72 rausgebracht. Das war, jetzt muss ich mal gucken. Ach, ihr liebe Leute, 39 kam es raus, die Togens hatte die Viert-Version und der Robert John 71 die 8-Cover-Version. Aber, hast du mal neu.

0: So, Entschuldigung, ich hatte gerade Telefon, aber das Gerät macht nichts. Von der Gisela an Gruß. Jetzt machen wir. Ja, was ist denn hier los? Mein Welle, ich brauche doch mein Wasser zum Kühlen. So. Dann ist er am 14. August, geht nochmal ans Telefon. Moment, da müssen wir erst Schluss machen. Ich muss Schluss machen, also, mach. Hat sich ergeben, hat aufgelegt. So, also, am 14. August ist er im Echo mit etwas mit Mundart von Arm, der sich Mickey-Dammel nennen tut. Früher, wenn man nedisch hat, mal das Schreibsche rund und glatt, ist mir ohne Zeichen gleich in eine Eisenhandlung neu. Hat aus Schraube ugezählt sich so Schreibsche ausgewählt und ist aus dem Haus voll Kram mit seinem Ahne Schreibsche harm. Halt jedoch, wenn gern und gut mir ein Schreibsche brauche, du, sucht mir erst mal wie verrückt, wo mir so ein Schreibsche kriegt. Muss, wo mir eins kaufen kann, gleiche Dutzend nehme dann und derweil mir eins schraubt fest, leider harm rum der Rest. Ob man es braucht, ein Pläsierzieher, Schreibscher für die Abschlussdier, Wasserhahne, Dichtungsring oder sonst der Anselding, immer wieder kriegt man mehr, als wie man benedigt. Ja, also, weil man alles nur noch kennt, heutzutage im Sortiment. Das fand ich so treffend, weil das geht ja eigentlich jedem so. Willst du mal weitermachen? Jetzt hast du genug geschwätzt wieder bei der Hitze.
1: Ja, die Straßenschilder, die gab's da aber nicht, gell? Die werden geändert. Die blaue mit weißer Schrift kommen weg und jetzt gibt's die Schilder in weiß mit schwarzem Aufdruck. Die Aktion tut 100.000 Mark kosten. Und es wird in Hasloch Nord mit der Umrüstung angefangen. So, das nächste, der VDK in Kinstere hat 25-jähriges Jubiläum. Gefeiert wird bei der Alemannia. Und jetzt machen wir den Leb von vorhin ein bisschen kleiner. Aha, da gibt's eine Katz. Die Selle mal besungen worden ist. Wie war das, wenn man als Löb in den Spiegel guckt, dann sieht man eine Katze oder umgekehrt?
0: Jetzt kenne ich gar nicht den Ausdruck. Aber dieser Song mit der Miezekatze, wer früher viel Fernsehen geguckt hat, der kennt das noch. Kennwort Wumm.
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0: Das kann ich aber auch.
1: War das hessisch?
0: Nee, der macht... Das war hessisch. Die Miesekatze, ja. Und der Timo hat angerufen, ich hab hier ein neues Rezept.
1: Hi, Timo.
0: Ein Äppler mit Bitterlemon gemischt und sieht gut schmecken und hat die fies im Wasser. Jetzt kriege ich einen langsam langen Hals.
1: Den meine, willst du doch an mich weitergeben, hast du gesagt. Auf, her damit.
0: Nee, an alle ja. Habe ich das hier mitgemacht.
1: Ich sehe nicht.
0: Anja, das kannst du nicht aus der Ärmel schieben, da sind die Ärmel so kurz.
1: Ach so. Endlich. Die Rinse, wir brauchen von jetzt ab nicht mehr noch Gäre, wenn sie ihr Schäß auch melden wollen. Das hast du schön geschrieben. Wir kriegen jetzt eine Eichenzulassungsstelle.
0: Aber nur zwei Stellen.
1: Ja, steht da in Klammer. Jubel, das war ja furchtbar. Wenn man welche jeder Meldung die Zuckerriebeallee entlang tuckern muss, im Herbst hinter den Traktoren mit Anhänger voll Zuckerriebe, wo also mal die Dickfurze runtergeblotscht sind.
0: Nein, ich war das so.
1: Weil der Anhänger bis kurz vor ihrem Achsebruch vollgeladen waren. Was kennt ihr euch sicher noch drüber erinnern? Ja, die Dickwurz, die gibt's halt nicht mehr, oder die Zuckerriebe, weil die Fabrik ist ja nicht mehr da, ja, ne?
0: Also hier bei uns nicht mehr, aber die Dickwurz gibt's noch.
1: Ja. So, und jetzt sind wir schon im September. Nee, hab noch was vergessen. 100 Jahre Opel Betriebskrankenkass. Gefeiert wird in der Stadtteil mit vielen Promis. Und im Dickebusch ist die Grundstarlesung fürs evangelische Gemeindezentrum. So, Walter.
0: Ach so.
1: Was willst du nicht? Dann mach ich weiter.
0: Doch, warte. Am 5. September, Olympiadorf in München. Mehrere arabische Freisteller seien ins olympische Dorf eingedrungen, um die Freilassung von rund 200 in Israel haftierte Palästinenser zu erzwingen. Traurig Geschichte, gehe ich jetzt nicht näher drauf ein. Ich wollte nur daran erinnern, dass das da im September war. Der Weihe im Ostpark.
1: Den hört man hier, gell?
0: Den Weihe, das plätschert, das passt jetzt dazu, das Geräusch, ja. Wird wieder mit Wasser gefüllt, nachdem sie den ganzen Schlampes und U-Rad rausgeholt haben. Und stell dir vor, jetzt dauert es eine ganze Woche, bis das Ding wieder bis oben hin voll ist.
1: Aha, ja, müssen wir noch ein bisschen da bleiben jetzt. Ja.
0: Die haben das Gießkannenweise neu geschüttelt. Ach, da habe ich noch was. Empfang von der Olympiasiege aus Rüsselsheim. Die Olympiade ist jetzt Ende September rum und die 4 Medaillengewinner aus Rüsselsheim werden im Rathaus geehrt. Die Leichtathletin Mikkel Becker von der Frauenstaffel über 400 Meter. Millimeter hätte ich beinahe gesagt, das wäre ein bisschen kurz, ja. Also 400 Meter. Ach, die Hitze ist aber auch, tut am Sein ausdrucken hier. Und die Hockeyspieler, der Peter Kraus, der Rainer Seifert und der Fritz Schmidt, den sie hier Jimmy nennen. Aber sein Vater war eigentlich der Jimmy. Der hat den Tanz nämlich in Rüsselsheim eingeführt.
1: Jimmy.
0: Mit SCH. Ja. Genau. Auf Hessisch. Ja, so im Rüsselsheimer Hof. Und wie ich mal drauf angesprochen hat, hat er ganz stolz gesagt, jawohl, und mit dem passenden Schuh, hat er mir erzählt, wo es da. Aber wo es jetzt da um Sohn und Vater geht, habe ich hier ein passendes Liedchen. Jetzt muss ich nur mal gucken, wo das hier wieder, jawohl.

0: Mit dem Liedchen grüße ich mal alle Remember-Hörer, die Namen zähle ich jetzt nicht auf, sonst wird's dunkel. Also ihr Leid, hast schön zu. Ja, das heißt, ich Gisela wollte ich aber noch grüßen, ja, die hat auch gerufen vorhin. Und der Timo haben wir gegrüßt, gell? Warte mal, ich mach da Mikro.
1: Oh, oder? Danke schön.
0: Ich bin ja nicht
1: Hi,
0: so.
1: Hi Gisela. Hi Remember-Hörer. Heute Abend müsst ihr heute um 22 Uhr auf Radio Nordsee.
0: Ah.
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0: Praktisch. 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
1: 22
0: Und Montag
1: Uhr.
0: War doch auch noch was, gell?
1: RNI 220.com. Das ist heute Abend. Das alles haben wir nachher noch.
0: Gut.

0: Ja, das war die Schickerei-Tipp mit Sanne auf mein Fasse. Wie gesagt, alle Lieder ist ja so ein Ach von, aus dem Jahr von 72 von Selma.
1: Jetzt gehen wir in die Ochsengasse. Oh, Anrufer müsst ihr gleich nochmal. Jetzt also müssen wir erst was vorlesen.
0: Das geht nicht, ihr Leid. Ja.
1: Walde, was ist in der Ochsengasse? Das musst du lesen. Ich habe mit von Technik keine Ahnung.
0: Ja, da werden die letzte Heise abgerissen. Aber wo wir bei der Ochsengasse sind, da hat jetzt der Obelsach ganz angefangen. Apropos, ja, Obel, da hat wieder eben, der hat wieder was Neues, ach, langsam, jetzt muss ich mich mal sortieren hier mit der Schnut. Der Commodore GSA mit 2,8 Liter Einspritzmotor. Und in der Überschrift über dem Bild steht da, neuer Obel für linke Autobahnspur. Ha.
1: Aha, aha. So, jetzt kommt was für ein Timo. Das ehemalige Wohngebiet Flur 6 wird in Berliner Viertel umbenannt. Ja, bin ich ja auch Nachbar davon, aber nicht ganz. Und immer wieder Artikel über Proteste von Eltern und Schülern wegen dem notorischen Lehrermangel. 72 war der Manfred doch schon in der Schule, gell?
0: Ja, ja.
1: Oder? Weiß gar nicht mehr. Doch, muss er gewesen sein. Dann ist es endlich soweit, Walter.
0: Die Eröffnungsveranstaltung vom Samstag, 16. bis Mittwoch, 23. September 72. Und zwar für die Dr. Walter Köbel Hall. Angefangen wird natürlich mit einer akademischen Feier. Alle Vereine sollen dort vertreten und als wird irgendwelche Vorführungen. Und beim nächsten Artikel kann man lesen, dass sogar die Kulisseschieber Beifall gekriegt haben. Da haben sie denen sogar noch zugewunken, geklatscht. In Raunen wird die Gesamtschule feierlich übergeben mit dem Wermutstropfen, das ungefähr ein Drittel vom Unterricht ausfallen tut. Wo wir gerade in Raunen sein. Der Raunener VDK feiert sein 25-jähriges Jubiläum. So.
1: Tja, und dann hat der Walter was gelesen, was Schönes, was ihm gefallen hat. Riverboat Shuffle auf dem Moor.
0: Nur das Wort ist furchtbar. Riverboat Shuffle, das ist nicht hessisch, das stört mich.
1: Der Herr, der, dann soll ich mal sagen, jetzt der Herr Bernstein, gell?
0: Nein, Bernstein.
1: Von der Stadt Jugendpflege, oh, den kennst du auch noch. Hat da eine Schiffschifffahrt auf dem Fluss, so hässlich das auf Hessisch ins Leben gerufen. Was? So?
0: So heißt das auf Hessisch.
1: Ach, ich kann nichts lesen.
0: Schiffschifffahrt auf dem Fluss, das ist die Riverboat Shuffle. Ja. Ich habe überlegt, wie man das so richtig erklären würde.
1: Erst hat noch die Musik-Olach gefehlt. Ein paar Jugendliche haben dann dort dafür gesagt, dass ein gescheit Olach hinkommen muss. Oh, ist der schwer zu lesen. Natürlich, ach, mit genug Schallplätsche. Die Verurteilung ist übrigens gut angekommen. Aha. Was wäre die Idee, nicht? Ebbes von Hessendach?
0: Ja, das wäre ich hier mal laut ins Blaue rufen. Nämlich steht sowas gerne mal mitmachen. Das steht mir gefallen. Ich habe das damals nicht mitgekriegt. Das war ja damals noch beim Bund. Das kam ja kurz drauf erst haben.
1: Da haben sie ganz bestimmt die Plattlarven lassen, die ich euch jetzt auflege, du. Oder ja, der Walder besetzt.
0: Die lehne mir mal auf, hilfst mir. Du mir mal drauf wuchte.
1: Ah, die Bee Gees, die musst du alle auflegen.
0: Hau ruck. Und damit grüße ich mal den Hubert und die Maria.
1: Hi.
0: In dem Liedchen.

0: Also, Harald, gehst du mal draußen ans Telefon, das telefoniert, das Telefon geht gerade. Jo, und ich hab jetzt... Jawohl, wenn die Bimmel ertönt, das ist jetzt Anne, aber das wisst ihr ja, dann gibt's meinen Kochtipp. Das ist nur was Kurzes halt bei der Hitze, nichts zu Großes zum Kochen, sonst wird man es ja hier noch wärmer. Beziehungsweise, wenn ihr einen Kuchenbacken tut mit Rosine, ihr Leid, dann müsst ihr die Rosine vorher mit Mehl bestäuben, dann tun sie sich besser im Teich verteilen. Das war also mein Kochtipp. Und jetzt machen wir mal weiter, blättern wir mal in der Stabisch Zeitung. Ende September 72 kommen dann die Parkplätze am Friedensplatz weg und es wird wieder aufgerobbt. Da ist da auch Bild zu sehen. Da wird es umgestaltet, so wie es jetzt eigentlich ist. Da war ja früher die Parkplätze, wer sich noch erinnern kann. Und das nächste Foto, ja, die Fotos in den alten Zeitungen sind immer interessant, wo du siehst, ist noch ein bisschen lustiger. Im dicken Busch sei noch zwischen der Einzel heiße Ecke zu sehen, mit Mais, Futterriebe und Kartoffeln. Und unser Krankenhaus wird noch leistungsfähiger gemacht. Laut Erlass vom hessischen Sozialminister kriegen wir ein Dialysezentrum, die ist notwendig, um bei Nierenerkrankungen die Stoffwechselprodukte aus dem Blut von Patienten auszuwäschen. Laut dem Artikel hier. Das ist wichtig. So genau kenne ich mich nicht so aus, aber wer das weiß, wie es geht. Ja. So, Harald, wer war denn da am Telefon?
1: Alter Manfred, nochmal.
0: Nochmal.
1: Wir haben ja gefragt, wann er in die Schule, wann er Schulgehalt hat.
0: Ach so.
1: 76 hat er richtig
0: Ach,
1: angefangen.
0: Doch erst.
1: Ja, aber wir sind auf die Idee gekommen, dass es doch nicht ganz falsch war, weil ich gesagt habe, vielleicht hat er 72 das erste Schulpraktikum gemacht. Das Ach kann so. Natürlich sein, ne?
0: Na ja. Willst du mal weiterlesen? Der Oktober, ich bin jetzt gerade mit dem September fertig.
1: In der B-Siedlung haben die Mitglieder von der SPD zur Axt gegriffen. Oh.
0: Jetzt quäle ich auch.
1: Wie schreibst du da? Aber zu friedlichen Zwecken. Sie haben Bänk und Spielgeräte gebaut. Da ist die Hertha Max schön zu sehen. Wo dann?
0: Auf dem Foto.
1: Zeig,
0: das habe ich jetzt ja mitgebracht.
1: Die du acht, bei der Selbsthilfe mitmachen tut. Und dann steht da etwas, was ich für den 3. Oktober 72 noch... Was? Noch?
0: Nicht erwartet hab.
1: Ah, so soll das heißen. Noch nicht erwartet hab. Eine Umweltstudie hat erkannt, dass die dreckige Luft und der Lärm erst an zweiter und dritter Stelle stehe. An erster Stelle ist die Gefährdung der Menschheit durch Lebensmittel gegeben. Durch Chemikalien schon bei der Düngung, nicht nur bei der Konserve. Das steht 72 in der Zeitung.
0: Ja, da war ich auch ganz baff. Deswegen dachte ich, das holen wir mal raus.
1: Ein paar Tage später ist sogar ein Artikel über schädliche Antibiotika und 300 Tote, die welche antibiotikahaltigem Fleisch gestorben sind. Ihr Leid, es gemies, was? Chemisch gedüngt. Ah ja, was hast denn du erwartet? Das Fleisch voller Antibiotika. Und was soll man dann da noch, von was soll man dann da noch leben? Hm? Von Musik auf, Alter.
0: Und von Appleboy. Aber die Apple, die ist auch noch. Leben wir von Musik? Ja, lieber Ralf, jetzt kriegst du das eine Lied. Das nächste ist immer ganz für dich gespielt. Ich glaube, das ist ein bisschen schöner. Achtung!

0: Ja, der Babadou von Sweet.
1: Es waren die Süßen. Hat mir gehört, gell? Was ist das? Wach. In der Recht Schal, ein halb Brot, vier weg, ein Viertel Butter, Käse, Quack, vier Eier, vier Äppel, ein Kohlkopf, Kartoffeln, Karotte, ein Glas Marmelade und Hackfleisch. Jetzt seid ihr bestimmt genauso gespannt wie ich, was jetzt kommt. Und Linkschal nur ein Pfund Reis. Ach so, das Ganze als Vergleich von der Ernährung, die es bei uns gäbe tut, und in der Linkschal der tägliche Ernährungsbedarf in der Entwicklungsländer. So dargestellt vom Pfarrer Triemler im Erntedankgottesdienst in der Lutherkirche.
0: Tja, ich habe gedacht, das ist etwas zum Nachdenken. Das ist ein harter Kontrast, die Auffüllung von dem einen Ding und das bisschen Reis in der Anne.
1: Tja, in der Stadtbücherei in Kinstere gibt es bereits im Oktober 72 eine Lesung. Der Kinderbuchautor Paul Mahr, bekannt vom ZDF und auch durch sein Märchenbuch Der König in der Kiste. Aha. Der Wassersportverein Undine feiert seit 20-jährig Bestehen, 72 wohlgemerkt. Und jetzt ist in der Packschule Zamba. Der Elternbeirat appelliert an den Kultusminister. Wir brauchen mehr Lehrer.
0: Also wenn man die Zeitungen so durchguckt, ist in jeder Schule Engpass und Lehrer in Notstand.
1: Und später haben sie uns nicht eingestellt, gell?
0: Ja, das ist ja das, ja, wenn ich überlege.
1: Aber war gut so.
0: Das ist jetzt mit ihnen rumherren. Ja, der eine geht, beziehungsweise die andere kommt. Versöhnungsgemeinde kriegt eine Favikarin. Karin Frinde Baumann, sie will eine Cash von unten her. So sagt sie. Sonst steht die Cash nur noch der Weg zu einer unbedeutenden Sekte führen. Und einen Satz, den sie losgelassen hat, den fand ich auch nicht schlecht. In einer Gemeinde mit 80% Obelarbeitern muss man wissen, wie einem zumute ist, der 8 Stunden im Werk war. Naja, die Facial habe besonders schön gezwitschert, wie sie Besuch von der Stadtverordneten gekriegt habe. Steht hier wirklich eine Zeitung. Das neue Vogelhaus im Stadtpark ist nämlich mit einer Aussprache von Bayermaus der eingeweiht worden.
1: Wer war das damals?
0: Schlossbech.
1: War noch Schlossbech.
0: Ja. Der hat wahrscheinlich vor den Fehlstern und gezwitschert und gedrillert. Die Aussprache. Och, jetzt sind wir albern. Entschuldigung, war nicht so gemeint.
1: Im Krankenhaus tun zwar Jubiläe stattfinden. Die Lotte Stadtmüller, die leitende Schulschwester, und die Stationsschwester Gisela Lappe, die feiern ihr 25-Jähriges. Und das Tierheim ist fertig am 18. Oktober 72. Es gibt natürlich eine offizielle Eröffnung. Ja, Straßberg muss ich ja ab und zu mal zeigen, gell?
0: Ja. Ja. Muss weitermachen.
1: Ende Oktober kommt der Reinhard May in unser Stadttheater. Wenn das meine Mutter gewusst hätte. Natürlich seien die kalte... Natürlich seien die Karte schnell ausverkauft. Der hat mit 14 von seiner Tante Gitter geliehen gekriegt. So hat's beim Ohr gefangen. Und die Christine, die er besingen tut, ist seine französische Ehefrau.
0: Hat er aber 72 noch nicht gesungen. Damals hat er gesungen, der Mörder ist immer der Gärtner.
1: Da war er noch im Garten.
0: Und ja, das passt halt mehr zu dem Wetter. Und das tue ich mir jetzt mal, ach, wo ist denn das Lied jetzt? Ja. Der Mörder ist immer der Gärtner.
1: Wenn du das jetzt
0: sag hast, mal.
1: Ich kann ja schon mal anfangen. Der Mörder war
0: du, das fehlt hier. Gärtner. Moment, dann suche
1: ich
0: mir
1: schnell raus. Nein, ich sehe es hier.
0: Was? Ich finde es vor lauter Wald, die Bäume nicht. Ja. Ah, alle weil... Mein Hund.
1: Hab's von ganz dahin gesehen.
0: Jetzt war's zum Mitschungel.
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0: Juhu!
1: Juhu! So, dann machen wir mal weiter. Ach ja, der Manfred hat ja nochmal angerufen, das lassen wir mal Werbung.
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1: So, den Rest kannst du live jetzt dazu sagen.
0: Ja, mittlerweile haben wir ja schon 4 Jahre, ne? 4 Jahre Remember. Und jeden Montag um 20 Uhr. Manchmal bis 21, manchmal bis 22 Uhr. Wunderschöne Oldies. Hier auf Radio Rüsselsheim und auch noch auf Radio Nordsee zu hören.
1: Ja.
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1: Jo. Wo wolltest du denn jetzt
0: noch? Also mir fällt von 72 auch noch was ein.
1: Also Remember heißt, erinnert euch auf Hessisch. Das ist nur nicht zur Übersetzung.
0: Ja. 72 waren da nicht auch die, auf der, im Hunsrück, da war doch so eine Ruine. Da war doch immer das Festival der, ach Gott, wie hießen die? Das könnte Manfred jetzt auch sagen. Die ganzen deutschen Sänger, der Reinhard May war, glaube ich, auch dort und der Hannes Wader und Schobert und Black und wie sie alle waren. War das nicht auch 72 oder bis 72?
1: Das war in der Zeit aber irgendwie. Ja.
0: Danach war es plötzlich gestorben. Das war schön da, gell? Jetzt sind wir schon im November, Walter.
1: Ja, der November 72 fängt für die Hasslige Jugend gut an. Der Saal vom Jugendcafé ist endlich fertig. Zwar noch nicht perfekt, die Kabel werden noch rausgucken laut Zeitung. Aber die Lämpsche, ich meine, das kann man immer noch machen. Und ab 12. November, 4 Uhr nachts, gibt's jetzt in der Stadt, geht's da anders zu. Jetzt darf die Fußgänger auf der Gasse laufen, weil es Fußgängerzone geben tut. Und es gibt aber laut Zeitung noch viel Verwirrung. Die Autofahrer wollen noch immer da rum, wo es vorher möglich war und jetzt aber nicht. Und überall stehen Polizisten und es ist ziemlich überrascht in der Stadt. Ständige Überforderung der Seelenkräfte beeinträchtigt alle Organe. Tja, so steht schon hier in der Zeitung von 72 mit dem Mordsartikel. Und was haben wir denn in den 43 Jahren daraus gelernt? Das soll jeder mal selber in sich neu gehen.
0: Oh, jetzt kommt das Hallermann, die Hallermann-Villa. Anfang Dezember gibt's die Ersthausbesetzung in Rüsselsheim. Über 100 Jugendliche richten sich in der Villa von Dr. Hallermann häuslich ein. Ich weiß es noch. Sie kämpfen für Jugendzentrum. Und das Haus in der Frankfurter Straße, wo die Stadt gekauft hat, steht ja nutzlos leer. Der ständige Aufenthalt in der Kneipe und Discos wäre zu teuer. Naja, das kann man sich doch vorstellen.
1: Ja, ständig kostet ja Geld.
0: Mitte Dezember ist dann da ein Artikel über die Mängel leer.

0: Jahre.
1: Ah. Hey, mehr auf.
0: Die hätte eine Menge Mängel. Verzweifelte Eltern, überforderte Schüler, neue Mathematik, revisionsbedürftig, Fragezeichen steht da. Das Fach heißt jetzt nicht mehr Rechnen, sondern hochtrabend Mathematik. Aber ich kann mich erinnern, dass da verschiedene Plastikblätter im Spiel waren.
1: Große, runde, eckige, spitze, dreieckige.
0: Weil er hat da mal geguckt, das erinnert ihn eher an Algebra. Und das Lustige ist, da gibt's eine symmetrische Differenz.
1: Ja, das klingt wirklich cool. Dachte ich, das muss ich mal erwähnen, hier symmetrische Differenz.
0: So,
1: tja, seit ein paar Jahren gibt's Schülerlotse, inzwischen fast 80 in Rüsselsheim. Die werden jetzt zum Dank für ihre Tätigkeit zu einer Weihnachtsfeier eingeladen. Das ist eine traurige Geschichte. Ich habe mich mal später in der 70er noch mal mit einer Schülerlotsin unterhalten. Die sagt, das ist unmöglich. Die Autofahrer fahren einfach das, wenn sie die anhalten wollen. Ah, ihr seid ja gar nicht zur Polizisten. Und manche sind bald umgefahren worden. Also das hat sich wahrscheinlich da wieder aufgelöst, weil die Autofahrer einfach so rigoros waren. Ich finde das ein Schand. Aha. Weil das war auch schön Hilfe für die Schüler.
0: Aha.
1: Oder für die Kinder da. Ja, und im Krankenhaus haben wir jetzt den dritten Professor, den Dr. Hermann Breinl, leitender Arzt für die Gynäkologie, hat das erwartet. Geburtshilfe steht da dabei.
0: Ist auch besser.
1: Bei der Johann Gutenberg-Uni in Mainz habilitiert und zum Professor ernannt worden. Und er gehört zu den führenden Experten auf dem Gebiet von der Krebsvorsorge bei der Frau und ist intensiv darum bemüht, gegen den Krebs anzukämpfen. Das finde ich echt gut.
0: Und jetzt kommt das schönste Lied von der Sendung.
1: Na, noch nicht. Wir haben ja noch 5 Minuten 32. Wie mache ich denn das? Wenn ich jetzt das Lied schon mache, dann müssen wir hinterher noch etwas singen, Harald.
0: Also du schreibst jetzt noch Finn 1972. Das heißt wahrscheinlich, dass wir jetzt endlich mit 72 durch sind.
1: Fertig, jetzt schneit's.
0: Und ans Telefon gehen wir gleich, sobald wir fertig sind, babble. Ja. Er hat es nämlich gerade noch mal versucht.
1: Ich kann da noch was vorlesen.
0: Mensch, Walter, du bist mal zu früh fertig. Das kann doch nicht wahr sein.
1: Ja.
0: Das gibt's doch nicht.
1: Da ist was Schönes. Was eigentlich ein bisschen von der Ulrike Nera, das Neueste von der...
0: Ja, die kann man auch immer nehmen.
1: Da steht, jetzt ist später. Mit 60 erreicht man ein Alter, wo man das Schalter innenwendig umlege und sich weniger über Dinge aufregen soll, die man sowieso nicht ändern kann.
0: Das stimmt.
1: Vor allem Bewusstsein leben. Ach, jetzt geht's Telefon schon wieder. Ihr Leid, jetzt geht's nicht, jetzt bin ich am Lesen. Vor allem Bewusstsein leben genießen. Die unvermeidbaren Wehwehchen kommen auf uns zu, aber man kann auch etwas dagegen unternehmen. Als ich 20 war, sind mir die damaligen 60-Jährigen vorkommen wie uralte Leute. Selbst meine Eltern waren für mich im Alter von 45 schon alt. Aber die Zeiten ändern sich, ach, die Sicht aufs Alter, spätestens in dem Moment, wo man selbst 60 wird. Da macht man sich schon einmal Gedanken. Wie sehen uns eigentlich die jungen Leute von heute? Wir Fastrentner oder Rentner fühlen uns ja heute doch meist fitter als mit 40. Mit 40, da musste man richtig ausschaffen, Männlein wie Weiblein. Die Männer hatten viel weniger Zeit für ihre Kinder, ach, nicht für familiefreundliche Sonntagnachmittage mit Spielen wie Monopoly oder Mensch, ehrlich nicht. Da spielen die Großeltern eine große Rolle. Die Karriere war die Nummer 1, ach, für die Frau und so weiter. Später, ja, wir machen eine große Reise. Später werde ich jede Woche mindestens 3 Mal ins Fitnessstudio und so weiter. Ich muss jetzt ein bisschen kratzen. Es ist an der Zeit, das alles überwirkliche, was man sich früher vorgenommen hat. Im fortgeschrittenen Alter sollte man noch einiges richtig genießen. Unsere Generation gehört noch lange nicht zum alten Eisen. Die paar Falten und die Norguckbrille nehme ich gerne in Kauf, wenn man bedenkt, was unsere Generation doch vor einem Großklick in allem hat und dass wir noch alles, ach, was uns die heutige Technik bietet, mitmachen können. Drum gilt als Weisheit bester Schluss, hoch lebt die Menschheit 60 plus. Und ärgert mich vieles auch manches Mal, ehe ich mich aufreg, ist mir's lieber egal. Das ist aus dem letzten Artikel von dem Bischelche.
0: So. Ulrike Nerath, genau. Ich sag's nochmal. Sehr so. Schön, jetzt haben wir die Zeit jetzt wunderbar überbrückt. Du bist ja ein guter Improvisator, Walter. Neil Young.
1: Mit Heart of Gold. Und das jetzt für meine Frau. Doris, hallo, aus lang Wartemesse.
0: Hi, Chefredakteurin. Wunderschönes Lied, das Beste von der ganzen Sendung.
1: Also.

0: Ja, und bei dem Liedchen noch, es war zum Donnerstag, das hätte ich ja beinahe vergessen. Liebenswürdigkeit, Nachsicht und Rücksicht sind die Schlüssel zum Menschenherzen. Ich lese nochmal. Liebenswürdigkeit, Nachsicht und Rücksicht sind die Schlüssel zum Menschenherzen.
1: Alles, was du bist, Walter.
0: Ach, na ja, jetzt machen wir doch. Don Bosco hat es gesagt, der ist ein Heiliger aus dem Turiner Priester. Und der ist genau vor 200 Jahren geboren, 1850.
1: Siehst du, da hat er das schon gewusst von dir. Ach,

0: Ihr lieben Leute, wir müssen ja noch ein Tschüss sagen. Danke fürs Zuhören. Bis in 14 Tagen. Zwischendurch gibt's Wiederholungen. Bleibt mir gesund, ihr Leute, und hascht weiter. Harald, nur einen Gruß.
1: War schön, Walter.
0: Ach so.
1: Hey, Baby.
0: Taschentuch noch raus und winke.
1: Tschüss.
0: Tschüss. Winke, winke.